0: Champions-League-Liga-Phase wohl der schottische Vizemeister Heart of Midlothian warten. 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
1: Jetzt zum Wetter mit Georg Brack.
2: Stabiles Sommerwetter erwartet uns heute und in den nächsten Tagen. Trockene Luft strömt nach Österreich, damit geht es in vielen Regionen strahlend sonnig durch den Tag heute. Nur über den Bergen entstehen ein paar Quellwolken, Regenschauer oder Gewitter sind aber höchstens vereinzelt dabei, am ehesten von Osttirol bis in die niederen Tauern. Außerdem wird's nicht mehr ganz so heiß wie gestern bei 25 bis 32 Grad am Nachmittag. Ähnlich geht's auch die nächsten Tage weiter, also mit viel Sonnenschein. Schauer und Gewitter bleiben die Ausnahme, auch die Temperaturen legen Schritt für Schritt wieder zu.
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1: Im Studio ist Theresa Eder. Es ist 3 Uhr. Das Alkoholverbot an großen Bahnhöfen in Österreich ausweiten, das fordert Mobilitätsminister Peter Hanke. Anja Bachleitner berichtet.
2: Klare Regeln im Umgang mit alkoholisierten Personen würden die Sicherheit des Bahnhofspersonals erhöhen, so Mobilitätsminister Peter Hanke von der SPÖ.
3: Jeder sechste Konflikt findet statt mit Alkohol. Und dieses Alkoholthema ist eines, das besonderes Augenmerk braucht.
2: Die ÖBB haben auf den Bahnhöfen das Hausrecht und können Verbote festlegen. An den meisten Standorten untersagt die Hausordnung bisher nur übermäßigen Alkoholkonsum. Die ÖBB begrüßen die Forderung Hankes. Welche Bahnhöfe für ein Alkoholverbot in Frage kommen, will man in den nächsten Monaten entscheiden. Sicher dabei sein soll aber der Wiener Hauptbahnhof. Auch ein Alkoholverbot in den Zügen können sich die ÖBB vorstellen.
1: Selbstbedienungskassen boomen. Fast die Hälfte der Österreicherinnen und Österreicher nutzt sie laut einer Umfrage des Handelsverbands bereits regelmäßig. Nina Walli, vor allem jüngere Menschen.
4: Bei den 18- bis 29-Jährigen nimmt demnach bereits jeder Achte den Self-Checkout und bezahlt an der Selbstbedienungskasse, vor allem im Lebensmittelhandel, gefolgt von Baumärkten und Drogerien. Je älter die Kunden, desto größer ist die Skepsis. Als wichtigsten Vorteil der Selbstbedienungskasse sehen die meisten die Zeitersparnis. Viele schätzen es aber auch, das Tempo beim Bezahlen selbst bestimmen zu können. Dennoch will eine deutliche Mehrheit laut Umfrage nicht vollständig auf die bediente Kasse verzichten, vor allem bei größeren Einkäufen.
1: Wegen der Trockenheit und des niedrigen Wasserstands können Frachter in Deutschland kaum mehr unterwegs sein, Volker Obermeier berichtet.
5: Von Tag zu Tag verschlechtert sich die Lage etwa am Rhein. Wenn Binnenfrachter unterwegs sind, dann nur mit einem Bruchteil der normalen Ladung. Das Niedrigwasser B oder verhindert die Versorgung von Betrieben, etwa mit Erzen, Mineralölen oder chemischen Erzeugnissen. Das verlängert und verteuert zunächst Lieferketten, so der Logistikexperte Andreas Breinbauer.
6: Dann bedeutet das natürlich vor allem für die deutsche Industrie eine erhebliche Einschränkung, wie man auch bei bestimmten Chemiekonzernen sieht, die ihre Produktion bereits eingeschränkt haben.
5: Der Umstieg vom Schiff auf Straße oder Schiene sei keine brauchbare Alternative. Es fehle an ausreichend Transportkapazitäten sowie Infrastruktur. Experten gehen davon aus, dass sich die Lage in Deutschland bis Ende August nicht bessern wird.
1: Jetzt zum Wetter mit Georg Brack.
7: Fast überall ist es jetzt sternenklar und bis vor Sonnenaufgang sinken die Temperaturen auf 20 bis 10 Grad. Heute Nachmittag werden es 25 bis 32 Grad. Dazu gibt's heute verbreitet etliche Sonnenstunden. Quellwolken entstehen nur ein paar über den Bergen, Regenschauer oder Gewitter nur ganz vereinzelt im Südwesten des Landes. Damit erwarten wir in großen Teilen Österreichs gute Sicht auf die partielle Sonnenfinsternis kurz vor Sonnenuntergang. Und bis zum Wochenende geht es mit diesem stabilen, sehr sonnigen und meist trockenen Hochdruckwetter weiter.
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1: Im Studio ist Theresa Eder. Es ist 4 Uhr. Heute Abend kann man in Österreich die stärkste Sonnenfinsternis seit dem Jahr 1999 beobachten. Wo und wann man sie am besten sieht, berichtet Raphael Grabscher.
2: Ab etwa 19.20 Uhr startet heute die partielle Sonnenfinsternis in ganz Österreich. Dauern wird das Spektakel dann im Grunde bis zum Sonnenuntergang. In Wien hat man also bis etwa 20.15 Uhr Zeit, in Vorarlberg sogar bis ungefähr 20.40 Uhr. Für einen möglichst guten Blick sollte man sich außerdem rechtzeitig einen geeigneten Platz suchen. Der Wiener Astronom Günther Wuchterl von der Kufner Sternwarte empfiehlt.
3: Je höher, desto besser. Und halt schauen, dass Richtung Nordwesten, wo die Sonne untergeht, halt nichts im Weg steht.
2: Im Osten Österreichs, etwa in Wien, wird der Höhepunkt der Sonnenfinsternis heute Abend gegen 20.13 Uhr erreicht, also erst kurz vor Sonnenuntergang. Im Westen und Süden, etwa in Villach, Bregenz oder Innsbruck, kommt es zum Höhepunkt erst gegen 20.17 Uhr.
1: Ceuta Fluchtpläne in WhatsApp-Gruppen. Mögliche Migrationswellen von Marokko nach Ceuta werden jetzt anscheinend in Chatgruppen geplant. Der ORF hat Zugang zu solchen Gruppen bekommen und tausende Nachrichten analysiert. Maximilian Handl aus unserem Verifikationsteam ORF de facto. Was sind das eigentlich für Gruppen?
4: Das sind meist private Chatgruppen auf Messenger-Diensten wie zum Beispiel WhatsApp. Oft entstehen sie informell, jemand lädt Bekannte ein, diese wieder andere und so wachsen die Gruppen schnell. Viele dieser Gruppen gab es schon vorher und plötzlich dreht sich dort vieles um Ceuta.
1: Und Maximilian, ihr habt euch auch angesehen, was in diesen Gruppen konkret geschrieben wird.
4: Die Menschen tauschen dort verschiedene Infos aus, also zum Beispiel, wie man den roten Schlauch, der als Barriere am Meer errichtet wurde, zerschneiden kann. Aber auch über Schlafplätze und Routen wird gesprochen. Und man merkt schnell, viele wollen es offenbar versuchen, manche auch schon zum zweiten Mal. Aber wie viele das wirklich sind und ob es nochmals einen Ansturm auf Ceuta geben wird, lässt sich aus diesen Gruppen nicht verlässlich ableiten.
1: Und für Sturm Graz ist der Champions League-Traum vorbei. Die Grazer müssen sich auch im Rückspiel der Champions League-Qualifikation Fenerbahce Istanbul geschlagen geben. Das Team von Coach Fabio Ingolic verliert gegen den türkischen Topclub mit 0:1. Sturm ist damit mit einem Gesamtscore von 0:3 aus der Champions League ausgeschieden, spielt aber fix weiter in der Europa League-Ligaphase. Jetzt zum Wetter mit Georg Brack.
5: Stabiles Sommerwetter erwartet uns heute und in den nächsten Tagen. Trockene Luft strömt nach Österreich. Damit geht es in vielen Regionen strahlend sonnig durch den Tag heute. Nur über den Bergen entstehen ein paar Quellwolken. Regenschauer oder Gewitter sind aber höchstens vereinzelt dabei. Am ehesten von Osttirol bis in die niederen Tauern. Außerdem wird es nicht mehr ganz so heiß wie gestern bei 25 bis 32 Grad am Nachmittag. Ähnlich geht es auch die nächsten Tage weiter, also mit viel Sonnenschein. Schauer und Gewitter bleiben die Ausnahme. Auch die Temperaturen legen Schritt für Schritt wieder zu.
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1: Am Mikrofon Julia Wetzinger. Ab heute werden in der EU schrittweise neue Vorschriften für Verpackungen eingeführt. Das Ziel ist es, die Berge an Verpackungsmüll zu reduzieren und mehr davon zu recyceln. Es ist der erste Teil von vielen neuen Vorgaben in den kommenden Jahren. Kritik kommt vor allem von kleinen Online-Händlern. Aus Brüssel, Verena Sophie Meyer.
2: Jede EU-Bürgerin und jeder EU-Bürger schmeißt pro Jahr 180 Kilo Verpackungsmüll weg. Diese Menge soll deutlich sinken und ein erster Teil der neuen Regeln greift jetzt. Lebensmittelverpackungen dürfen bestimmte Grenzwerte für PFAS, sogenannte Ewigkeitschemikalien, nicht mehr überschreiten, denn sie können gesundheitsschädlich sein. Außerdem muss nachvollziehbar sein, wer eine Verpackung hergestellt hat. Für Unternehmen bedeutet die Umstellung Aufwand. Vor allem kleine Online-Shops kritisieren, dass sie in jedem EU-Land, in das sie verkaufen, nun einen Vertreter für ihre Verpackungspflichten einsetzen müssen. Genau diese Vorschrift soll im Zuge des Bürokratieabbaus allerdings wieder entschärft werden. Und auch bei Verstößen gibt es eine Schonfrist. Die Behörden sollen Unternehmen vorerst nur verwarnen und ihnen Zeit geben, die neuen Regeln umzusetzen.
1: Die ORF-Spitze hat eine Verfassungsbeschwerde angekündigt gegen die Kürzung von Budgetmitteln im Ausmaß von rund 90 Millionen Euro durch die Bundesregierung. Der künftige ORF-Chef Clemens Pick sagte am Abend in der ZIP2, nächstes Jahr werde der ORF gerade noch seinen Auftrag erfüllen können. 2028 sei wegen der überfallsartigen Streichung von 90 Millionen Euro aber Feuer am Dach, wie er sagte. Die neue ORF-Führung ab 2027 unter Pick ist gestern vom Stiftungsrat mit 2 Gegenstimmen bestellt worden. Der Vizevorsitzende des Stiftungsrats, Gregor Schütze, hat sein Mandat niedergelegt. Er war auch Leiter des ÖVP-Freundeskreises. Eine partielle Sonnenfinsternis ist heute Abend über Österreich zu sehen. Die Sonne wird zu fast 90% verfinstert untergehen. Das Naturphänomen beginnt um 19.22 Uhr. Es werden außerdem viele Sternschnuppen erwartet, da der Sternschnuppenstrom der Perseiden seinen Höhepunkt erreicht. Sturm Graz muss sich auch im Rückspiel der Fußball-Champions-League-Qualifikation Fenerbahce Istanbul geschlagen geben. Das Team von Trainer Fabio Ingolic verliert gegen den türkischen Topclub mit 0:1. Sturm ist damit mit einem Gesamtscore von 0:3 aus der Champions League ausgeschieden, spielt aber weiter in der Europa League-Ligaphase. Das waren die Nachrichten mit Julia Wetzinger.
3: Und wir schauen aufs Oberösterreich-Wetter. Das bringt heute exzellentes Badewetter und auch Bergwetter. Sehr trockene Luft, kaum Wolken und damit wieder viel Sonne heute. Und die Hitze ist eigentlich vorbei. Heute wird es ein bisschen erträglicher bei 26 bis 31 Grad. Außerdem wieder ein leichtes Lüfterl. Derzeit 20 Grad in Linz, 19 Grad in Altmünster, 16 Grad in Bad Zell. Und schönes, ruhiges Sommerwetter auch morgen Donnerstag. Sonnig, oft wieder wolkenlos und damit auch weitgehend gewitterfrei. Es ist 5.03 Uhr, ORF Radio Oberösterreich mit dem besten Verkehrsservice im Land und guten Nachrichten, keine Meldungen. Wir wünschen angenehme Fahrt.
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3: Und heute ist es nicht ganz Schnuppe, was da über unseren Köpfen passiert. Vielleicht haben Sie schon Perseiden gesehen, Sternschnuppen und heute Abend dann die partielle Sonnenfinsternis. Aber jetzt lassen wir die Sonne einmal aufgehen. Um 5.51 Uhr ist es soweit. Guten Morgen.

mit One Night in Bangkok zwischen Schlafzimmer, Badezimmer und Küche. Mary Head in Radio Oberösterreich um 11:05 und jetzt hätte ich Austropop zum Aufstehen. Wolfgang Ambros sinniert ein bisschen über den Sinn des Lebens. Guten Morgen.

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super schöner Mittwoch steht in den Startlöchern. Schönen guten Morgen um 20 nach 5. Heute sitzen schon einige beim Café, weil sie noch auf einen Gipfel gehen. Heute perfektes Wanderwetter, 19 Grad in 1500 Metern. Machen Sie was aus diesem Tag. Guten Morgen.

0: Diebesbande aus Osteuropa in Oberösterreich. Drei Männer aus Moldawien und Rumänien sollen in mehreren Bezirken und auch außerhalb von Oberösterreich in unzähligen Firmen eingebrochen sein. Die Polizei hat sie vor etwa einer Woche nach einer Zugfahrt von Zell an der Bram nach Linz fassen können, wie jetzt bekannt geworden ist. Die Verdächtigen haben die Taten gestanden und sitzen nun in der Justizanstalt Ried. Eine Häufung von Erkrankungen durch Legionellenbakterien sorgt im Raum Linz weiterhin für Aufsehen. Gesundheitsbehörden berichten von 20 Erkrankungen, wovon derzeit 5 Personen im Krankenhaus behandelt werden, 2 sogar auf der Intensivstation. Die Ursache des Ausbruchs ist noch unklar. Über 100 Wasserproben wurden bereits entnommen. Erste Ergebnisse werden demnächst erwartet. Die Dynamik der Fälle hat laut Behörden jedoch nachgelassen. Und die Sonnenfinsternis heute zu Sonnenuntergang begeistert auch Wissenschaftler. Durch die Abdeckung der Sonne durch den Mond können Bereiche der Atmosphäre beobachtet werden, die normalerweise unsichtbar sind. Historisch führten Finsternisse zu bahnbrechenden Entdeckungen wie der Bestätigung von Einsteins allgemeiner Relativitätstheorie. Beginn des Himmelsschauspiels ist gegen 19.20 Uhr. Bester Beobachtungszeitpunkt 20.14 Uhr. Bis zu 88% verdeckt der Mond die Sonne zu diesem Zeitpunkt. Wir kommen zum Wetter. Sieke Langeder, schaut gut aus für heute am Abend, glaube ich. Ne?
1: Schaut sehr gut aus. Wir starten mit 19 Grad in Ried im Innkreis in den Tag. 18 Grad hat es in Vöcklabruck, 14 Grad in Rohrbach. Sommerwetter mit verträglicheren Temperaturen heute, nämlich 26 bis 31 Grad die Höchstwerte und sehr trockene Luft. Wer heute schon in die Berge aufsteigt in der Früh, hat exzellente Fernsicht dann und ein tolles Panorama in 1500 Metern heute 19 Grad. Am Abend dann bleibt der Himmel auch klar, also perfekte Bedingungen für die Beobachtung der partiellen Sonnenfinsternis. Und morgen Donnerstag ähnlich, sonnig, warm, aber nicht heiß, mit 27 bis 31 Grad. 5.32 Uhr, ORF Radio Oberösterreich mit dem besten Verkehrsservice im Land. Und da gibt es derzeit keine Meldungen. Gute und sichere Fahrt wünschen wir.
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1: Mittwoch 17:30 im Studio Gernot Zörmann. Guten Morgen. 5 Einbrüche in einer Nacht, das ist die Bilanz einer

0: Alicia Bridges, I Love the Nightlife. Trotzdem wird's allmählich Zeit zum Aufstehen. 5.39 Uhr. Guten Morgen.
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0: Morgengedanken. Und die kommen heute aus den sozialen Medien von der Theologin und Psychotherapeutin Angelika Pressler aus Salzburg.
2: Wenn ich politische Statements höre oder Aussagen führender Manager oder ich sehe Videoclips von sogenannten Influencern, dann denke ich mir oft, ach herrje, sind die wirklich so gescheit, wie sie vorgeben zu sein? Und ich ertappe mich beim Gedanken, so viel Dummheit. Das könnte ich doch viel besser. Und schon bin ich drin im Gefühl, ich bin so toll, niemand kann mir das Wasser reichen. Da nehme ich mich selber bei der Nase und hole mich zurück in meine ganz normalen, aber auch liebenswerten Fähigkeiten. Wir leben, so sagen viele, in einer narzisstischen Zeit. Da ist viel Ich und wenig Du. Da ist viel Selbstdarstellung und wenig Raum für Begegnung. Dazu eine Geschichte. Ein ehrsüchtiger Mann kam zu Rabbi Bunam und erzählte ihm, sein Vater erscheine ihm im Traum und spreche: Ich gebe dir kund, dass du zum Anführer bestimmt bist. Der Zadik nahm die Erzählung schweigend hin. Bald darauf kam der Mann wieder und berichtete, der Traum habe sich wiederholt. Ich sehe, sagte Rabbi Bunam, dass du zum Führen bereit bist. Kommt dein Vater im Traum noch einmal, so bitte ihn, er möchte nun auch den Leuten erscheinen, die von dir geführt werden sollen.
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0: Morgen mit Julian Le Play, Radio Österreich hier um 13 Minuten vor 6. Besser geschlafen heute, kann das sein?
1: Ja, ja, es wird schon ein bisschen kühler, auch in der Nacht keine 20 Grad mehr. Zwar 19 in Linz, aber immerhin.
0: Na,
1: es
0: bitte.
1: Wird weniger.
0: Na, das nehmen wir so, oder? Wir sind dankbar für alles, was ein bisschen nach oben geht bei den Temperaturen. Guten Morgen mit Bonnie M. She's crazy like the fool.

0: guten Morgen im Sommer, der noch viel Cooles mit uns vorhat.
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2: Am Mikrofon Julia Wetzinger. Was kann Österreich tun, um die internationale Ordnung zu stärken und Krisen beizulegen? Das war Thema des Besuchs von Außenministerin Beate Mandl-Reisinger bei US-Außenminister Marco Rubio in Washington. Anlass ist Österreichs Sitz im UNO-Sicherheitsrat ab dem kommenden Jahr. Mandl-Reisinger sagte nach dem Gespräch, die USA wollen eine Reform der Vereinten Nationen. Die UNO solle wieder für Sicherheit und Frieden sorgen und auch Europa müsse das endlich tun.
3: Spätestens eigentlich nach der ersten Präsidentschaft Donald Trumps hätte ganz Europa aufwachen müssen und sich auf die eigenen Hinterfüße stellen müssen, stärker, wenn es geht um die eigene Sicherheit und die eigene Verteidigungsfähigkeit. Ich kann Ihnen sagen, auch ich persönlich, auch meine Partei, wir haben wirklich viele Jahre das auch angesprochen, das Thema, die Notwendigkeit einer wirklichen europäischen Verteidigungsfähigkeit. Das bedeutet nicht ein Ende der NATO, aber der Fokus ist ein anderer und die USA sind nicht mehr bereit für die europäische Sicherheit zu zahlen. Jetzt kann man das gut finden, schlecht finden, es ist so.
2: Sagt Außenministerin Beate Mandl-Reisinger. Ab heute gelten in der EU schrittweise neue Vorschriften für Verpackungen. So sollen die Berge an Verpackungsmüll reduziert und mehr recycelt werden. Ab heute dürfen Verpackungen keine PFAS mehr enthalten, die sogenannten Ewigkeitschemikalien. Die meisten Vorgaben gelten aber erst ab 2030. Vor allem kleinere Online-Händler kritisieren einen zu großen Aufwand. Fast 30 Stunden nach dem schweren Erdbeben in Kolumbien ist eine Frau aus den Trümmern gerettet worden. Das Bergungsteam der Feuerwehr hat sich bis zu 8 Meter nach unten vorgearbeitet. Unter Applaus und Freudenrufen der Bevölkerung ist die 31-Jährige dann befreit worden. Sie war in einem ehemaligen 5-stöckigen Haus eingeklemmt und wird jetzt medizinisch behandelt. Für Sturm Graz ist der Traum von der Fußball-Champions League vorbei. Die Grazer müssen sich auch im Rückspiel der Qualifikation Fenerbahce Istanbul geschlagen geben. Die Grazer verlieren gegen den türkischen Topclub mit 0:1, Christoph Ott.
4: Damit bleibt die große Überraschung aus und die Champions-League-Reise von Sturm Graz geht in der dritten Qualifikationsrunde zu Ende. Die Grazer haben sich gegen den türkischen Topclub über weite Strecken stark präsentiert. Für den Siegestreffer von Fenerbahce sorgt Stürmer Talisca bei 11 Meter in der 66. Minute. Trotz der Enttäuschung über die verpasste Champions-League-Ligaphase zeigt sich die Mannschaft mit Kapitän Jon Goran Stankovic zufrieden über die gezeigte Leistung.
5: Am Ende, glaube ich, müssen wir stolz auf uns sein, weil wir haben gegen eine Mannschaft gespielt, die richtig gut ist, richtig viel wert ist und so hier zu Hause zu spielen, macht uns schon stolz.
4: Für die Grazer geht es nun in der Europa League Ligaphase weiter, so auch für den ehemaligen ÖFB-Teamspieler Marko Arnautovic, der sich mit Roter Stern Belgrad Hapoel Beersheba mit 0:2 und Gesamt 0:3 geschlagen geben muss und nun ebenfalls in der Europa League weiterspielt.
2: Christoph Ott hat berichtet. Das waren die Nachrichten mit Julia Wötzinger.
6: Alles Gute für den Weg zur Arbeit. Für Sie jetzt ganz kurz weg können. Es ist super Badewetter heute und auch Bergwetter in Oberösterreich.
7: Und jetzt einmal 2 Tage Verschnaufpause von der Hitze. Wir haben sehr trockene Luft heute, kaum Wolken, viel Sonnenschein und es wird ein bisschen erträglicher von den Temperaturen her. 26 bis 31 Grad heute die Höchstwerte. 15 Grad jetzt in Pirbach, 18 Grad in Aschach an der Donau. Die Sonnenfinsternis am Abend werden wir heute gut beobachten können. Schönes, ruhiges Sommerwetter auch morgen Donnerstag. Da haben wir es auch wieder sonnig, oft wolkenlos. Gewitterfrei. Am Freitag legen die Temperaturen dann schon wieder zu und am Wochenende wieder bis zu 35 Grad.
6: Es ist 3 nach 6. 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
7: Sie kommen gut voran und wir wünschen eine angenehme Fahrt.
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6: Guten Morgen, herzlich willkommen. Wir beginnen den Tag und testen gleich unsere Sonnenfinsternisbrillen.
7: Ja, Günther, und?
6: Genau, gar nichts.
7: Finster,
6: sogar unsere Studiostrahler.
7: Nicht, dass du Schlafhormone ausschüttest, gib die Brille wieder runter.
6: Also wir gehen davon aus, dass das Erlebnis am Abend der Spur intensiver wird, mit ein bisschen mehr Wow-Effekt und haben die letzten 200 Sonnenfinsternisbrillen heute für Sie bei der Sommertour dabei in Käfermarkt. Guten Morgen.
7: Morgen.
6: Um 4 nach 6.

Schön, dass Sie mit uns aufstehen. Radio Oberösterreich hier. Und das klingt wie der Morgen, wie der Tag, der erwacht. Gemeinsam mit ABBA. Da kann der Tag nur ein guter werden. Fernando, 8 nach 6.

0: Schönen guten Morgen am Mittwoch. Schön, dass Sie schon dran sind.
1: Es ist 12 nach 6.
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1: Nur Volksschulzeit, Sachunterricht.
0: Ja.
1: Käfermarkt.
0: Ja, was wissen wir dazu? Der berühmte Flügelalter.
1: Natürlich. Der Stolz der Gemeinde, aber es gibt so viel mehr. Bürgermeister Herbert Brandstätter.
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3: Das bedeutendste historische Erbe ist die Pfarrkirche mit dem Käfermarkter Flügelaltar, einem Hauptwerk der spätgotischen Schnitzkunst im deutschsprachigen Raum. 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Jahrhunderts, als das Kunstwerk bereits stark gefährdet war.
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0: Ja,
1: erfahren Sie alles, wie das war mit dem Stifter, warum der den gerettet hat und überhaupt und generell.
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0: Also da kommen wir richtig auf Touren, oder? Spencer Davis Group, Keep On Running. Guten Morgen.
1: Morgen.
0: Am Mittwoch, an dem sich die Sonne verdunkelt. Fast 90% werden heute zugedeckt bei der partiellen Sonnenfinsternis.
1: Und 1999 hatten wir eine totale Sonnenfinsternis. Also da war die Sonne wirklich kurz ganz weg. So ziemlich auf den Tag genau, eben vor 27 Jahren. Sabine aus Alhamming, können Sie sich noch daran erinnern?
2: Ja, ich kann mich noch sehr gut erinnern, das war um die Mittagszeit und wir sind alle im Garten draußen gestanden und die ganze Familie samt Oma haben im Himmel aufgeschaut. So lang, dass sogar die Mama vergessen hat, Mittagessen zu kochen.
0: Ja, das wollen wir nicht riskieren. Darum ist das Ganze heute am Abend.
1: Nach der Jause.
0: Der Jause. Wird ein tolles Erlebnis, Sonnenfinsternis heute über Oberösterreich.

Es duftet herrlich in den Bäckereien des Landes. Geschwind noch Semmerl mitgenommen und dann ab zur Arbeit mit Radio Oberösterreich, der besten Musik. Zug fährt ab mit Albert Hammond. I'm a Train. 3 Minuten noch bis um 6:30.

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1: Mittwochmorgen, 6:30, der Überblick. Polizei fasst Serieneinbrecher aus Moldawien und Rumänien. Die meisten Privatkonkurse wären mit mehr Umsicht nicht notwendig. Das Wetter jetzt frisch, tagsüber über 30 Grad bei strahlendem Sonnenschein. Schönen guten Morgen im Studio Gernot Hörmann. 5 Einbrüche in einer Nacht. Das dürfte aber nur die Spitze des Eisbergs sein. 3 Männer aus Osteuropa werden aktuell verdächtigt in mehreren österreichischen Bezirken, sowie aber auch international immer wieder in Firmen eingebrochen zu sein. Dominik Volb mit den Details.
2: Man kann sie wohl als die europäischen Panzerknacker bezeichnen. Die 3 Männer

0: Aus Moldawien und Rumänien sollen nämlich in den letzten Monaten in zahlreiche Firmengebäude eingebrochen sein, etwa in den Bezirken Perg, Kirchdorf, Vöcklabruck, Rohrbach, Scherding sowie in der Steiermark und in Niederösterreich. Gefasst worden sind sie dann vor knapp einer Woche, als sie mit dem Zug nach einer Diebestour in Zell an der Pram nach Linz retour gefahren sind. Dabei sollen sie im Innviertel in 5 Firmen eingestiegen sein, um Bargeld zu stehlen. Weil sie davor schon in mehreren anderen Ländern aufgefallen sind, hätten sie eigentlich nicht einmal nach Österreich einreisen dürfen. Sie haben die Einbrüche gestanden und sind jetzt in die Justizanstalt Ried gebracht worden.
1: Eine Häufung von Erkrankungen durch Legionellenbakterien sorgt im Raum Linz weiterhin für Aufsehen. Gesundheitsbehörden berichten von 20 Erkrankungen, wovon derzeit 5 Personen im Krankenhaus behandelt werden, 2 davon auf der Intensivstation. Die Ursache des Ausbruchs ist noch unklar. Über 100 Wasserproben wurden bereits entnommen. Erste Ergebnisse werden demnächst erwartet. Die Dynamik der Fälle hat laut Behörden jedoch nachgelassen. Frühere Selbstständigkeit und persönliches Verschulden, das sind die Hauptgründe für einen Privatkonkurs. Das zeigt eine Auswertung des Kreditschutzverbandes von 1870. Patrick Steinbock hat sich die Oberösterreich-Zahlen dazu genauer angesehen.
2: Jeder Dritte, der in Oberösterreich in einen Privatkonkurs schlittert, ist aus Fahrlässigkeit in diese Situation geraten. Entweder weil das Konsumverhalten zu ausgeprägt war oder die finanziellen Möglichkeiten schlichtweg überschätzt wurden. Bei einem Viertel der Betroffenen in Oberösterreich ist eine frühere Selbstständigkeit der Grund, so der KSV von 1870. Andere Ursachen sind Lebenskrisen wie eine Scheidung oder ein Unfall. Auch die Reduktion des Einkommens spielt eine Rolle, etwa weil man den Job verloren hat. Für knapp jeden Zehnten sind es Belastungen aus dem Familienbereich. Oft sind das Haftungsübernahmen für einen Angehörigen oder Unterhaltspflichten. An letzter Stelle der Gründe für einen Privatkonkurs stehen persönliche Probleme wie etwa Drogenkonsum.
1: Steigende Spritpreise, eine ungewisse Entwicklung des Ölpreises und immer mehr Menschen, die umweltbewusst unterwegs sein wollen. Seit Jahresbeginn hat nicht nur der Verkauf von Elektroneuwagen, sondern auch der Verkauf von gebrauchten Elektroautos zugelegt. Die Fahrzeuge sind aufgrund der hohen Nachfrage auch etwas teurer geworden. Dennoch, so Georg Kaspar vom ÖMTC, der Trend ist ein anhaltender. Elektroautos haben mittlerweile auch am Gebrauchtwagenmarkt erfolgt, weil sie zuverlässig sind.
3: Ja, unbedingt. Also man merkt auch in der Pannenstatistik, dass Elektroautos da einen deutlichen Vorteil haben gegenüber Verbrenner. Und es ist ein langfristiger Trend, der jetzt einfach nochmal beschleunigt wurde.
1: Mehr als ein Vierteljahrhundert haben wir auf so ein Himmelsereignis warten müssen. Heute Abend gibt es ein seltenes Naturschauspiel, eine partielle Sonnenfinsternis. Die stärkste seit 1999, an die wir uns noch erinnern. Ab 19.22 Uhr wird der Mond die Sonne zu einem großen Teil verdecken. Wer das Spektakel beobachten möchte, braucht freie Sicht nach Westen, vielleicht am besten auf einem Berg, und unbedingt eine Sonnenfinsternisbrille. Eine solche Sonnenfinsternisbrille unterscheidet sich auch von einer normalen Sonnenbrille, sagt die Augenärztin Olivia Murauer aus Linz.
4: Der einzige richtige und sichere Weg ist das Tragen einer zertifizierten Sonnenfinsternisschutzbrille. Ganz wichtig ist, dass die Brille intakt ist, dass keine Risse, Löcher oder andere Beschädigungen auf der Brille drauf sind. Eine normale Sonnenbrille reduziert die UV- und Infrarotstrahlung nur ungefähr um das Zehnfache, während es eine spezielle Sonnenfinsternisbrille um das 100.000-fache tut.
1: Der Blick in die Sonne ohne Schutzbrille kann die Netzhaut des Auges dauerhaft schädigen. Das war das ORF Radio Oberösterreich Frühjournal am Mittwoch. Ihr beide habt ja die Brille schon aufgehabt und getestet. Ja, schauen wir mal zum Wetter, Sigi Langida.
5: Sommerwetter mit verträglicheren Temperaturen heute und morgen. Zum Wochenende hin wird es dann wieder ziemlich heiß. Jetzt strömt in Freistadt gerade mal angenehm kühle Luft beim Fenster herein. 10 Grad hat es in Freistadt, 16 Grad in Bad Gäusern und 26 bis 31 Grad heute die Höchstwerte. Sehr trockene Luft. In den Bergen heute 18 Grad oder 19 in 1500 Metern. Morgen Donnerstag haben wir es ähnlich sonnig, warm, aber nicht allzu heiß mit 27 bis 31 Grad. Ab Freitag legen die Temperaturen, wie gesagt, wieder zu.
6: Und um die Temperaturen, die aktuell jetzt abzulesen von den Messstationen, hat die Silke die Brille abgenommen, weil da sieht man genau gar nichts damit. Es ist 6.35 Uhr, ist wirklich nur für heute Abend. Der Blick aufs Verkehrsgeschehen in Oberösterreich.
5: Und der Blick durch die Kameras auf die Straßen schaut recht gut aus. Derzeit keine längeren Verzögerungen im Frühverkehr. Angenehme Fahrt.
6: Sieht man auch gar nichts. Guten Morgen am Mittwoch. Morgen.
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großartiger Song. Thelma Houston, Don't Leave Me This Way. Guten Morgen mit Radio Österreich. Wir klatschen gemeinsam den neuen Tag ein. Heute Mittwoch, der 12. August. Mit Opus. Life is Life.

0: Lebensfreude pur mit Opus, Radio Österreich um 6.44 Uhr am nächsten heißen Tag im Land.
1: Und nicht nur wir schwitzen, auch den Tieren ist heiß. Und so mancher Hund schwimmt gerne mal eine Runde irgendwo in einem See, schüttelt er sich nachher, wenn das Fell nass ist, auf der Liegewiese.
0: Attersee gibt es ja gerade diese Riesenaufregung um ein Hundeverbot auf einem beliebten Arbeitsplatz mit großer Unterschriftenaktion. Aber wie schaut es denn generell aus? Radio Österreich-Reporterin Elisabeth Hufnagel, hast auch einen Vierbeiner. Was darf der und was nicht?
2: Mit Charlie, meinem Hund, habe ich das Problem nicht. Der ist nämlich absolut kein Wasserhund. Ja, generell ist das wirklich schwierig zu beantworten. Eine einheitliche Regel, wo Hunde in Oberösterreich ins Wasser dürfen, gibt es nämlich nicht. Ein paar Beispiele. In Flüssen wie der Donau oder der Traun gibt es meist grünes Licht fürs Abkühlen mit dem Hund. Ausnahmen sind da allerdings Naturschutzgebiete oder dort, wo ein Badeverbot ausdrücklich ausgeschildert ist. Bei Badeseen ist es dann schon schwieriger, da ist es nämlich sehr unterschiedlich. Auf der sicheren Seite sind sie da immer auf ausgewiesenen Hundebadeplätzen, zum Beispiel in Steinbach am Attersee. Es gibt aber auch Seen, an denen Hunde gar nicht erlaubt sind, vor allem in und rund um Linz. Mein Tipp also, immer vorab informieren, im Internet am besten, dann steht dem Badespaß für Mensch und Tier nichts im Weg.
1: Ja, wir fragen uns heute, soll es mehr Badeplätze für Hunde geben oder stört sie das, wenn neben ihnen ein Hund schwimmt und dann aus dem Wasser kommt mit allem, was dazugehört?
0: Wir freuen uns auf Ihre WhatsApp-Sprachnachricht 0800 95 295 2. Ganz einfach WhatsApp rein, aufs Mikrosymbol drücken, drauf losreden, auslassen und schon ist direkt hier bei uns im Studio

0: macht Lust auf die nächste Wanderung, Bergtour, wenn man so ins Land hineinschaut.
1: Und heute gibt es ein Bergpanorama, das wird kitschig schön. Die Luft ist so trocken, die Fernsicht so toll. Herrlich.
0: I am from Austria. Guten Morgen.

0: Morgen mit Radio Österreich um 8 Minuten vor 7. Hat es doch getan. Wir hatten ja den Verdacht, aber...
1: Gestern drüber geredet.
0: Cristiano Ronaldo und seine Georgina haben geheiratet.
1: Gibt ein fesches Foto heute vom Brautpaar. Aber von der Hochzeit selber weiß man eigentlich nicht viel.
0: Sie haben geheiratet, aber nicht dort, wo, wie wir berichtet haben, mit Guten Morgen Oberösterreich, wo 2000 Menschen vergeblich gewartet haben, sondern...
1: Ganz woanders.
0: Ganz woanders in Portugal. Wir denken da natürlich nicht, dass irgendjemand bewusst eine falsche Information in den sozialen Medien verbreitet hat. Nein!

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1: Am Mikrofon Julia Wötzinger. Im Streit um die Kosten für Gastpatientinnen und Gastpatienten hat Wiens Bürgermeister Michael Ludwig von der SPÖ einen neuen Vorschlag vorgelegt. Die Bundesländer sollen die Kosten demnach einander direkt verrechnen. Die Reaktionen darauf fallen gemischt aus, berichtet Tanja Malle.
2: Direktverrechnung der angefallenen Kosten statt Pauschalbetrag. Diesen Vorschlag von Wiens Bürgermeister Ludwig SPÖ in Sachen Gastpatientenkosten begrüßt Gesundheitsministerin Schumann SPÖ. In einer schriftlichen Stellungnahme heißt es:
3: Eine Direktverrechnung zwischen den Bundesländern ist gut vorstellbar. Die Gesundheitsfinanzierungsgesellschaft, die wir im Rahmen der Gesundheitsreform schaffen, bietet einen geeigneten Rahmen dafür.
2: Niederösterreich findet, eine direkte leistungsbezogene Abrechnung könne ein sinnvoller Weg sein. Allerdings müsse dazu der Finanzausgleich neu verhandelt werden. Zudem brauche es einen fairen Abrechnungsmodus. Das Burgenland ist zurückhaltend, verweist auf bestehende Regelungen und darauf, dass die grundsätzliche Frage der Spitalsfinanzierung bei den kommenden Finanzausgleichsverhandlungen auf den Tisch kommen müsse.
1: Der ukrainische Präsident Volodymyr Zelensky hat den USA einen Friedensplan vorgelegt, um den Krieg mit Russland zu beenden. Zelensky sagt, die USA könnten der Ukraine bei der Verteidigung helfen und Druck auf Russland ausüben. Details zum Plan nennt er nicht. Zelensky wirft Russland außerdem vor, die russischen Parlamentswahlen als Vorwand auszunutzen, um eine neue Mobilmachung auszurufen. Heute Abend kann man in Österreich eine partielle Sonnenfinsternis sehen. Die stärkste seit dem Jahr 1999. Raphael Krapscher aus der ORF-Wissenschaftsredaktion. Wann und wo kann man das Ganze am besten beobachten?
4: Ja, also der Startschuss fällt in ganz Österreich ungefähr zur gleichen Zeit, also ungefähr um 19.20 Uhr. Und sehen kann man die Sonnenfinsternis dann eigentlich bis zum Sonnenuntergang. Und da macht es dann aber schon einen Unterschied, ob man sich im Osten oder im Westen Österreichs befindet. Weil in Wien geht die Sonne zum Beispiel schon gegen 20.15 Uhr unter und in Vorarlberg kann man sie aber dann noch rund 25 Minuten länger sehen. Das heißt, man kann auch die Verdunkelung der Sonne länger und intensiver beobachten. Und bei der Suche nach einem geeigneten Platz ist das Wichtigste auf jeden Fall ein freies Blickfeld in Richtung Nordwesten.
1: Nicht nur Hobbyastronomen und Interessierte schauen heute mit speziellen Sonnenfinsternisbrillen nach oben. Aber warum interessiert sich die Wissenschaft so für die Sonnenfinsternis?
4: Ja, spannend ist dabei auf jeden Fall, dass die Sonnenfinsternis eben nicht nur dazu genutzt wird, um jetzt die Sonne selbst zu untersuchen, sondern dass man dabei eben auch mehr über die Erde erfahren kann. Also bei der Sonnenfinsternis lassen sich zum Beispiel Turbulenzen, also Luftbewegungen in der Erdatmosphäre, recht gut beobachten. Und das könnte dann dabei helfen, zum Beispiel Klimamodelle zu verbessern. Außerdem wird heute Abend auch gemessen, wie sich das Ganze dann auf GPS-Signale auswirkt. Und sogar die Raumfahrtbehörden NASA und ESA nutzen die Gelegenheit, eben neue Instrumente zu testen, bevor diese Instrumente dann wirklich ins All geschickt werden.
1: Berichtet Raphael Krapscher. Das waren die Nachrichten mit Julia Wötzinger.
5: Sehr, sehr feiner Mittwoch, der heute auf uns wartet.
6: Es wird angenehmer heute, die 30er werden nämlich jetzt ein bisschen weniger, zumindest für zwei Tage. Heute 26 bis 31 Grad, also ein bisschen kühler und dazu gibt es den puren Sonnenschein. Auch sehr gutes Berg- und Wanderwetter, weil es heute sehr klar ist und eben auch stabil bleibt. 17 Grad jetzt in Asten oder auch in Feldkirchen an der Donau. Morgen Donnerstag wieder feines Sommerwetter mit viel Sonnenschein, auch Temperaturen, die uns wahrscheinlich ein bisschen mehr zusagen, Höchstwerte nämlich wieder so zwischen 26 und 31 Grad. Ab Freitag wird es wieder heiß, da warten wieder Temperaturen bis 33 Grad und am Wochenende dann wieder bis zu 35.
5: Es ist 3:07. 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
6: Und da rollt alles im Frühverkehr, es gibt keine Verzögerungen. Gute und sichere Fahrt.
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6: Und vor einer guten Stunde ist die Sonne schon aufgegangen und wir haben heute ein Maximum an Sonnenschein. Herrlich.
5: Bis auf diesen kurzen Abzucker dann am Abend, über den eh alle reden. Also, wir kriegen richtig viel davon ab heute von der Sonne, genauso wie von der besten Aufstehmusik.
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0: Ganz entspannt. Genau das, was uns gut tut in der Früh. Simply Red. Ja, du warst doch hier. Um 6:45 am nächsten heißen Tag in Oberösterreich. Wohin bei dieser Hitze? Mit unseren Hunden fragen sich derzeit viele am Attersee. Da gibt es ein Hundeverbot auf einem beliebten Badeplatz und da läuft gerade eine große Unterschriftenaktion von Hundebesitzerinnen, die das so nicht hinnehmen wollen, weil sie sagen, auch unsere Tiere haben das Recht, sich abzukühlen.
1: Klar, Lukas Steinherr vom Guten Morgen Oberösterreich-Team war für uns bei einem Badeplatz im Zentralraum. Wie schaut es denn dort aus? Guten Morgen.
2: Guten Morgen. Also hier am Bleschinger See sind Hunde generell nicht erlaubt. Gestern Nachmittag wäre hier allerdings viel Platz gewesen. Die meisten Badegäste haben sich unter die schattigen Bäume verteilt. Die Liegewiesen waren komplett leer und nur ganz wenige waren dann auch im Wasser. Wird Sie ein Hund beim Baden stören?
3: Also ich bin nicht so ein Hundefreund. Von dem her würde ich eher sagen, ist mir lieber nicht.
4: Weil das gehört für Menschen und es ist nicht angenehm, wenn der Hund daneben schwimmt oder da sitzt und zum Baum hergeht.
5: Prinzipiell habe ich nichts dagegen, aber ich finde, es sollten abgegrenzte Bereiche sein für die Hunde.
6: Wenn die Hundebesitzer in der Lage wären, die Hundehäufchen wegzuräumen, ist das für mich persönlich kein Problem. Mittlerweile aus Tierschutzgründen sind auch zahlreiche Enten wie hier am Bleschinger See erlaubt und die machen mehr Probleme, die beschmutzen auch die Wiese und das räumt keiner weg.
2: Aber man kann schon verstehen, wenn bei 35 Grad die Hunde dann vielleicht eine Erfrischung suchen, dass die auch was brauchen.
4: Ja, dann müssen sie zur Donau gehen.
5: Also mich stört es weniger, als die Hunde im Wasser sind, aber ich muss es nicht unbedingt direkt neben mir haben. Weil sie sich dann abschütteln, weil sie nicht gut riechen und so weiter.
2: Bei vielen Badeplätzen in Oberösterreich ist die Situation so wie hier. Da bleibt vielen Hundebesitzerinnen und Besitzern nur das Flussbaden.
1: Und wir haben Post bekommen von der Ursula aus Steyr zum Beispiel. Sie selber Hundebesitzerin, hat einen Schäfer, sagt, er ist arm bei der Hitze. Wir brauchen mehr Hundebadeplätze.
0: 0800 95 2 95 2 via WhatsApp. Neben Hundenbaden geht gar nicht, findet der Sebastian aus Mondsee, der das neben seinen Kindern einfach nicht haben möchte. Wir hoffen im ganzen Land auf gute Lösungen, mit denen alle irgendwie zufrieden sind.

wie so oft heuer schon, hat er gerade wieder ein Konzert absagen müssen. Aus gesundheitlichen Gründen. Rod Stewart, alles Gute. 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
5: 7:30 am Mittwochmorgen, der Überblick. Die Berufsfeuerwehr ist gerade bei einem Ammoniakaustritt in Linz im Einsatz. 20 Erkrankte, 2 sogar auf der Intensivstation, der Zwischenstand der Legionellenfälle. Das Wetter? Jetzt in der Früh noch kühler, aber tagsüber sonnig und über 30 Grad. Schönen guten Morgen, im Studio ist Gernot Hörmann. In Linz tritt aktuell bei einem Schlachtbetrieb Ammoniak aus. Die Feuerwehr versucht da jetzt das Leck zu finden. Dominik Wolb, du hast gerade mit der Berufsfeuerwehr Linz telefoniert. Besteht da jetzt Gefahr für Anrainer oder Mitarbeiter?
6: Ja, da hat der zuständige Feuerwehrler ganz klar gesagt, nein, Gefahr besteht aktuell keine. Die Menge, die austritt, ist nämlich so gering, dass sie quasi für Menschen nicht gefährlich ist. Aktuell wird zwar noch das Leck gesucht, auch die Anrainerinnen und Anrainer müssen sich dabei keine Sorgen machen, dass sie jetzt gesundheitliche Schäden irgendwie hier davon tragen können.
5: Das ist einmal die wichtigste Nachricht. Wozu wird denn Ammoniak überhaupt in der Fleischindustrie verwendet?
6: Ja, vor allem als Kältemittel in industriellen Kühlanlagen. Gerade größere Fleischereien und Schlachtbetriebe brauchen enorme Kühl- und Tiefkühlkapazitäten und dafür werden eben häufig Kälteanlagen eingesetzt, die mit Ammoniak arbeiten. Das ist also ein farbloses Gas, das aber sehr stechend riecht und auch bei kleinen Mengen, man riecht sofort, es kann aber erst in größeren dann lebensgefährlich werden und davon ist man eben in Linz aktuell weit entfernt.
5: Vielen Dank für diese ersten Informationen, Dominik. Krank durch Bakterien im Wasser. Mehrere Legionellenfälle im Großraum Linz beschäftigen weiterhin die Gesundheitsbehörden im Land. Immer noch läuft die Ursachenforschung. Legionellen können eine schwere Lungenentzündung auslösen. Über den aktuellen Stand berichtet Patrick Steinbock.
7: Von 20 Fällen sprechen die Gesundheitsbehörden. Die Dynamik der Erkrankungen habe laut Landes

0: Sanitätsdirektion aber abgenommen. 5 Personen sind noch im Krankenhaus in Behandlung, davon werden 2 auf der Intensivstation betreut. Immer noch ist unklar, wie die Betroffenen erkrankt sind. Mehr als 100 Proben seien genommen worden, etwa in Privathäusern oder an Arbeitsplätzen. Erste Probenergebnisse der Patienten sollen in dieser Woche vorliegen. Unter den Erkrankten befindet sich auch ein Urlauber, der in Linz zu Gast war, und eine Person, die beruflich in der Landeshauptstadt zu tun hatte.
1: 5 Einbrüche in einer Nacht, das ist die Bilanz einer mutmaßlichen Diebsbande aus Osteuropa in Oberösterreich. 3 Männer aus Moldawien und Rumänien sollen in mehreren Bezirken und auch außerhalb von Oberösterreich in unzählige Firmen eingebrochen sein. Die Polizei hat sie vor etwa einer Woche nach einer Zugfahrt von Zell an der Bram nach Linz fassen können, wie jetzt bekannt wird. Die Verdächtigen haben die Taten schon gestanden und sitzen nun in der Justizanstalt Ried. Heute steht ein seltenes Naturschauspiel bevor. Es gibt eine partielle Sonnenfinsternis. Die stärkste seit 1999. Der Mond wird die Sonne zu einem großen Teil verdecken und für spektakuläre Bilder sorgen. Wer das Ganze beobachten möchte, der braucht zum einen freie Sicht nach Westen, zum anderen unbedingt Sonnenfinsternisbrillen, um die Augen zu schützen. Der Sternenfotograf und Gründer der Sternwerkstatt Dietmar Hager aus Linz fiebert der partiellen Sonnenfinsternis entgegen. Ab 19.22 Uhr geht's los.
2: Was passiert ist, dass der Mond tatsächlich vor der Sonne vorbeiwandert. Es kommt zu einer knapp 90-prozentigen Verdeckung der Sonne, aber es bleibt ausreichend, dass wir eine schöne Sichel sehen werden, die dann am Horizont untergehen wird, mit einem wunderbaren Farbenspektakel. Das stelle ich mir schon jetzt wunderbar schön vor. Und vor allen Dingen dann, als zweiten Aspekt, dieser Abend führt dann direkt über in die Perseidennächte, also in diese wunderschönen Sternschnuppennächte.
1: Sagt Sternenfotograf Dietmar Hager. Immer mehr Menschen entscheiden sich auch beim Gebrauchtwagenkauf für Elektroautos, wie wir am Abend in Oberösterreich heute berichtet haben. Zu Gast war Georg Kasper vom ÖMTC. Auf die Frage, bis zu welchem Jahr zurück die Fahrzeuge noch in einem besonders guten Gebrauchszustand sind, sagt er.
3: Wir haben festgestellt, dass ab dem Jahr 2020 ungefähr in unseren Statistiken bemerkbar ist, dass Fahrzeuge mit einem Thermomanagement, das heißt die Batterie wird gekühlt oder geheizt, damit sie sich im Wohlfühlzustand befindet, solche Fahrzeuge haben eine bessere Batterie meistens dann nach einigen Jahren als Fahrzeuge der ersten Generation.
1: Sagt der ÖMTC-Experte zum Thema Gebrauchtwagenkauf von Elektroautos. Das war das ORF Radio Oberösterreich Frühjournal am Mittwoch. Weiter zum Wetter und Silke Langeder.
4: Und da haben wir es heute wiederum sehr, sehr sonnig, aber nicht allzu heiß. Die Temperaturen klettern heute maximal auf 26 bis 31 Grad. 15 jetzt in Bad Kreuznach, 14 Grad in Gaflenz. Stabiles Bergwetter heute auch. Die Gewitterwahrscheinlichkeit geht nämlich gegen 0 und die Sonnenfinsternis am Abend, die können wir in allen Landesteilen gut beobachten. Morgen Donnerstag dann wieder ein angenehmer Sommertag bei ähnlichen Temperaturen wie heute. Ab Freitag wird es dann wieder heiß.
1: Es ist 7.35 Uhr, 5 Minuten nach 7:30.
4: Da gibt es derzeit keine neuen Meldungen von den Straßen. Sie kommen überall gut voran und wir wünschen gute und sichere Fahrt.
1: Einen schönen Mittwoch.
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0: Guten Morgen mit Radio Oberösterreich am Mittwoch in der Früh, 7.43 Uhr.
1: Wie viel Verständnis haben wir oder wie tierlieb sind wir, wenn direkt neben uns ein Hund baden geht?
0: Ich weiß es.
1: Ja, aber irgendwo müssen sich Hunde ja abkühlen.
0: Da läuft in der Attersee-Region gerade eine Unterschriftenaktion, dass die Hunde auf einen beliebten Badeplatz zurück dürfen. Und generell fordern viele Hundebesitzerinnen im Land mehr von solchen Hundebadeplätzen.
2: Guten Morgen, da spricht die Claudia aus Bad Schalabach. Ich bin schon der Meinung, es sollte wesentlich mehr Möglichkeiten an Badeseen für Hunde geben. Weil man kann so einen Bereich sicherlich abtrennen und das Gleiche auch im Wasser. Und Hunde gehen einfach gern ins Wasser und sind sicherlich in dieser Hitze auch beeinträchtigt. Also mehr Hundebadeplätze. Das wäre super. Dankeschön.
0: Sie erreichen uns direkt hier im Studio via WhatsApp unter 0800 95 295 2. Vielen Dank für Ihre Meinung.

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0: echter Klassiker. The Birds. Mr. Tambourine Man, Radio Oberösterreich hier. Nicht irgendeine Mittwoch. Es gibt ja so Momente, da weiß jede und jeder noch ganz genau, was er oder sie gemacht hat.
1: Zum Beispiel bei der totalen Sonnenfinsternis 1999.
0: Fast genau auf den Tag vor 27 Jahren.
2: Ich war zur Kur. Also ich war sehr erstaunt, weil es war schwarz, es kein Vogel hat mehr gezwitschert, gar nichts mehr. Das war der Hammer, wirklich.
3: Damals war ich beim Bundesheer und wir haben irgendeinen Murenabgang irgendwo beseitigt in einer Gärtnerei und ich bin auf einer Palette mit Gartenmulch gelegen und habe mir die Sonnenfinsternis angeschaut.
0: Heute Abend ist wieder soweit, partielle Sonnenfinsternis, 90% Abdeckung der Sonne und wir sind gespannt, wie es heute wird. Das Vogelgezwitscher haben auch ganz viele noch im Ohr, dass das dann wie ein
1: verstummt
0: neuer
1: ist,
0: Morgen dann, wie die
1: dann
0: Sonne
1: wieder losgegangen, wieder, ja. So. Spannend.
0: Ich bin gespannt, ob auch die Straßenbeleuchtung heute wieder angeht. Das war damals auch sehr strange mitten am Tag und dann wieder aus.

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2: Die Märkte zeigten sich am Dienstag uneinheitlich. Die Unsicherheit rund um den Iran-Konflikt und die Entwicklung der Ölpreise prägten das Marktgeschehen weiterhin. Der DAX erreichte mit plus 0,3% ein neues Rekordhoch. Der Eurostoxx 50 legte 0,2% zu. Der ATX gewann 0,3%. In den USA schlossen die Indizes schwächer. Der Dow Jones, der S&P 500 und der Nasdaq verlieren rund 0,3%. In Wien überzeugte der Technologiekonzern Frequentis mit starken Halbjahreszahlen und einem Kursplus von über 6%. Die Papiere des Schweizer Turnschuhherstellers On verlieren 20% aufgrund enttäuschender Umsatzzahlen. Auch andere Sportartikelhersteller wie Nike, Adidas oder Puma müssen daraufhin abgeben.
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5: Am Mikrofon Julia Wetzinger. Fast 180 Kilo an Verpackungen schmeißt eine Person in der EU jedes Jahr im Schnitt weg. Der Müll soll jetzt deutlich reduziert werden. Deshalb greift ab heute der erste Teil einer neuen EU-weiten Verpackungsverordnung. ORF-Korrespondentin Verena Sophie Meyer in Brüssel. Wie soll das erreicht werden?
6: Indem Verpackungen reduziert und besser recycelt werden. Ab 2030 gelten da neue Recycling- und Wiederverwendungsquoten. Bestimmte Einwegverpackungen werden auch ganz verboten. Ein erster Teil greift aber schon heute. Lebensmittelverpackungen dürfen Grenzwerte für PFAS, sogenannte Ewigkeitschemikalien, nicht mehr überschreiten, weil sie gesundheitsschädlich sind. Und es muss besser nachvollziehbar sein, wer eine Verpackung hergestellt hat. Diese Info kann auf der Verpackung selbst stehen oder auch am Lieferschein.
5: Und wann werden wir etwa im Supermarkt die neuen Vorschriften bemerken?
6: Die erste Runde der neuen Regeln merkt man wahrscheinlich kaum. Die meisten Hersteller werden zusätzliche Infos eben auf die Lieferscheine drucken und nicht direkt auf die Pommes-Schachtel, zum Beispiel im Fastfood-Lokal. Veränderungen in den Supermärkten, die kommen dann erst in den nächsten Jahren, wenn zum Beispiel die unterschiedlichen Recycling-Symbole in ganz Europa durch einheitliche ersetzt werden oder wenn ab 2030 Plastikboxen für Obst und Gemüse verboten werden.
5: Berichtet Verena Sophie Meyer. Rettungskräfte in Kolumbien haben auch an Tag 2 nach dem verheerenden Erdbeben nach Überlebenden in den Trümmern gesucht. Eine Frau ist nach 30 Stunden aus bis zu 8 Metern Tiefe gerettet worden. Die Zahl der Toten ist bisher auf mindestens 250 gestiegen. Tausende Menschen sind obdachlos. Eine partielle Sonnenfinsternis ist heute Abend über Österreich zu sehen. Das Himmelschauspiel beginnt um etwa 19.20 Uhr, dann geht die Sonne zu 90% verfinstert unter. Eine totale Sonnenfinsternis ist dagegen in Spanien zu sehen. Das sorgt dort für ausverkaufte Schutzbrillen und Hotelzimmer. Die Sorge vor Menschenmassen und Verkehrschaos wächst, berichtet Josef Manol aus Spanien.
7: In kleinen Ortschaften abseits der Touristenpfade herrscht Vorfreude. Pensionen und Hotels im Landesinneren sind seit langem ausgebucht. Auf Mallorca wird sich die Sonne knapp über dem Horizont verdunkeln. Das hat besonders viele Interessierte angezogen. Restaurantbesitzer José Miguel Plaza, Restaurant, Hotel, Ankerplätze, alles ausgebucht. Der Andrang der Sonnentouristen ist groß. Gleichzeitig wächst die Sorge vor einem Verkehrschaos, denn viele suchen fernab von Lichtquellen einen Platz, um zu sehen, wie sich der Mond gegen 20 Uhr vor die Sonne schieben wird. Das Naturschauspiel, sagt ein Fremdenführer, soll Spanien für einen Abend von der Routine ablenken und auf andere Gedanken bringen. Nach diesem Sommer der Waldbrände und Temperaturrekorde.
5: Josef Manol hat über die Sonnenfinsternis in Spanien berichtet. In Österreich ist das Naturphänomen heute ab etwa 19.20 Uhr zu sehen. Das waren die Nachrichten mit Julia Wetzinger.
8: Die Temperaturen bei uns im Land, die gehen für 2 Tage zurück. Leicht zurück.
9: Leicht zurück, aber heute haben wir es dafür strahlend sonnig, sehr stabil, die meiste Zeit wolkenlos. Höchstwerte heute 26 bis 31 Grad. Momentan 20 Grad in Ebensee, 16 Grad in Allerheiligen, 17 Grad in Neuhofen an der Krems. Und das Wetter bleibt heute, wie gesagt, durchwegs trocken, durchwegs klar. Morgen Donnerstag eine Kopie, also wieder schön sonnig bei maximal 31 Grad. Am Freitag wird es dann aber schon wieder heiß und am Wochenende wieder hochsommerlich mit Temperaturen um die 35 Grad.
8: Es ist gleich 7:45 Uhr, ORF Radio Oberösterreich mit den wichtigsten Verkehrsinfos.
9: Und da tut sich weiterhin nicht viel, also es gibt keine Probleme. Sie kommen überall ganz flott voran. Angenehme Fahrt wünschen wir.
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9: Schönen guten Morgen.
8: Morgen.
9: Ist schon irgendwie Herbst. Es liegt schon extrem viel Laub herunter.
8: Aber wirklich, das ist auch eher selten, dass sich im Garten Laubbläser und Gartenschlauch treffen. Heuer ist alles anders.
9: Viel guten zu Morgen. Trocken. Morgen.
8: Um 7:45 Uhr. Haben Sie einen schönen Tag.

0: Einfach unerreicht, Klima mit American Pie.
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0: Und dann ist Ihr Tag gut angefüllt mit tollen Geschichten, tollen Führungen heute. 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Wird ein feiner Tag. 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

0: eindeutig gut drauf. The Loving Spoonful mit Daydream, Radio Oberösterreich um 18 nach 8. Ein Tag, an dem es wieder ganz oft Platsch machen wird in Oberösterreich. Abkühlung gesucht. Nicht nur für die Zweibeiner.
1: Baden dort, wo auch Hunde schwimmen gehen. Heute unser Thema. Die einen sagen, ah, das will ich nicht. Andere sagen, für Hunde sind solche Erfrischungsmöglichkeiten so, so wichtig. Verena Martina Gamberg aus Leonding. Badeplätze für Hunde, mehr Badeplätze für Hunde, ja oder nein?
2: Bitte ja, ja. Ich habe eine alte Golden Retriever Dame, die sehr massiv unter dieser Hitze leidet. Und wir sind jeden Tag froh, wenn es ein bisschen kühler wird momentan. Wir brauchen dringend mehr Toleranz für die Hunde, weil die leiden genauso wie wir.
0: Versteht man irgendwo auch, wenn man keinen Hund hat selber?
1: Ja, ja, und ich denke mir, wenn es ausgeschilderte Plätze sind und mich das stört, wenn ein Hund neben mir schwimmt, dann gehe ich halt woanders hin. Das wäre vielleicht so ein Zugang. Dann suche ich mir halt einfach ein anderes Badeplatzerl, oder?
0: Und im Aufeinander Rücksicht nehmen sind wir in Oberösterreich ja prinzipiell sehr gut.
1: Platz für alle, oder?
0: Guten Morgen.

0: Großartig. Barry White, Let the Music Play. Wir legen gleich noch eins drauf. Madonna Summer. Gleich nach den Nachrichten.
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2: Es ist 8:30 im Studio, Gernot Fürmann. Ein Ammoniakaustritt hat heute einen Einsatz der Feuerwehr in Linz ausgelöst. Gegen 5 Uhr wurden Berufsfeuerwehr und Freiwillige Feuerwehr Ebelsberg zu einem Linzer Schlachtbetrieb alarmiert. Auch Polizei und Rettung sind in den Einsatz gegangen, der noch andauert. Es wird ein Leck in einer Kühlanlage gesucht. Verletzte gibt es keine, auch Anrainer oder Beschäftigte sind nicht in Gefahr. Die Berufsfeuerwehr berichtet uns nur von einem leicht erhöhten Ammoniakwert, der aktuell gemessen wird. Wer in Oberösterreich in einem Privatkonkurs schlittert, hat oft mit persönlichen Verschulden oder früherer Selbstständigkeit zu kämpfen. Das zeigt eine aktuelle Auswertung des Kreditschutzverbandes von 1870. Demnach ist bei gut jedem Dritten der Umgang mit Geld oder überschätzte finanzielle Möglichkeiten der Auslöser. Auch Lebenskrisen, Jobverlust oder familiäre Belastungen spielen eine Rolle. Mehr als ein Vierteljahrhundert haben wir auf so ein Himmelsereignis warten müssen. Heute Abend gibt es ein seltenes Naturschauspiel, eine partielle Sonnenfinsternis, die stärkste seit 1999. Ab 19.22 Uhr wird der Mond die Sonne zum größten Teil verdecken. Wer das Spektakel beobachten möchte, braucht freie Sicht nach Westen und unbedingt eine Sonnenfinsternisbrille. So eine normale Sonnenbrille reicht nicht aus, sagt die Augenärztin Olivia Murauer.
3: Eine normale Sonnenbrille reduziert die UV- und Infrarotstrahlung nur ungefähr um das 10-fache, während es eine spezielle Sonnenfinsternisbrille um das 100.000-fache tut.
2: Der Blick in die Sonne ohne Schutzbrille kann die Netzhaut des Auges dauerhaft schädigen, warnen Augenärzte. Und damit kommen wir zum Wetter. Sieke Langeda.
4: Der Mond glitzert in der Sonne, ein wolkenloser Himmel ist über weiten Landesteilen zu sehen. 21 Grad jetzt in Linz, 20 Grad in St. Wolfgang, 19 Grad in Galsbach. Und es wird heute von den Temperaturen her ein bisschen angenehmer, 26 bis 31 Grad und oft wirklich purer Sonnenschein bis Sonnenuntergang und davor perfekte Sicht auf die partielle Sonnenfinsternis, hoffentlich mit der richtigen Brille.
5: Und da haben wir die letzten 200 Stück heute für Sie bei der Sommertour mit dabei, wenn Sie uns im Käfermarkt besuchen ab 10.
4: Morgen Donnerstag dann ähnlich, sehr sonnig bei höchstens 26 bis 31 Grad. Am Freitag geht es dann schon wieder bergauf, da wird schon wieder wärmer, heiß. Am Wochenende auch Temperaturen um die 35 Grad wieder.
5: Es ist 8:32 Uhr. 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
4: BN137 in Viertlerstraße zwischen Taufkirchen an der Tratznach und Stritzing. Sperre hier wegen Bauarbeiten. Der Verkehr wird umgeleitet. Gute Fahrt.

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Schönen Vormittag mit Radio Oberösterreich. Manche sind ja schon länger auf. Guten Morgen, jenen, die ein bisschen länger liegen geblieben sind. Mitten in der Urlaubszeit. 8.36 Uhr.

0: Das ist doch Vorfreude auf heute Abend. Jump! Die Pointers ist das um 8.40 Uhr. Schon überlegt, wo sie heute Abend sein werden, wenn das Sonnenfinster ist?
1: Und wo waren sie 1999?
0: Vor fast genau 27 Jahren.
2: Ich war damals in Venedig und vor der Abreise und vor dem Bahnhof in Venedig, das ist ja direkt am Canal Grande, ist diese Finsternis eingetreten. Und vom Zug haben wir es dann noch weiter verfolgt. Wir haben die Brillen mitgehabt damals, dass man was sieht. Eine Gänsehautstimmung.
0: Ah, es muss toll gewesen sein. Und dann wieder Sonnenfinsternis und dann wieder da und wieder Sonnenfinsternis. Immer wenn Tunnels gekommen sind, war das wieder weg und wieder da.

0: muss ein Traum sein, bei so einer Musik die E-Gitarre zu spielen. My oh my, Radio Wurster hier um 12 vor 9.
1: Es kann heute sein, dass Ihnen ganz, ganz viele Radfahrer irgendwo entgegenkommen.
0: Race Around Austria läuft ja gerade heute, große Oberösterreich-Umrundung, also St. Georgen, Attergau, geht's los, Nachmittag, Braunau, Freistadt, Mauthausen, überall dort. Freuen sich die, wenn sie Platz machen und wenn sie anfeuern. Alles Gute!

Da ist der Cocobello-Rufer nicht weit bei Spliff mit Carbonara. Radio Oberösterreich hier. Guten Morgen. Mitte August. Zucker aus dem Radio. Was will man mehr? My Love.

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5: Am Mikrofon Julia Wetzinger. Einsatzkräfte retten auch 2 Tage nach dem Erdbeben in Kolumbien Überlebende in den Trümmern. 216 Menschenleben hat das Erdbeben der Stärke 7,4 am Montag bereits gefordert. Robert Siegmund berichtet.
6: Es sind Szenen wie diese, die den Rettungskräften und Suchtrupps neue Kraft geben. Sage und schreibe 36 Stunden nach dem verheerenden Erdbeben an der Pazifikküste Kolumbiens wird Daniela Sanchez im schwer verwüsteten Pereira aus den Trümmern eines eingestürzten Hotels geborgen, lebend. Auch in der Millionenstadt Cali sind viele Häuser nach dem Beben mit Stärke 7,4 am Montag eingestürzt und auch hier konnte eine 31-jährige Frau nach rund 30 Stunden gerettet werden. Indes steigt aber leider auch die Opferzahl weiter an. Dieses Beben in der kolumbianischen Kaffeeanbauregion gilt als das Schlimmste, das das Land in diesem Jahrhundert erleben musste.
5: Italien erlebt derzeit die längste Hitzewelle des Jahres. Sie soll nach Experteneinschätzung bis Montag anhalten. Das wären dann 20 Tage. Von 27 größeren Städten, die für Hitzewarnungen überwacht werden, waren gestern 19 auf der höchsten Warnstufe rot. Salzburg rüstet sich für den Supercup. Heute Abend treffen in der Festspielstadt die besten Fußballclubs Europas aufeinander. Champions League-Sieger Paris Saint-Germain und Europa League-Gewinner Aston Villa. Es gibt enorme Sicherheitsmaßnahmen, berichtet Peter Obermüller.
7: 30.000 Fans im Stadion in Walsklesheim und mehrere Tausend in der Salzburger Innenstadt, in den Fußball-Fansektoren auf dem Kapitelplatz, dem Alten Markt und beim Public Viewing auf dem Residenzplatz. Die Salzburger Polizei hat die Landesverkehrsabteilung, die Einsatzeinheit, die schnelle Interventionsgruppe, die Bereitschaftseinheit, die Cobra und für die Luftüberwachung Hubschrauber und als Sondereinsatzmittel Drohnen im Einsatz. Im Lagezentrum in der Landespolizeidirektion wird der Einsatzstab hochgefahren. Das bedeutet auch aktuelle Lagebilder über eine nicht genannte Zahl an Live-Kameras. Salzburgs Landespolizeidirektor Bernhard Rausch über den sicherheitspolizeilichen Großeinsatz.
8: Wir gehen von keinem Hochrisikospiel aus, haben aber eine abstrakt hohe Terrorlage und deswegen sind die Planungen im Hintergrund sehr aufwendig.
7: Die polizeiliche Drohnenabwehr ist ebenfalls bereit. Unterstützung kommt mit weiteren Polizistinnen und Polizisten aus Kärnten, Tirol, Oberösterreich, Niederösterreich und der Wiener Einsatzgruppe Alarmabteilung, kurz WEGA.
5: Eine Fähre zwischen den beliebten indonesischen Inseln Bali und Lombok ist in Brand geraten. Mit Schiffen und Hubschraubern wurde bei dichtem Rauch und hohen Wellen rund 130 Menschen gerettet. Noch unklar ist, ob es ein Todesopfer gibt. Wer in Nachtschichten arbeitet, hat offenbar ein dramatisch erhöhtes Risiko für Long-Covid-Erkrankungen. Das hat ein österreichisch-spanisches Team aus Wissenschaftlerinnen und Wissenschaftlern bei Untersuchungen in Katalonien herausgefunden. Auch Schlafstörungen waren mit einem erhöhten Long-Covid-Risiko verbunden. Das waren die Nachrichten mit Julia Wetzinger.
9: Das Wetter in Oberösterreich fährt heute wieder ziemlich alles auf, was der Sommer zu bieten hat.
10: Es geht weiter mit Sommerwetter, aber um ein paar Grad kühler als zuletzt. 21 Grad jetzt in Braunau, 19 Grad in Papenkirchen, 17 in Wolfsegg und es werden heute höchstens 26 bis 31 Grad. Dazu gibt es aber maximale Sonnenausbeute. Und morgen Donnerstag ähnlich, strahlend schön bei 26 bis 31 Grad. Wieder sehr gutes Wetter für Bergtouren. Ab Freitag auch sehr stabil und sonnig, aber es wird wieder heiß am Freitag. Bis zu 33 Grad, das Wochenende wieder hochsommerlich bei bis zu 35 Grad.
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10: B123 Mauthausener Straße in Mauthausen Richtung Pregarten. Sperre wegen Bauarbeiten, sie werden umgeleitet. Gute Fahrt.
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9: Hallo, schönen Vormittag. Wir setzen wieder unsere Sonnenfinsternisbrillen auf, weil wir damit richtig cool ausschauen. Heute nichts mitkriegen, was rund um uns herum passiert, aber gut.
10: Das sind unsere Schlafbrillen.
9: Schönen Vormittag.
14: Love is in the air.
9: Jean-Paul Young.

0: kommt einem immer so eine kleine Bar in den Sinn, wo alle im stehenden Espresso trinken. Alles voller Brösel. Gianna Nannini.
1: Schönen guten Morgen, schönen Vormittag.
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0: Es gibt so Orte in Oberösterreich, wenn du da durchfährst, da muss ein Stopp sein, um sich ganz kurz was anzuschauen. So ein Ort ist Käfermarkt, absolut. Also da fährt man nicht durch, da bleibt man kurz stehen.
3: Und da muss man sich natürlich den berühmten Flügelaltar in der Kirche anschauen. Und die Kirche ist überhaupt spannend in Käfermarkt, weil die hat ein paar ganz besondere Plätze, nämlich ein zugemauertes Zimmer gibt es da. Von außen sieht man ein gotisches Fenster, von innen sieht man es plötzlich nicht mehr. Was ist da los? Dann gibt es nämlich unter den Kirchenbänken eine Gruft und auch direkt unterm Altar ein Grab. Das ist ein ganz loser Pflasterstein und da geht es eigentlich runter in ein Grab. Aber das kann man sich heute genauer erklären lassen, eben bei diesen Kirchenführungen bei der Sommertour.
0: Das klingt nach Indiana Jones fast ein bisschen. Diese Rolle übernimmt heute Katrin Wachauer, die Sie ab 10 dort begrüßt mit Spezialführungen in der Pfarrkirche und im Schloss Weinberg und im Gotikforum Digital Gotik mit dem Passwort, das ist heute wirklich leicht zu merken, trotz der Hitze, Flügelaltar. Flügelaltar, einfach hinschauen, vorbeischauen, am besten ab 10, denn ab Punkt 10 geben wir dort auch die letzten 200 Sonnenfinsternisbrillen aus. Es zahlt sich richtig aus, heute vorbeizuschauen.
3: In Käferpakt.
0: Direkt beim Kirchenplatz.

Schönen Vormittag mit Radio Oberösterreich. 4 Minuten noch bis um 9:30. Ich hoffe, es geht Ihnen gut. Sie haben auch heute, wie schon so oft in diesem Sommer, irgendwo ein kühles Platzerl für sich. Und zwischendurch vielleicht auch die eine oder andere Abkühlung. Ob im See, im Fluss oder in Form von Eis oder Getränken. Möglichkeiten gibt es ja sehr, sehr viele.

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1: Es ist 9:30 im Studio, Gernot Hörmann. 5 Einbrüche in einer Nacht, das ist die Bilanz einer Diebesbande aus Osteuropa in Oberösterreich. 3 Männer aus Moldawien und Rumänien sollen in mehreren Bezirken und auch außerhalb von Oberösterreich in unzählige Firmen eingebrochen sein. Die Polizei hat sie vor etwa einer Woche nach einer Zugfahrt von Zell an der Bram nach Linz fassen können, wie heute bekannt wird. Die Verdächtigen haben die Taten gestanden und sitzen nun in der Justizanstalt in Rietz. Eine Häufung von Erkrankungen durch Legionellenbakterien sorgt im Raum Linz weiter für Aufsehen. Gesundheitsbehörden berichten von 20 Erkrankungen, wobei derzeit 5 Personen im Krankenhaus behandelt werden, 2 sogar auf der Intensivstation. Die Ursache ist noch unklar. Über 100 Wasserproben wurden entnommen. Erste Ergebnisse werden demnächst erwartet. Die Dynamik der Fälle hat laut Behörde jedoch nachgelassen. Und ein Überfall mit Körperverletzung hat sich am Abend in einem Abrisshaus am Linzer Boschweg ereignet. Ein 34-jähriger Deutscher wurde von 2 unbekannten Männern attackiert, die ihm Bargeld rauben und dann geflüchtet sind. Das Opfer musste im Kettler Uniklinikum behandelt werden. Die Polizei bittet um Hinweise zu den Tätern, die bislang noch nicht gefasst wurden. Wir kommen zum Wetter. Silke Langeda.
2: 19 Grad jetzt im Käfermarkt. Da geht es in einer halben Stunde los mit der Radio Oberösterreich Sommertour live vom Kirchenplatz. Es bleibt heute durch die Bank strahlend sonnig und das bei Temperaturen, die teilweise auch unter 30 Grad bleiben. Und morgen Donnerstag geht es in der Tonart weiter, wolkenlos bei Temperaturen oft unter 30 Grad. Am Freitag allerdings schon wieder ein Tropentag, heißt es geht wieder über 30 Grad hinauf und auch das Wochenende wird hochsommerlich.
1: Es ist 9:32 Uhr, 2 Minuten nach 9:30 Uhr.
2: Und da gibt es keine Meldungen von den Straßen. Wir wünschen eine angenehme Fahrt.
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Mehr Sommer, mehr Ferien geht nicht. Die Gombe Dance Bands mit Sun of Jamaica, 9.40 Uhr in Oberösterreich. 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

0: Wir drehen lauter mit Love Affair und Everlasting Love. Hier ist Radio Oberösterreich um 13 Minuten vor 10. Volles Ferienprogramm für viele Kinder im Land, auch für die Kinder aus Willering, die mit dem Ferienpass heute bei uns vorbeischauen. Grüß euch.
1: Schönen Vormittag.
0: Hallo. Hi. Wer freut sich schon auf die Schule? Vereinzelt zaghafte Wortmeldungen. Aber wir haben erst Ferienhalbzeit, da geht sich noch einiges aus. Viele Familien werden uns heute auch wieder bei der Sommertour besuchen. Da schaut man gleich nach Käfermarkt. Schaut, ob schon viele da sind. Schönen Vormittag.

0: Der Vormittag in Radio Oberösterreich, 10 vor 10.
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0: Heute mit dem begehrtesten Teil des heutigen Tages. Alle wollen eine haben. Katrin Wachauer hat sie heute dabei in Käfermarkt. Die
2: Sonnenfinsternisbrillen.
3: Ja, bei der Radio Oberösterreich Sommertour habe ich die Sonnenfinsternisbrillen, die allerletzten quasi. Ich habe gerade durchgezählt, alle einzeln, es sind 200 Stück. Und es sind auch viele da, die wollen so eine Sonnenfinsternisbrille. Wie zum Beispiel Hermine aus Engerwitzdorf. Die hat schon in der Sonne Platz genommen. Jetzt noch mit der Sonnenbrille. Und am Abend dann mit der Sonnenfinsternisbrille. Wo schauen Sie denn heute?
4: Das weiß ich noch nicht ganz genau. Jetzt brauche ich mal eine Brille. Ich habe mir gedacht, wenn ich keine Brille habe, kann ich sowieso nicht schauen.
3: Ja, natürlich. Das begehrteste Gut des heutigen Tages, die gibt es dann um Punkt 10. Dann, wenn die Sommertour losgeht, auch ein sehr heiß begehrtes Gut, die Radio Oberösterreich Sommertour. Wir haben heute wieder so viel vor. Also zum Beispiel gibt es einen Line-Dance-Kurs. Und wir schauen natürlich rein in die Kirche und ins Gotikforum. Das Passwort für den heutigen Tag, für die Radio Oberösterreich Sommertour. Das ist Flügelaltar und damit gibt es die Gratis-Besichtigungen heute im Käfermarkt. Wir freuen uns schon so.
0: Ein echtes,
3: anstellen bitte!
0: Echtes Juwel! Der Flügelaltar, die Katrin sowieso und Sommertour. Wir freuen uns auf Sie. Schön geht's los.

Minuten noch bis um 10. Radio Oberösterreich an Ihrem Vormittag. Schöne Zeit wünschen wir Ihnen. Dass in der Arbeit alles flott dahin geht. Und dass Sie, wenn Sie Urlaub haben bei uns, eine schöne Zeit verbringen bei Traumwetter in Oberösterreich.

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2: Am Mikrofon Julia Wetzinger. Das Alkoholverbot an großen Bahnhöfen in Österreich auszuweiten, das fordert Verkehrsminister Peter Hanke. Was etwa am Wiener Praterstern in Floridsdorf und am Westbahnhof in Wien schon Realität ist, sollen die ÖBB nun auch für andere Standorte prüfen. Anja Bachleitner berichtet.
3: Klare Regeln im Umgang mit alkoholisierten Personen würden die Sicherheit des Bahnhofspersonals erhöhen, so Mobilitätsminister Peter Hanke von der SPÖ.
4: Jeder sechste Konflikt findet statt mit Alkohol. Und dieses Alkoholthema ist eines, das besonderes Augenmerk braucht.
3: Die ÖBB haben auf den Bahnhöfen das Hausrecht und können Verbote festlegen. An den meisten Standorten untersagt die Hausordnung bisher nur übermäßigen Alkoholkonsum. Die ÖBB begrüßen die Forderung Hankes. Welche Bahnhöfe für ein Alkoholverbot in Frage kommen, will man in den nächsten Monaten entscheiden. Sicher dabei sein soll aber der Wiener Hauptbahnhof. Auch ein Alkoholverbot in den Zügen können sich die ÖBB vorstellen.
2: Der Vulkan Ätna auf Sizilien sorgt noch immer für massive Einschränkungen am Flughafen von Catania. Der Airport bleibt bis 18 Uhr geschlossen. Seit Montag können keine Maschinen mehr landen oder starten. Tausende Reisende sitzen mitten in der Hochsaison fest, müssen umbuchen oder auf andere Flughäfen ausweichen. Die neue ORF-Führung ab 2027 unter Clemens Pick ist gestern vom Stiftungsrat mit nur 2 Gegenstimmen bestellt worden. Außerdem legt der Vizevorsitzende des Stiftungsrates Gregor Schütze seine Funktion zurück. Er war auch Leiter des ÖVP-Freundeskreises. Und die ORF-Spitze hat eine Verfassungsbeschwerde gegen die Kürzung von Budgetmitteln im Ausmaß von rund 90 Millionen Euro angekündigt. Details von Stefan Kappacher.
5: Der ORF werde nächstes Jahr seinen Auftrag gerade noch erfüllen können. 2028 sei wegen der überfallsartigen Streichung von 90 Millionen Euro durch die Regierung aber Feuer am Dach, so der künftige ORF-Chef Clemens Pick in der ZIB 2.
6: Bei allem Sparbewusstsein, das ich selbst habe und mitbringe, ist natürlich die Frage schon zu stellen, dass wir da nicht einfach zur Tagesordnung übergehen können. Wir müssen hier auch die Rückfrage an die Politik, allenfalls auch an den Verfassungsgerichtshof stellen.
5: Und eine Verfassungsklage wird laut ORF-Chefin Ingrid Thurnherr demnächst eingereicht. Der ORF geht, wie sie sagt, auch im Fall der millionenschweren Pensionszusage von Ex-ORF-Chef Alexander Brabetz für ORF-Manager Pius Strobel vor Gericht und schließt sich den Ermittlungen der Staatsanwaltschaft gegen die beiden als Privatbeteiligter an.
2: Ein 3-Jähriger ist nach einem Badeunfall in Vorarlberg wiederbelebt worden. Er war über eine Rutschbahn in ein Becken geraten und ist ohne Schwimmhilfe untergegangen. Ein Badegast hat den 3-Jährigen entdeckt, ein Bademeister. Zufällig anwesende Ärzte und eine Pflegerin haben die Reanimation übernommen. Der Bub dürfte keine Gesundheitsschäden davontragen. Das waren die Nachrichten mit Julia Wetzinger.
7: Willkommen zum Wetter in Oberösterreich und heute sind die Schattenparkplätze wieder heiß begehrt. Bis zu 30 Grad werden es heute in Oberösterreich. Wir schauen auf die aktuellen Temperaturen. Bad Ischl meldet 22 Grad. Wenn ich mir da das Wetter am Wolfgangsee so anschaue, blauer Himmel, keine Wolken bei 22 Grad, also total schön da beim See. Und dann schauen wir noch nach Mattighofen, auch da sind es 22 Grad. Und wenn Sie gerade wo sind und sich denken, da sind nur so ein paar Wolken am Himmel, die sollen sich im Tagesverlauf auflösen und dann können Sie am Abend diese partielle Sonnenfinsternis super beobachten. 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Und da schaut's gut aus auf den Straßen. Gute und sichere Fahrt.
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8: Wir sind heute im schönen Mühlviertel im Bezirk Freistadt in Käfermarkt. Direkt am Kirchenplatz ist das mobile Radiostudio. Und viele stellen sich direkt daneben an für eine Sonnenfinsternisbrille. Wir haben quasi die allerletzten. Ein paar sind noch da. Und wir haben die Radio Oberösterreich Sommertour. Und mit dem Passwort Flügelaltar gibt es heute kostenlose Führungen in der Kirche mit dem weltberühmten Flügelaltar. Und auch das Gotikforum. Schauen Sie sich an.
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1: Wenn man Käfermarkt hört, dann heißt es immer sofort unbedingt zur Kirche, unbedingt rein in die Kirche zum weltbekannten Flügelaltar. Und genau das machen wir heute bei der Radio Oberösterreich Sommertour. Herzlich willkommen vom Kirchenplatz hier in Käfermarkt. So ein schöner Platz und so schönes Wetter. Und direkt hinter unserer mobilen Bühne, da ist die Pfarrkirche zu finden. Und da schauen wir jetzt einfach einmal rein. Oh, große, schwere Türen. Das mache ich gemeinsam mit Kurt Brandstötter. Und da ist es, ja, es ist ganz angenehm kühl herinnen. Und da offenbart sich quasi der Blick auf diesen gotischen Flügelaltar. Was macht denn den aus?
2: Der gotische Flügelaltar zählt mit St. Wolfgang am Wolfgangsee und Marienaltar von Veitstoß in Krakau zu den wichtigsten Flügelaltären im deutschsprachigen Raum.
1: Wenn wir jetzt ein paar Schritte nach vorne gehen, rechts und links von uns die Reihen und vor uns dieser besondere Flügelaltar. Was ist so das Schönste für Sie am Altar?
2: Das Schönste am Altar ist für mich eigentlich das, dass man jedes Mal, wenn man vor den Altar tritt, immer wieder etwas Neues entdeckt.
1: Ja.
2: Es gibt einfach eine Vielfalt von Sachen, besonders im Gesprenge oben, da wird es unter Anführungszeichen filigran,
1: ja.
2: Und das ist ganz etwas Besonderes, finde ich,
1: ja.
2: Von den Schnitzereien, die wir hier haben.
1: Ja, oben ganz filigrane Schnitzereien in der Mitte.
2: In der Mitte der Schrein mit dem heiligen Wolfgang in der Mitte, dem Kirchenpatron, dem heiligen Petrus links und dem heiligen Christophorus rechts.
1: Also man könnte hier wirklich, ja, Stunden wahrscheinlich sitzen und sich diesen besonderen Altar anschauen. Das können Sie heute auch machen bei der Radio Oberösterreich Sommertour. Da gibt es mit dem Passwort, ganz schwierig, Flügelaltar heute, gratis Führungen hier in der Kirche im Käfermarkt. Und dazu kann man auch noch?
2: Ja, wir haben auch im Gotikforum jetzt eine Ausstellung über die Digitalisierung des Altares. Gotikforum ist um 11 und um 13 Uhr eine Führung. Und in der Kirche ist um 12 und um 14 Uhr eine Führung.
1: Die Radio Oberösterreich Sommertour heute noch bis 14 Uhr im Bezirk Freistadt.
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0: Heute sind wir mit der Sommertour im Mühlviertel im Bezirk Freistadt im Käfermarkt. Direkt am Kirchenplatz sind wir zu finden und viele sind da. Das ist schön, wenn wir gemeinsam Radio machen und Oberösterreich erkunden. Und Käfermarkt hat viel zu bieten, Herr Bürgermeister Herbert Brandstätter.
1: Bester Ausblick.
2: Viele Käfermärkte würden sagen, auf dem Schlossturm von Weinberg mit Blick über das Mühlviertel. Aber auch bei einer Wanderung durch die sanfte Hügellandschaft rund um Käfermarkt sind schöne Ausblicke zu genießen.
1: Das gibt's nur hier.
2: Das bedeutendste historische Erbe ist die Pfarrkirche mit dem Käfermarkter Flügelaltar, einem Hauptwerk der spätgotischen Schnitzkunst im deutschsprachigen Raum. Eine spannende Geschichte ist seine Rettung durch Adalbert Stifter Mitte des 19. Jahrhunderts, als das Kunstwerk bereits stark gefährdet war.
1: So feiern wir in der Gemeinde.
2: Heuer feiern wir 550 Jahre Kirchenweihe unserer Pfarrkirche. Dazu kommen das große Feuerwehrfest, Konzerte und die beliebten kulinarisch-musikalischen Abende am Kirchenplatz.
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1: Es ist 10:30 im Studio, Gernot Thürmann. Ein Ammoniak-Austritt hat heute einen Einsatz der Feuerwehr in Linz ausgelöst. Gegen 5 Uhr wurden Berufsfeuerwehr und Freiwillige Feuerwehr Ebelsberg zu einem Linzer Schlachtbetrieb alarmiert. Es wurde ein Leck in einer Kühlanlage gesucht, das vor kurzem auch gefunden und abgedichtet wurde. Verletzte gibt es keine, auch Anrainer oder Beschäftigte waren nicht in Gefahr. Auf den stark frequentierten Bahnhöfen in Österreich prüft der Bund derzeit ein Alkoholverbot. Auch in Linz laufen derzeit Bemühungen, die Sicherheit rund um den Hauptbahnhof zu verbessern. Eine eigens eingerichtete Arbeitsgruppe prüft parallel Maßnahmen wie ein mögliches Alkoholverbot, mehr Polizeipräsenz und Sozialarbeit. Im Herbst sollen Ergebnisse präsentiert werden, so der Linzer Sicherheitsstadtrat Michael Rammel von der FPÖ. Und wer in Oberösterreich in einen Privatkonkurs schlittert, hat oft mit persönlichen Verschulden oder früherer Selbstständigkeit zu kämpfen. Das zeigt eine aktuelle Auswertung des Kreditschutzverbandes von 1870. Demnach ist bei gut jedem Dritten der Umgang mit Geld oder überschätzte finanzielle Möglichkeiten der Auslöser. Auch Lebenskrisen, Jobverlust oder familiäre Belastungen spielen eine Rolle. Wir kommen zum Wetter. Sophie Peros.
2: Und langsam machen wir jetzt die Fenster wieder zu, weil es einfach schon wieder ein bisschen warm wird in Oberösterreich. Bis zu 30 Grad werden es heute. 24 sind schon in Bad Gäusern. Galsbach meldet 21 Grad und in Enz sind es am Stadtplatz schon 23 Grad. Heute können noch ein paar Wolken am Himmel sein. Die werden sich aber im Laufe des Nachmittags auflösen und am Abend haben wir dann ganz klare Sicht auf die Sonnenfinsternis. 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Gute und sichere Fahrt.
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1: Heute aus Käfermarkt. Heute aus Käfermarkt im Bezirk auf Freistadt, die Radio Oberösterreich Sommertour, direkt am Kirchenplatz, so schön die Sonne scheint. Und tanzen ist ja immer eine super Idee, egal ob mit Partner oder ohne Partner. Und hier in Käfermarkt, da gibt's eine Line-Dance-Gruppe mit Frontfrau Anni Brandstetter. Dabei in der Gruppe sind 13 Frauen und ein Mann.
2: Ja, genau. 13 Frauen und ein Mann und der eine Mann ist mein Ehemann.
1: Was macht denn Line-Dance eigentlich aus, wenn man jetzt so quasi sagt, der erste Schritt im Line-Dance? Was macht Line-Dance aus?
2: Ja, Line-Dance ist einfach so schöne Musik, bewegt man sich, man braucht keinen Partner, also man kann eben das alleine auch machen. Darum sind immer viele Frauen bei uns dabei, wo immer oft dann die Partner nicht so gern tanzen. Dann kann man als Frau eben auch zur schönen Musik tanzen und man macht Bewegung. Und die Gesellschaft ist natürlich auch, die Gemeinschaft in der Gruppe ist auch recht schön.
1: Ja, das Zusammenkommen, sportlich sein ist schön. Line Dance, der Name sagt sie schon, in einer Linie quasi aufstellen. Und dann, wie geht's dann los?
2: Ja, dann macht man entweder, meistens ist entweder ein Schritt nach rechts mit dem rechten Fuß oder mit dem rechten Fuß einen Schritt nach vor. Das kommt eben dann drauf an, zu welchen Lied man tanzt.
1: Okay. Und sie geben dann quasi das Kommando und zählen den Rhythmus.
2: Ja, genau, da zählt man dann natürlich meistens mit, überhaupt am Anfang, wenn wir es einlernen, den Tanz, da zähle ich dann immer mit und mache ihm die Schritte vor.
1: Margit und Astrid sind auch schon seit ganz, ganz vielen Jahren mit dabei in der Line-Dance-Gruppe. Was macht denn Line-Dance aus für Sie?
3: Genauso wie die Anni gerade gesagt hat, Bewegung zu schöner Musik mit der Gemeinschaft. Und was ich so schön finde, man kann zu fast jeder Musik einen Line-Dance dazugeben. Wir haben ein Upper-Medley, zu dem wir tanzen. Wir haben auch schon zu Biene Maya tanzt. Also es muss nicht immer nur amerikanische Musik sein, aber die ist natürlich besonders schwungvoll und schön.
1: Ja, schwungvoll, lustig ist es auf alle Fälle, wenn alle zusammenkommen. Gibt's eine Lieblingsmusik bei Ihnen?
4: Eigentlich alle Tänze. Also mir gefallen alle, die von Anfang an, die wir gelernt haben, die typischen und eben, wie Margit gerade gesagt hat, auch die modernen. Das ist einfach wirklich cool. Und vor allem, man muss voll mitdenken, man muss konzentriert sein. Es ist gleichzeitig ein Gehirnschocking, ein Gehirntraining auch.
1: Ja, auf alle Fälle. Und wir tanzen jetzt mal weiter im Rhythmus zu Gerd Steinbecker hin, Radio Oberösterreich. Also, Anni, rechter Fuß nach vorne und...
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0: Das ist die Radio Oberösterreich Sommertour, heute live aus Käfermarkt im Bezirk Freistadt. So schönes Wetter, so viele Gäste sind auch schon da. Und jetzt haben wir schon über Line Dance gesprochen. Und da gibt's heuer hier in Käfermarkt auch ein Line Dance Festival. Anni Brandstätter, Frontfrau der Line Dance Gruppe Käfermarkt, ist bei mir und auch Jürgen Meyer vom Kulturverein Käfermarkt. Direkt hier am Kirchenplatz ist dieses Festival am 21. August und das wird ein amerikanischer Abend.
1: Genau, also im Zuge unserer Sommerreihe vom Kunst- und Kulturverein Käfermarkt ist eben am 21. August der amerikanische Abend. Da gibt es amerikanische Kulinarik und amerikanische Musik. Und in diesem Zuge gibt es das erste Käfermarkter Line Dance Festival.
0: Ganz großartig. Und Line Dance kommt ja auch aus Amerika. Und die Gruppe aus Käfermarkt ist natürlich vertreten, ganz stark vertreten. Und wir freuen uns auch über andere Gruppen.
2: Ja, natürlich freuen wir uns über andere Gruppen. Es wäre schön, wenn von weit her oder auch von der Umgebung Line Dance Gruppen kamen an dem Tag, am 21. August.
0: Ja, vielleicht kommen aus Amerika welche.
2: Ja, vielleicht kommen da auch, weißt du, geht genauso.
0: Also das ist keine Konkurrenz, das ist ein schönes Miteinander. Und Line Dance liegt ja auch wirklich absolut im Trend.
2: Ja, das stimmt, das ist jetzt wieder weit mehr und es ist sehr, es ist wirklich eine schöne Bestätigung und eine schöne Freizeitgestaltung und schön, dass es jetzt wieder modern geworden ist.
0: Und Sie haben das wichtigste Accessoire eigentlich dabei?
2: Ja, genau, den Cowboyhut, der gehört natürlich dazu.
0: Es ist wirklich ein wunderschöner Cowboyhut, so wie die Cowboys ihn früher getragen haben, in so einem dunkelrot-violett. Tragen Sie den auch beim Training?
2: Nein, beim Training meistens nicht, weil da wird es uns zu heiß, da schwitzt man recht. Aber wenn wir dann wo auf Festivals fahren, da tragen wir dann.
0: Ja, ist schön. Am 21. August gibt es das Line Dance Festival hier in Käfermarkt. Also genau da, wo wir heute die Radio Oberösterreich Station sind. Direkt hier am Kirchenplatz, das Line Dance Festival.
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1: Am Mikrofon Julia Wötzinger. Viele Reisende sitzen mitten in der Hauptreisezeit auf Sizilien fest. Grund ist der jüngste Ausbruch des Ätna. Zwei weitere Lavaströme entlang des Vulkans beeinträchtigen den Flugverkehr heute erneut schwer. Felix Schneider-Sturm berichtet.
2: Am Flughafen in Catania herrscht weiterhin Chaos. Tausende Reisende sind hier seit Tagen gestrandet, sitzen und schlafen in den Hallen des Airports. Sie haben den Flug gestrichen. Uns wurde gesagt, dass sie ihn vielleicht umbuchen, entweder ab Palermo oder wir müssten mit dem Bus fahren, um dann in Rom ein Flugzeug zu nehmen, sagt ein gestrandeter Italiener. Besonders schwierig ist die Lage auch für Reisende, die kurzfristig auf den kleineren Flughafen Comiso ausweichen wollen. Die Nachfrage nach Bussen und anderen Transportmöglichkeiten ist entsprechend hoch. Der Präsident der Region Sizilien, Renato Schifani, sagt, das Luftfahrtsystem auf der Insel müsse ausgebaut werden. Die Regionalregierung habe deshalb zusätzliche Investitionen beschlossen. Der Flughafen in Catania bleibt heute wegen der Sperre des Luftraums bis mindestens 18 Uhr geschlossen.
1: Berichtet Felix Schneider-Sturm. Ein US-Gericht blockiert die Pläne von US-Präsident Trump, die Regeln für die Briefwahl zu verschärfen, rund 3 Monate vor den Parlamentswahlen. Ein Gericht hat ein vorläufiges Verbot von bislang 23 auf alle 50 Bundesstaaten ausgeweitet. Das letzte Wort hat jetzt der Supreme Court. Im Fall der getöteten 28-Jährigen in Kottingbrunn im Bezirk Baden ist ein zweiter Verdächtiger in Deutschland festgenommen worden. Er soll demnächst nach Österreich ausgeliefert werden. Er soll ein mutmaßlicher Komplize des Hauptverdächtigen, ein 27-jähriger Steirer, sein. Die 28-jährige Frau wurde im Mai leblos in ihrer Wohnung gefunden. Sie war erschossen worden. Auf dem Mont Blanc schließen wegen der Hitze 2 französische Berghütten. Die ungewöhnlich hohen Temperaturen der vergangenen Wochen haben die Felswände instabiler und die Gletscher gefährlicher gemacht. Regionale französische Bergführervereinigungen setzen geplante Besteigungen aus. Italienische Kollegen haben Aufstiege bereits gestoppt. Nach dem Teileinsturz des Justizpalastes in Bozen im Juli ermittelt jetzt die Staatsanwaltschaft gegen 5 Personen. Sie stehen im Verdacht der fahrlässigen Katastrophe. Julia Mummelter berichtet aus Bozen.
3: Was hat zum Einsturz am Bozner Gericht geführt und wer trägt dafür die Verantwortung? Diese Fragen soll nun ein Ermittlungsverfahren klären. 5 Personen sind ins Visier der Staatsanwaltschaft geraten. Ein Sachverständiger prüft die Ursachen und ob weitere Gebäudeteile einsturzgefährdet sind. Der betroffene Bereich wurde beschlagnahmt, Sensoren überwachen die Statik und ein Gerüst soll die Fassade stützen. Landesgericht und Staatsanwaltschaft ziehen derweil vorübergehend in Ersatzräumlichkeiten in Bozen um. Dadurch soll der Justizbetrieb in Südtirol ohne längere Unterbrechung weitergeführt werden. Offen ist weiterhin, ob und in welchem Umfang der beschädigte Justizpalast irgendwann wieder saniert und genutzt werden kann.
1: Das waren die Nachrichten mit Julia Wötzinger.
4: Schauen wir, was das Oberösterreich-Wetter heute noch so bringt. Ich schaue mir gerade die Webcam über dem Traunsee an und da schaut es wirklich toll aus. Keine Wolken am Himmel, blauer Himmel, ein perfekter Badetag. Wenn es zufällig frei haben im Büro, ist heute die Klimaanlage wieder besonders angenehm. Wir schauen auf die aktuellen Temperaturen. Weiher meldet 25 Grad, in Bad Zell sind es 22 Grad und auf der Esplanade in Bad Ischl messen wir 23 Grad. 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Gute und sichere Fahrt.
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6: Wir sind in den Sommerferien unterwegs mit der Sommertour, mit dem mobilen Radiostudio. Heute sind wir in Käfermarkt am Kirchenplatz mit ganz vielen Gästen. Ja, das ist einfach schön, wenn wir die Sommerferien gemeinsam verbringen. Das ist eigentlich das Allerschönste.

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1: Wir schauen uns die Natur ganz genau an bei der Radio Oberösterreich Sommertour. Wasser braucht sie, das ist klar. Niederschlag wird wirklich gebraucht. Die Radio Oberösterreich Sommertour heute aus Käfermarkt im Bezirk Freistadt. Und wir stehen direkt am Kirchenplatz und nicht weit von hier, also so etwa 4 Kilometer, Pi mal Daumen, liegt der Perkenhof von Heinz Reiter. Das ist ein Naturgarten Perkenhof mit vielen Heil- und Giftpflanzen. Was finden die Besucher interessanter, die Heilpflanzen oder die Giftpflanzen?
2: Ja, meistens finden sie die Giftpflanzen interessanter. ich mache aber den Spaß, ich mache finale Eheberatung und da reagieren sie ja drauf. Ist natürlich nur Spaß. Und die Giftpflanzen sind natürlich sehr selten und finden wir auch in Klostergärten kaum.
1: Ja, der Garten ist öffentlich begehbar von Ende April bis Ende September. Und da gibt's ja jetzt weg von den Giftpflanzen hin zu den Heilpflanzen. Da gibt's Heilpflanzen, die man schon vor Jahrhunderten eigentlich verwendet hat.
2: Ja, zum Beispiel das Benediktenkraut, das kennt man auch kaum, Gnicus benedictus. Das ist Pflanzen, was für Gäu und Leber benutzt wird. Oder Mariendistel, das ist bekannter. Das gibt's eh in jeder Apotheke auch zu kaufen. Und die klassischen Heilpflanzen von Kamille bis Schafgarben oder Melisse oder Minze, natürlich alles. Ich habe da circa 200 Pflanzen beschildert und mit QR-Code ausgestattet. Da kann man über meine Website kann man dann nähere Informationen abfragen.
1: Ja, das Areal ist etwa so groß wie ein Fußballfeld. Erledigen Sie alles selbst?
2: Ja, ich habe immer alles selber gemacht, von der Planung, Finanzierung bis zu der Betreuung. Mache ich alleine, ja, taugt mir.
1: Ist viel Arbeit, klingt nach ganz viel Arbeit. Wie geht es der Natur jetzt mit dieser trockenen Phase, mit dieser Hitzeperiode?
2: Ja, die ganze Natur leidet und ich glaube, der Klimawandel ist jetzt mittlerweile bei jedem angekommen, auch wenn es manche noch nicht glauben wollen. Und ich habe einen 14 Meter tiefen Brunnen und der ist schon seit Mitte Juni trocken. Das hat es noch nie gegeben und es ist natürlich schon bedrohlich für überhaupt für die Landwirtschaft und für die Viehwirtschaft und so weiter. Das ist ziemlich arg, ja.
1: Also Niederschlag wird wirklich gebraucht. In diesem großen Garten, haben Sie eine absolute Lieblingspflanze?
2: Naja, vielleicht die Gertrude Jekyll. Das ist eine englische Duftrose von David Austin, eine der berühmtesten. Der Duft ist einfach, ja, ich kann ihn nicht beschreiben. Ihr müsst einmal kommen und selber riechen dran.
1: Ja, riechen funktioniert leider übers Radio noch nicht. Ja, im Perkenhof gibt es auch viele Veranstaltungen. Der Perkenhof im Käfermarkt. Heute ein Thema bei der Radio Oberösterreich Sommertour.

0: Herzlich willkommen heute aus Käfermarkt, die Radio Oberösterreich Sommertour, heute aus dem Bezirk Freistadt. Das mobile Radiostudio, das steht direkt am Kirchenplatz. Davor gibt es wunderbaren Schatten, gespendet von riesengroßen Schirmen. Und direkt daneben, da ist das Gotikforum zu finden. Bei mir ist Kurt Abanstetter vom Kulturverein Käfermarkt. Hier quasi wird die Digitalisierung vom Flügelaltar sichtbar.
1: Wir können praktisch jetzt auf einem Touchpad die Digitalisierung herzeigen. Einerseits wird sie draußen erklärt im Vorraum, zum anderen wird sie auf dem Touchscreen genau erklärt.
0: Also das ist ein riesengroßer Touchscreen, wir klicken jetzt einfach mal drauf auf, also da gibt es unterschiedliche Kategorien, unter anderem zur Restaurierung vom Altar oder eben auch die Digitalisierung, da drücken wir einfach drauf, ja, und dann kann man diesen Altar interaktiv erleben.
1: Da kann man jetzt praktisch den ganzen Altar im Detail zoomen.
0: Ja, also das sind wirklich 15.000 Fotos, die da verarbeitet worden sind. Das ist ein Wahnsinn. Also man kann da wirklich ganz genau die verschiedensten Figuren anschauen aus den unterschiedlichsten Perspektiven.
1: Ja, wir haben auch alle Details, die Flügelbilder. Und wenn wir weiterschauen, kommen wir natürlich auch zum Gesprenge, das man ja herunten gar nicht sieht. Im Gesprenge kann man dann jedes Detail eigentlich genau ansehen, wie die einzelnen Figuren ausschauen.
0: Ja, also für detailverliebte Menschen auf alle Fälle super. Ja, es ist spannend, es war wahrscheinlich ganz viel Arbeit, diesen Altar zu digitalisieren und abzufotografieren.
1: Ja, alleine das Fotografieren hat mehr als 3 Tage gedauert. Wir hatten ja das Gerüst noch vor der Restaurierung stehen. Da wurden an 3 Tagen die Fotos gemacht und dann wurde noch einmal Gesamtfoto gemacht, damit man das auch weiter anschauen kann im Gesamten.
0: Also, man kann sich hier den gotischen Flügelaltar ganz genau anschauen im Gotikforum hier in Käfermarkt. Heute bei der Radio Oberösterreich Sommertour machen Sie das gratis mit dem Passwort Flügelaltar.
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1: Es ist 11:30 im Studio, Gernot Hörmann. Wenige Kilometer von unserer Landesgrenze entfernt im Bezirk Amstetten sind in einem Schweinemastbetrieb rund 400 tote Tiere entdeckt worden. Und das Ausmaß könnte noch größer sein. Nach Angaben der Behörden fehlen insgesamt etwa 1000 Schweine. Vermutlich kam es zu Kannibalismus unter den Tieren durch schlechte Haltung. Tierschutzorganisationen kritisieren mittlerweile einen eklatanten Mangel an Kontrollen in Österreich. Auch in Oberösterreich wurde in einem aktuellen Fall bei Steinerkirchen die Abnahme von 66 Schafen angeordnet. Für Diskussionen sorgt derzeit eine Regelung auf dem Friedhof in St. Florian bei Linz. Dort ist nur bestimmter Grabschmuck erlaubt, etwa Kerzen und natürlicher Blumenschmuck. Selbst gebastelte Erinnerungsstücke von Kindern werden entfernt, wie die Kronenzeitung heute berichtet. Die Friedhofsverwaltung begründet das gegenüber Radio Oberösterreich mit dem zusätzlichen Pflegeaufwand und will an den Regeln festhalten. Die Sonnenfinsternis heute zu Sonnenuntergang begeistert auch Wissenschaftler. Durch die Abdeckung der Sonne durch den Mond können Bereiche der Atmosphäre beobachtet werden, die normalerweise unsichtbar sind. Historisch führten Finsternisse zu bahnbrechenden Entdeckungen wie der Bestätigung von Einsteins allgemeiner Relativitätstheorie. Beginn des Himmelsschauspiels ist um 19.20 Uhr, bester Beobachtungszeitpunkt 20.14 Uhr, zu 88% verdeckt der Mond die Sonne heute. Wir kommen zum Wetter. Bestes Beobachtungswetter nehme ich an. Sophie Pieras.
2: Ja, auf jeden Fall. Heute haben Sie quasi freie Sicht auf dieses Himmelsspektakel, wie du vorher so schön gesagt hast. Heute werden es noch bis zu 30 Grad. Also das wird ein feiner, feiner Sommerabend, weil erst in der Nacht kommt dann kühle und recht trockene Luft aus dem Norden zu uns nach Oberösterreich, wo es dann wirklich auch in der Nacht immer relativ abkühlt. Der heißeste Tag der Woche, so wie es jetzt ausschaut, ist der Samstag mit 35 Grad. Regen ist so, wie es jetzt in der Prognose dabei steht, nicht in Sicht. Wir schauen noch auf die aktuellen Temperaturen. Heute am wärmsten ist es jetzt gerade mit knapp 27 Grad in Bad Gäusern. In Hörsching messen wir 24 Grad und Wolfseck meldet 22 Grad. 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Und da schauen wir direkt auf die A1, die Westautobahn Richtung Salzburg. Da ist ja zwischen Mondsee und Thalgau ein Baustellenbereich. Und da brauchen Sie momentan 15 Minuten länger, weil da gerade zusätzliche Arbeiten gemacht werden, wo aktuell nur eine Fahrspur frei ist. Gute und sichere Fahrt.
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1: Die beste Musik in Radio Oberösterreich und viel Musik auch in Käfermarkt. Das ist heute unsere Station bei der Radio Oberösterreich Sommertour. Das internationale Kammermusikfestival in Käfermarkt im Schloss Weinberg. Das läuft jetzt schon, die Konzerte kommen noch. Und bei mir sind Regina Flore, künstlerische Leiterin des Festivals, und Dietmar Floßdorf. Er ist Lehrender an der Musikuni in Wien, aus Würzburg generell. Und jetzt mit dabei, jedes Jahr mit dabei beim Festival. Und man muss sagen, das ganze Schloss wird bespielt.
2: Ja, wir genießen dieses wunderbare Ambiente. Das Schloss ist höchst geeignet. Wir haben wunderschöne Flügel zur Verfügung und einen schönen Rittersaal, wo die Konzerte stattfinden werden. Und wir sprechen eine herzliche Einladung aus, Donnerstag, Freitag, Samstag um 19:30.
1: Das sind die Konzerte, genau. Was wird denn so das Besonderste sein bei den Konzerten?
3: Ja, das Besondere ist, dass wir jetzt hier seit einer Woche zusammen sind, proben. Und wir, das sind eben Laien, die sozusagen begeisterte Musiker sind, und professionelle Lehrende, die zusammen Kammermusik machen und da sozusagen neue Werke einstudieren und die eben gerne dann dem Publikum auch vorspielen.
1: Also quasi eine bunte Mischung aus vielen Musikerinnen und Musikern. Da sind ja auch ganz junge mit dabei.
2: Ja, die darf man nicht vergessen. Es ist uns ein großes Anliegen, die Liebe zur Kammermusik weiterzugeben und der jungen Generation zu zeigen, wie bereichernd es sein kann, auch für Leute, die einen herausfordernden anderen Beruf ausüben, die aber die Musik weiter betreiben, auch in der Pension zum Beispiel. Das ist ein wunderbares Hobby. Und das ist ein gutes Beispiel für die Jugendlichen.
1: Ja, das ist wunderschön, und auch die Musikerinnen und Musiker auch ganz bunt durchgemischt, was so die Nationalitäten angeht.
3: Ja, wir haben wieder eine Teilnehmerin aus Holland zum Beispiel, die kommt schon zum 6. Mal. Wir haben auch Leute natürlich aus Deutschland, aus Hamburg, wir haben natürlich viele Österreicher dabei, also wirklich sehr bunt gemischt, und die sich auch zum Teil, die dann schon öfters gekommen sind, wieder freuen, sich wiederzusehen und miteinander Musik zu machen.
1: Ja, wie so ein großes Treffen, also da sind wirklich Amateure, Studierende und ein junger Herr, ich glaube, der ist erst 14.
2: Ja, der ist ein begabter Pre-College-Student am Mozarteum, an der Musikuniversität in Salzburg. Und seine Lehrerin wirkt auch mit und hat ihn mitgebracht.
1: Das ist schön. Also die Konzerte gibt es ab morgen im Rittersaal. Und der Eintritt?
2: Das ist bei freiem Eintritt. Die Spenden kommen den Musikern zugute, aber es gibt keine Karten. Jeder ist herzlich willkommen.
1: Das ist schön, das hören wir gern. Also, die Konzerte morgen und am Freitag und am Samstag bei freiem Eintritt.
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0: Es ist die Radio Oberösterreich Sommertour, heute live aus Käfermarkt. Und wir stellen Ihnen immer ganz besondere Menschen vor bei der Radio Oberösterreich Sommertour, wie Christoph Schindler aus Mödling, heute für die Sommertour extra hergekommen. Sie haben in New York einen Preis bekommen für einen virtuellen Rundgang in der Pfarrkirche, hier hinter uns quasi, hier in Käfermarkt. Was kann man sich darunter vorstellen?
1: Naja, es ist ein virtueller Rundgang. Sie können sich also frei bewegen in der Kirche, als wären Sie vor Ort. So ein bisschen wie Google Street View, aber nicht mit einzelnen 360-Grad-Bildern, sondern wirklich ganz fließend. Es ist wirklich ein komplettes 3D-Abbild der Kirche.
0: Wo kann man das sehen? Wie kann man das sehen?
1: Das ist online verfügbar. Okay. Also wir haben die Kirche Käfermarkt unter anderem auf Arrival Space.
0: Okay. Findet man online.
1: Ja, findet man online. Arrival Space ist ein Linzer Startup-Unternehmen, okay, die eine Plattform speziell für solche virtuellen Rundgänge bietet.
0: Und Sie sind damit jetzt in New York ausgezeichnet worden. Das ist ja wirklich eine großartige Ehre.
1: Ja, Sie sagen es. Also das war wirklich eine Ehre. Und hat uns sehr gefreut. Ich war auch sehr erstaunt. Allerdings, wir haben hier wirklich modernste Technik eingesetzt. Und das war das Herausragende an der Arbeit. Also wir haben hier wirklich ganz mit modernen Scan-Methoden und Verfahren angewendet und entsprechend hohe Qualität geliefert.
0: Wie lange hat es gedauert?
1: Die eigentliche Aufnahme, 4 Stunden circa, mit hochaufgelösten Kameras. Ich glaube, wir haben circa 3.000 bis 4.000 Fotos aufgezeichnet. Die wurden dann entsprechend verrechnet. Das dauert ein bisschen länger. Das geht nicht innerhalb von 4 Stunden. Und das Ergebnis kann sich wirklich sehen lassen. Also das ist hoch detailliert und hängt jede traditionelle Scan-Methode aktuell ab. Es nennt sich Gaussian Splatting.
0: Okay, ja, ein hochprofessioneller Begriff auf alle Fälle. Alles online zu sehen, also die Kirche hier in Käfermarkt, auch in New York vertreten natürlich mit einem Preis. Das ist die Radio Oberösterreich Sommertour heute live aus dem Bezirk Freistadt Käfermarkt.
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0: Kobersdorf liegt im mittleren Burgenland am Fuß des Pauliberges und ist vor allem durch seine beiden heilkräftigen Mineralquellen bekannt. Sehenswert ist das Schloss von Kobersdorf, das als Wasserburg im 12. Jahrhundert gebaut wurde. Die evangelische Kirche wurde 1785 als Toleranzbethaus ohne Turm errichtet. Dieser wurde erst 1856 dazugebaut. Der Altar ist ein Werk des Tiroler Bildhauers Albin vor 1670 und stammt aus dem 1781 von Kaiser Joseph II. Aufgelösten Paulanerkloster Warndorf bei Ödenburg. Die Kanzel wurde später in ähnlicher Gestaltungsform an den Altar angebaut.
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2: Willkommen zum Mittagsjournal, heute mit diesen Themen. Die Regierung will Dürreschäden abmildern. Woher das Geld kommen soll, ist aber unklar. Auf Mallorca ist die heutige Sonnenfinsternis besonders gut zu sehen. Das freut aber nicht alle. Im Journalstudio begrüßt Sie Felix Nowak. Das geplante Hilfspaket für die Bauern könnte zum nächsten Stresstest für die Koalition werden. Die SPÖ will dafür Geld aus dem Landwirtschaftsministerium umschichten. ÖVP-Minister Totschnig hat das allerdings ausgeschlossen. Heute beginnen Verhandlungen mit dem Finanzministerium. Mehr von Astrid Petermann.
3: In der SPÖ will man kein zusätzliches Geld locker machen, sondern umschichten und zum Beispiel bei der Förderung des Agrardiesels kürzen. SPÖ-Regierungskoordinatorin Michaela Schmidt.
4: Das ist eine Möglichkeit, die uns eingefallen ist, aber natürlich ist das Sache des Ministers, wie er sein Budget umschichten würde und wo er vielleicht diese Mittel auch findet.
3: Von Landwirtschaftsminister Norbert Totschnig, ÖVP, heißt es dazu, wer den Bäuerinnen und Bauern in einer akuten Notsituation eine bestehende Entlastung wegnehme, um ihnen das Geld anschließend wieder zurückzugeben, helfe ihnen nicht. Er verschiebe nur Geld von einer Tasche in die andere. Bei den NEOS will man darauf achten, dass Hilfen treffsicher ausgezahlt werden, heißt es, und dass die, die etwa über Versicherungen vorgesorgt haben, nicht die Dummen seien.
2: Die deutsche Bundesregierung bringt eine Geheimdienstreform auf den Weg. Bundesamt für Verfassungsschutz und Bundesnachrichtendienst sollen mehr Freiheiten bekommen. Erstmals sollen sie die Infrastruktur von Angreifern stören oder gezielt Falschinformationen verbreiten dürfen. Hintergrund ist die russische Bedrohung. Gegen 19.20 Uhr beginnt heute in Österreich die Sonnenfinsternis. Deutlich besser ist sie auf den spanischen Balearen zu sehen. Das weckt dort Unmut in der Bevölkerung, die sich seit langem gegen übermäßigen Tourismus wehrt. Besonders betroffen ist Mallorca, berichtet Maren Häusermann.
5: Die Sonnenfinsternis ist etwas Besonderes, wie Paul Beck erklärt, der als Astrophysiker in Spanien arbeitet.
6: Weil es so selten ist, kommen Astronomen weltweit nach Spanien.
5: Aber nicht nur Astronomen kommen nach Spanien, auch viele Touristen wollen das Spektakel sehen, bevorzugt auf Mallorca.
7: Wir haben das gestern genau ausgerechnet, dass von der Balkon unserer Finca aus wir die genau noch sehen, bevor sie hinter den Bergen verschwindet.
5: Den Einwohnern der Baleareninsel gefällt das gar nicht. Denn unzählige Straßen sind heute gesperrt, um zu verhindern, dass sich viele Menschen an wenigen Orten sammeln. Für die Mallorquiner hat das Auswirkungen auf ihren Alltag, wie so oft, wenn es um Tourismus geht. Erst im Juli haben sie demonstriert, um darauf aufmerksam zu machen, dass ihr Lebensraum dem der Touristen immer weiter untergeordnet wird. Die Sonnenfinsternis scheint das noch zu unterstreichen.
2: Heute Abend findet auch der UEFA Supercup statt. Das Prestigespiel zwischen Champions League und Europa League-Sieger wird dabei erstmals in Österreich ausgetragen, berichtet Bernhard Kastler.
8: Salzburg wird für einen Tag zum Nabel der internationalen Fußballwelt, wenn sich die Stars von Champions League-Sieger Paris Saint-Germain und Europa League-Champion Aston Villa um den ersten Pokal in der neuen Clubsaison duellieren. Die Franzosen um Weltfußballer Ousmane Dembélé können im längst ausverkauften Stadion in Wals-Sitzenheim ihren Titel aus dem Vorjahr verteidigen. Wer keines der 30.000 Tickets ergattern konnte, kann am Residenzplatz das Spiel verfolgen. In der Salzburger Altstadt wird untertags auch ein Unterhaltungsprogramm geboten. Salzburg zeigt sich mit einem noch nie dagewesenen Sicherheitsaufgebot für den Ansturm internationaler Fans gerüstet. Auch auf einen eher unwahrscheinlichen Besuch von Aston Villa Edelfan Prince William sei man vorbereitet. Es ist das 7. UEFA-Finalspiel in Österreich. 6-mal war der Wiener Praterschauplatz. Nun gibt Salzburg seine Premiere.
2: Anpfiff ist heute um 21 Uhr und das war das Mittagsjournal mit Felix Nowak.
9: Und wir schauen aufs Oberösterreich-Wetter. Heute wird es ein strahlend sonniger Mittwoch. Also da ist heute wirklich gar nichts im Weg. Und wenn es bei Ihnen noch ein paar Wolken am Himmel sind, die lösen sich heute auf. Heißt, am Abend haben Sie dann, wenn Sie irgendwo ein bisschen oben sind, perfekte Sicht auf die Sonnenfinsternis. Wir schauen auf die aktuellen Temperaturen. Jetzt gerade 28 Grad in Bad Gäusern. In Kremsmünster beim Stift messen wir 24 Grad. Und Freistadt meldet 25 Grad. 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Und da schauen wir wieder auf die A1, die Westautobahn Richtung Salzburg. Da gibt es hier zwischen Mondsee und Thalgau aktuell Bauarbeiten. Und da ist jetzt eine weitere Spur weggefallen und deshalb brauchen Sie da aktuell 20 Minuten länger. Gute und sichere Fahrt.
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10: Mahlzeit, auch bei der Sommertour wird gespeist. Käfermarkter Pizza unter anderem und Käfermarkter Toast schmecken im Schatten besonders gut. Und dazu jetzt The Village People und dann Shakin' Stevens hier in Radio Oberösterreich.
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1: Die Einheimischen erkennen natürlich die schönsten Plätze und die schönsten Spazierrunden im Ort, eh klar. Das ist die Radio Oberösterreich Sommertour heute aus Käfermarkt im Bezirk Freistadt. Und Bertha ist heute mit ihrer Enkelin Karin da. Die beiden sind aus Käfermarkt. Also, wo ist der schönste Platz?
2: Ist der schönste Platz, würde ich sagen, der Kirchenplatz. Gell?
1: Okay.
2: Ja, und dann natürlich der bei der Mutti daheim, ja.
1: Also im Garten daheim?
2: Im Garten daheim bei der Mutti, ja, auf jeden Fall.
1: Da wird es wahrscheinlich genügend Schatten geben, oder?
2: Richtig, richtig.
1: Ja.
2: Geborene Käfermarkerin, bitte.
1: Ja, genau.
2: Immer hier bin.
1: Was macht Käfermarkt aus für Sie?
2: Eigentlich alles. Von der Gegend, von der Familie, von der Umgebung, alles.
3: Schöne
2: Landschaft. Ja. Ja. Ja, natürlich.
3: Und wenn man wo geboren ist, dort ist man gern daheim.
1: Ja, das ist dann das wirkliche Daheim,
2: aber
1: oder?
2: Das werden schon 90 Jahre.
1: Wahnsinn!
2: Ja, ja, ja.
1: Sie sind aber richtig fit.
2: Nein, ich halte mich leicht zurück.
3: Sehr aktiv.
2: Ja,
1: viel spazieren im Käfermarkt?
2: Ja, sehr viel. Täglich.
1: Ja. Wo gehen Sie da hin?
2: Ganze Horderleiden, genau. Aber sonst immer bergauf. Käfermarkt ist immer bergauf und nachher bergab.
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0: gemeinsamer durch diesen 12. August. Vor der partiellen Sonnenfinsternis ist während der Radio Oberösterreich Sommertour. Edith und Walter aus Linz sind heute dabei im Käfermarkt, hier das mobile Radiostudio am Kirchenplatz. Die waren auch schon in der Kirche drinnen und sind über viele Jahre eigentlich immer wieder dabei bei der Sommertour.
1: Wir waren schon ein paar Mal dabei und es war immer schön.
0: Ist heuer die erste Station?
1: Nein.
0: Okay, also Wiederholungstäter.
1: Ja, so gesehen auf alle Fälle.
0: Wo warst du schon dabei heuer?
2: In Schlegel.
1: Feierkugelum waren wir.
2: Freitag
1: haben wir Gosa noch vor. Nächste Woche auch Sensenmuseum und ja, was halt noch ansteht, die zwei Sachen haben wir nächste Woche.
0: Heute können Sie auf alle Fälle in die Kirche reinschauen, zum weltbekannten Flügelaltar und ins Gutig-Forum mit dem Passwort
1: Flügelaltar.
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1: 12:30 am Mittwoch, der Überblick. Hackerangriff auf die Arbeiterkammer. Jetzt wird allen Mitarbeitern der Laptop weggenommen.

0: E-Mails etwa gehen weder rein noch raus. Wie ernst die Lage sein dürfte, zeigt eine Maßnahme, die heute Mittag gesetzt worden ist. Michael Buchmeier berichtet.
1: Seit heute Mittag ist die AK-Zentrale in Linz laptopfreie Zone. Insgesamt 600 Laptops, mit denen die AK-Mitarbeiter sonst arbeiten, sind, wie es heißt, aus Sicherheitsgründen eingezogen worden. Direktorin der Arbeiterkammer Oberösterreich, Andrea Heimberger.
2: Weil es notwendig ist, dass wir nicht ins System eindringen und wir uns eine Parallelstruktur jetzt aufgebaut haben, um auch handlungsfähig zu sein für unsere Mitglieder.
1: Bei der Ursachenforschung zum Hackerangriff herrscht in der Kammer immer noch Rätselraten.
2: Die Forensiker und eine externe Firma arbeitete gerade daran und es dauert noch sicher bis Ende der Woche. Vielleicht haben wir Anfang der Woche mehr Klarheit.
1: Diese Spezialisten sollen dann auch ans Licht bringen, ob sensible Daten der rund 650.000 AK-Mitglieder in Oberösterreich entwendet worden sind. Dass die Hacker versuchen könnten, Daten zu erpressen, konnte die Arbeiterkammer nicht bestätigen. Die Kammer weist darauf hin, trotz der massiven IT-Probleme für ihre Mitglieder telefonisch erreichbar zu sein.
0: Nach einem Fund von 400 toten Tieren in einem Schweinemastbetrieb im Bezirk Amstetten, übrigens nur etwa 4 Kilometer von der oberösterreichischen Landesgrenze entfernt, dürfte das Ausmaß des aufsehenerregenden Falls noch deutlich größer sein. Insgesamt 1000 Schweine fehlen. Vermutet wird, dass sich die Tiere, die nicht gefüttert wurden, gegenseitig kannibalisiert haben. Tobias Hollerer berichtet.
3: Ins Rollen gekommen ist der Fall, weil sich Nachbarn über Verwesungsgeruch beschwert haben. Polizeisprecher Johann Baumschlager.
4: Wir haben Ende Juli eben dort, wo wir diese 400 toten Tiere gefunden haben, auch Knochen gefunden, verweste Leichenteile und so weiter. Und da können wir also nicht ausschließen, dass es hier Kannibalismus innerhalb der Tiere gegeben hat.
3: 1000 Schweine aus dem Bestand fehlen. Der Landwirt dürfte mit den Tieren völlig überfordert gewesen sein und sie seit Monaten nicht gefüttert haben.
4: Das war eben in den Wintermonaten, in der Kälte, wo auch wahrscheinlich Tiere bereits verendet und verwest sind. Aber da dürfte der Geruch nicht so penetrant gewesen sein als jetzt im Juli.
3: Die Polizei ermittelt, der Landwirt wird wegen Tierquälerei angezeigt.
0: In diesem Zusammenhang weisen Tierschutzorganisationen auf den seit vielen Jahren angeprangerten, eklatanten Mangel an Tierschutzkontrollen in Österreich hin. Ein Betrieb würde nur statistisch gesehen alle 50 Jahre kontrolliert, so die Tierschützer von Pfotenhilfe. Wer darf mir vorschreiben, wie ich zu trauern habe und wer meinen kleinen Kindern oder Enkeln? Diese Frage stellen sich aktuell viele in St. Florian, wo am neuen Teil des Friedhofs nur mehr ausgewählte Grabdekoration erlaubt ist, wie die Kronenzeitung heute berichtet. Dominik Volb hat nachgefragt, was es denn genau mit dieser Regel auf sich hat.
5: Wer in St. Florian auf den Friedhof geht, findet dort gepflegte Gräber mit vielen Blumenbouquets und Kerzen. Das war aber nicht immer so, sagt Gernot Krammer von der Friedhofsverwaltung.
6: Alter Pokal stand hier, Plastikfiguren, ja sogar auch Bierflaschen. Es waren auch schon einmal Zigarettenschachteln abgelegt. Das ist die Art und Weise, wie halt Menschen in Verbindung bleiben und dann etwas ablegen.
5: Weil ausgefallener Grabschmuck aber mehr Arbeit für die Friedhofsbetreuer bedeuten würde, ist dieser jetzt verboten. Erlaubt sind nur mehr Kerzen und natürlicher Blumenschmuck. Kinder aber wollen sich oft mit selbstgemachten Basteleien von Verstorbenen verabschieden. Doch auch die werden entfernt.
6: Wie regelt man etwas für alle gleichgültig und ist gleichzeitig den Emotionen gegenüber nicht gleichgültig? Da gibt es wahrscheinlich so viele Antworten, wie es Menschen gibt.
5: Von Seiten der Friedhofsverwaltung will man jedenfalls an dieser Regel festhalten.
0: Das war das ORF Radio Oberösterreich Mittagsjournal. Zum Wetter jetzt Sophie Perros.
7: Ja, und heute wieder ein astreiner Sommertag in Oberösterreich. Die Klimaanlage im Auto, die ist wahrscheinlich heute wieder die meistgenutzte Taste, bis zu 32 Grad, beziehungsweise 30 Grad, manchmal 32 Grad werden es heute in Oberösterreich. Wir schauen auf die aktuellen Temperaturen. Linz meldet 27 Grad, Ried im Innkreis 26 Grad und oben im Mühlviertel im Barzell sind es 25 Grad und teilweise sind da noch ein paar Wolken am Himmel. Der Altmünster ist da recht ein gutes Beispiel. Da waren vorher noch ein paar Wolken, die haben sich jetzt langsam aufgelöst und das wird über den ganzen Tag in ganz Oberösterreich so sein, dass sie dann bis am Abend hin wirklich einen ungetrübten Sicht auf die Sonnenfinsternis haben. 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Und da ist gerade eine Meldung ganz frisch hereingekommen, und zwar von der A9 der Pyrn-Autobahn Richtung Linz. Zwischen Windischgarsten und St. Pankratz wird da kurz der Verkehr angehalten, weil die Tunnelkette gelüftet wird. Gute und vor allem sichere Fahrt.

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0: auch schon beim Herfahren heute nach Käfermarkt. Also neben den Straßen, es ist schon alles sehr trocken. Wir senden heute live vom Kirchenplatz in Käfermarkt, die Radio Oberösterreich Sommertour. Heute ist es aber nicht ganz so heiß, aber staubtrocken. Meteorologe Maximilian Sterz, schönen Nachmittag. Trocken geht's auch weiter.
1: Ja, schönen Nachmittag auch von mir. Wir haben es mit sehr, sehr trockener Luft zu tun. Deshalb sind die Nächte auch einigermaßen gemäßigt kühl mit den Tageshöchstwerten. Da geht es in dieser Woche wieder nach oben. Bis einschließlich Samstag wird es auf über 30 Grad. Am Samstag wieder bis zu 35 Grad heiß werden. Aber was sich andeutet, ist ab Sonntag, speziell dann in der neuen Woche, eine Wetterumstellung hin zu kühleren Temperaturen. Viel wichtiger aber, ab Montag deuten sich immer wieder Niederschläge an. Das heißt, eine Entspannung bei der Trockenheit, die ist da durchaus möglich in der neuen Woche.

0: beste Musik in Radio Oberösterreich und viele suchen Abkühlung in diesem extremen Sommer 2026. Die Sommertour ist heute in Käfermarkt und hier ist das Freibad. Also das habe ich schon von vielen gehört, sehr beliebt. Es ist ein altes Bad, renoviert. In Summe ist 4 Jahre renoviert worden. Es ist ein Bad zum Entspannen, zum Runterkommen, ohne Rutschen, also ohne viel Schnickschnack, mit Kinderbecken, mit großer Liegewiese und die begehrtesten Plätze im Freibad. Im Schatten und beim Buffet.
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1: Am Mikrofon ist Felix Nowak. Im Kampf gegen Vergewaltigungen unter Einfluss von K.O.-Tropfen ist das österreichische Bundeskriminalamt dem internationalen Projekt Medusa beigetreten. Diese Initiative wird von Europol koordiniert. Sie bündelt grenzüberschreitend Erkenntnisse in diesem Bereich. Bernd Koschuh informiert.
2: Auslöser für das Projekt Medusa waren Recherchen des Norddeutschen Rundfunks über ein Online-Netzwerk, in dem Vergewaltiger beschrieben haben, wie sie Frauen betäuben und missbrauchen. In Österreich sind bisher 2 Fälle bekannt, in denen Partnerinnen die Opfer waren. Die beiden Fälle konnten zwar unabhängig vom internationalen Projekt Medusa ermittelt werden, aber nach Kritik daran, dass Österreich bei Medusa nicht dabei war, ist das Bundeskriminalamt nun beigetreten. Präventiv, also etwa für künftige Fälle und um von der Erfahrung in anderen Staaten zu profitieren.
1: Mehr als 2 Millionen Ukrainerinnen und Ukrainer leben derzeit in Polen. Rund die Hälfte von ihnen sind Geflüchtete. Nach dem russischen Überfall auf die Ukraine war die Solidarität mit ihnen groß. Doch inzwischen hat sich die Stimmung verändert. Beleidigungen und gewaltsame Übergriffe nehmen zu. Zuletzt hat sich auch Ministerpräsident Donald Tusk besorgt gezeigt. Daniela Brugger berichtet.
3: Als Olga Stepanova im Jahr 2022 mit ihren beiden Töchtern aus Kharkiv nach Warschau flieht, wird sie mit offenen Armen empfangen. Heute fühlt sie sich nicht mehr sicher. Ich habe Angst, meine Töchter draußen spielen zu lassen. Ich denke mir, was, wenn jemand auf sie zukommt und anfängt, sie zu bedrohen? Allein in diesem Jahr gab es laut polnischer Polizei mehr als 180 Anzeigen wegen Beleidigungen und gewaltsamen Übergriffen. Anna Tatar von der Dokumentationsstelle Never Again spricht von einer neuen Dimension der Anfeindungen. Die Stimmungsmache kommt längst nicht mehr nur vom rechten Rand, sagt Tatar. Auch Politiker aus der Mitte schürten Ressentiments gegen Ukrainerinnen und Ukrainer, schon jetzt im Vorfeld der Parlamentswahl im kommenden Jahr.
1: Die Diakonie fordert heute mehr Schulstartunterstützung für Familien mit wenig Geld. Zwar gibt es im September Schulstartgeld und unter gewissen Umständen Gutscheine für Schulmaterialien. Übers Schuljahr gerechnet würden aber deutlich höhere Kosten von mehr als 2.200 Euro anfallen. Jede 10. Familie im untersten Einkommensdrittel könne sich nicht alle nötigen Anschaffungen leisten, so die Diakonie. Die ÖBB planen eine Ausweitung des Alkoholverbots auf weitere Bahnhöfe. Bisher gilt ein solches österreichweit auf 9 Bahnhöfen. Verkehrsminister Hanke von der SPÖ hat die ÖBB jetzt damit beauftragt, weitere Standorte zu finden. Das soll die Sicherheit für die Mitarbeiterinnen und Mitarbeiter erhöhen. Als Kandidaten gelten etwa der Grazer Hauptbahnhof oder der Bahnhof im niederösterreichischen Baden. Das waren die Nachrichten mit Felix Nowak.
4: Und heute ein sehr, sehr sonniger und sehr, sehr warmer Tag in Oberösterreich. Und wenn ich mir da mal draußen durch die Webcam so anschaue, da ist es wirklich das Kaiserwetter, könnte man fast sagen. Der Himmel ist blau, keine einzige Wolke in Sicht. Und falls bei Ihnen jetzt noch ein paar Wolken am Himmel sind, die sollten sich im Lauf des Tages auflösen. Also heute werden es bis zu 30 Grad. Die haben wir schon fast erreicht in Bad Gäusern oder auch in Ostermitting. Rohrbach, da sind sie jetzt gerade 25 Grad. Und am Abend sollten sie wirklich super Sicht auf diese partielle Sonnenfinsternis haben. Und jetzt schauen wir noch kurz auf den Wochenverlauf. Es bleibt heiß, also die ganze Woche bleiben wir bei über 30 Grad. Es ist 13.03 Uhr, ORF Radio Oberösterreich mit dem besten Verkehrsservice im Land und irgendwie ist heute der Wurm drinnen auf der A1 der Westautobahn zweimal Richtung Salzburg und zwar zwischen Forchdorf und Leckirchen Ost. Da ist ein Unfall passiert und deshalb ist da jetzt die Überholspur gesperrt und auch auf der A1 der Westautobahn Richtung Salzburg wieder zwischen Mondsee und Thalgau, da ist auch ein Unfall passiert und auch die Überholspur blockiert. Gute und sichere Fahrt.
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8: Eine Stunde senden wir noch vom Kirchenplatz in Käfermarkt und dazu passend beschwingt ein Supertramp jetzt in Radio Oberösterreich. Genauso locker flockig wie die Sommertour.

0: Der Flügelaltar im Käfermarkt ist weltbekannt. Sein Meister unbekannt. Den haben wir uns heute schon ganz genau angesehen bei der Radio Oberösterreich Sommertour. Aber es gibt einige Geheimnisse in und rund um die Kirche hier im Käfermarkt. Geheime Räume. Radio Oberösterreich-Reporterin Silke Langeder, also CSI Langeder, wir decken die Geheimnisse jetzt auf.
1: Wir öffnen jetzt einmal die schwere, verschlossene Kirchentür.
2: So, bitte eintreten.
1: Hannes Mikschan, mir ist aufgefallen, von außen sieht man ein kleines gotisches Fenster, das man von innen nicht mehr sieht.
2: Ja, das ist über der Sakristei. Da wurde eine Kapelle gebaut für den Schlossherrn in Weinberg, die dann in der Barockzeit zugemauert wurde und seither ist das nicht mehr zugänglich.
1: Gibt es da Mutmaßungen, was da dahinter sein könnte?
2: Es gab immer wieder Sagen, dass da eine Truhe droben sein könnte, vielleicht auch etwas vom unbekannten Meister. Ich weiß es leider nicht.
1: Und es hat nie irgendwie Interesse gegeben, jetzt im Lauf dieser langen Zeit, wo dieser Raum ja quasi schon zugemauert ist, den doch noch einmal aufzumachen?
2: Meines Wissens nicht. Es ist auch immer wieder an den Kosten gescheitert und so wurde typischerweise auch bei der letzten Fensterrenovierung dieses Fenster einfach alt belassen und kein neues Glas eingesetzt.
1: Es gibt jetzt noch Bereiche in der Kirche, da kommt auch niemand hin.
2: Ja, dazu gehören vor allem mal diese Gruftanlagen, die das letzte Mal auch um 1870 offen waren und heute sind sie versiegelt. Und ein bisschen stehen auch jetzt die Kirchenbänke darüber. Es ist nicht möglich, da hinunterzuschauen. Es wäre interessant, aber die Toten soll man nicht stören. Und da gibt es auch einen Fluch. Wer da unberechtigt hinuntergeht, den wird der liebe Gott strafen.
1: Das wollen wir dann mal lieber nicht riskieren.
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2: Ja, und die Sommertour liefert so ein bisschen Inspiration für die Freizeit, für die Tage mit den Enkelkindern zum Beispiel jetzt im Sommer. Jeden Tag gibt es was zu erleben. Heute senden wir live aus Käfermarkt, im schönen Müllviertel sind wir da. Und auch Gäste aus Niederösterreich, aus Melk, sind heute gekommen.
3: Sommertour ist schon spitze, muss man sagen. Da hat man so viele schöne, gute Ausflugstipps. Das schätzen wir sehr.

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1: 13:30 im Studio, Wolfgang Schneidl. Auf dem LV-Kogel bei Bad Gäusern im Bezirk Gmunden ist die Feuerwehr gerade dabei, einen Waldbrand zu löschen. Betroffen sind laut den Einsatzkräften lediglich ein paar Quadratmeter in einem abgelegenen Gebiet. Die Löscharbeiten sind aber äußerst schwierig, weil das Feuer in unwegsamen Gelände ausgebrochen ist. Die Feuerwehrleute müssen deshalb mit einem Polizeihubschrauber zur Einsatzstelle geflogen werden. Ein lautschreiender Mann hat bei der Straßenbahnhaltestelle Turmstraße in Linz für Aufregung gesorgt. Der 33-jährige Rumäne warf Gegenstände auf die Fahrbahn und beschimpfte Passanten. Als die Polizei ihn anhalten wollte,

0: für zu spät gekommen. Die Brandursache ist derzeit noch nicht klar. Soweit die Meldungen jetzt zu Wetter und zum Verkehr mit Sophie Perras.
1: Heute bleibt es sonnig und total warm. Regen ist keine in Sicht, aber Abkühlung, und das ist ja auch schon mal was, in der Nacht auf morgen kommt sehr trockene und sehr kühle Luft zu uns, und das bedeutet, dass einfach in der Nacht wieder mal abkühlt. Das werden Sie dann morgen in der Früh spüren, weil es dann einfach in der Früh noch relativ kalt ist, aber dann der Tag, der wird trotzdem total heiß. Also es werden die Woche immer wieder über die 30 Grad sein. Wir schauen auf die aktuellen Temperaturen. Jetzt gerade 26 Grad in Bad Zell, in Hörsching sind 27 Grad und auch am Stadtplatz in Enz sind 27 Grad. Wenn heute noch wo ein paar Wolken sind, dann lösen sich die bis zum Abend hin auf. Das heißt, Sie werden heute eine sehr gute Sicht auf diese partielle Sonnenfinsternis haben. Es ist 13.32 Uhr, ORF Radio Oberösterreich mit dem besten Verkehrsservice im Land. Da haben wir noch ein Problem auf der A1 der Westautobahn Richtung Salzburg, und zwar zwischen Mondsee und Thalgau. Da ist nach einem Unfall immer noch die Überholspur blockiert. Und gute Nachrichten auch von der A1 der Westautobahn, auch Richtung Salzburg, aber dieses Mal zwischen Forchdorf und Lackirchen-Ost, da war ja auch nach einem Unfall die Überholspur blockiert. Da ist die Unfallstelle jetzt geräumt und Sie kommen wieder gut durch. Gute und sichere Fahrt.
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0: blitzblauer Himmel heute über Käfermarkt. Da sind wir heute mit der Radio Oberösterreich Sommertour. 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
1: Die Radio Oberösterreich Sommertour live aus ganz Oberösterreich, heute aus Käfermarkt im Bezirk Freistadt. Und Karin aus Ried im Innkreis ist heute mit der Maschine hergekommen.
2: Honda Shadow Hobby, das ist so eine Biker-Maschine.
1: Okay. In der vollen Biker-Montur ist es schon relativ heiß.
2: Ja, schon.
1: Beim Fahren geht's.
2: Beim Fahren ist der Wind gut, ja.
1: Aber das ist schon eine ziemliche Strecke, oder? Von Ried im Innkreis nach Käfermarkt?
2: Ja, schon, weil es sind ganz viele, ja, so 50er Beschränkungen. wenn so viele Ortschaften haben, Autobahn fahren wir nicht.
1: Ja, morgen könnten Sie nach Willering kommen.
2: Ja, tut mir leid, morgen bin ich da arbeiten.
1: Ja, wir fahren weiter, zwar nicht mit dem Motorrad, aber mit der mobilen Radiobühne, mit dem mobilen Radiostudio. Morgen sind wir in Willering bei der Maismania. Morgen ab 10 Uhr die Radio Oberösterreich Sommertour. Wir freuen uns.

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2: Am Mikrofon ist Felix Nowak. Seit mehr als einem Jahr arbeitet Umweltminister Norbert Totschnig von der ÖVP am Klimagesetz. Mit Blick auf Schäden in der Landwirtschaft und zunehmende Hitzetage steigt der Druck. Julian Kern aus unserer Wirtschaftsredaktion, wie bedeutend ist denn dieses Gesetz?
3: Ja, wenn wir uns den Klimaschutz wie ein Haus vorstellen, dann soll dieses Klimagesetz das Fundament werden, auf dem sehr vieles aufbaut. Die Regierung möchte damit festlegen, wie das Ziel Klimaneutralität 2040 erreicht werden soll und in weiterer Folge dann auch, welche Maßnahmen es vor allem im Verkehr, in der Landwirtschaft oder auch im Gebäudesektor braucht.
2: Totschnig verhandelt, wie gesagt, seit mehr als einem Jahr. Am Dienstag hat er Blockierern ausgerichtet, endlich einzulenken. Wer blockiert denn da und warum?
3: Hintergrund ist, dass es unter den Verhandlungspartnern der Regierungsparteien eine grundsätzliche Einigung gibt. Der Appell von Totschnig dürfte vor allem Teilen der eigenen Partei gegolten haben, denn die Vertreter der Industrie und der Wirtschaft befürchten zu strenge Vorgaben und dass das Klimaschutzgesetz Wirtschaftswachstum und Arbeitsplätze kosten könnte.
2: Danke, Julian Kern. Knapp 3000 Polizistinnen und Polizisten sind im Vorjahr im Dienst verletzt worden, etwa die Hälfte davon durch fremde Gewalt, das teilt das Innenministerium mit. Damit gibt es einen leichten Anstieg gegenüber dem Jahr davor. Im Ministerium verweist man auf den Ausbau der Einsatztrainingszentren. Langfristig soll es diese Zentren in jedem Bundesland geben. Russlands Präsident Wladimir Putin droht mit der Beschlagnahme europäischer Schiffe. Der Schritt soll eine Antwort sein auf Pläne, Fracht der russischen Schattenflotte zu verkaufen. Europäische Staaten haben zuletzt Öltanker abgefangen, die gegen westliche Sanktionen verstoßen haben. Dieses Öl und sonstige beschlagnahmte Ladungen dürfen jetzt verkauft werden. Russland spricht von Piraterie. In Italien entwickelt sich ein Attentat gegen einen Investigativjournalisten zu einem wahren Krimi. Vor dem Haus von Sigfrido Ranucci war im vergangenen Oktober eine Bombe hochgegangen. Auftraggeber war aber kein Feind, sondern vielmehr ein Freund, berichtet aus Rom Cornelia Rospanik.
4: Walter Lavitola wollte Sigfrido Ranucci zum Helden machen und zum Einstieg in die Politik bewegen. Lavitola ist gut vernetzt und hatte nicht nur einmal mit der Justiz zu tun. Für den Investigativjournalisten war er Informant ebenso wie Freund. Nun, so sagt Ranuccis Anwalt, sei sein Mandant ein dreifaches Opfer.
5: Sigfrido Ranucci è tre volte vittima.
4: Eines Anschlags, des Verrats durch einen Freund und der Lynchjustiz durch Medien und Politik. Denn der Rechtsregierung waren die Recherchen des RAI-Journalisten immer schon ein Dorn im Auge. Vize-Regierungschef Matteo Salvini fordert, wer in so eine Geschichte verstrickt sei, müsse als Präsentator Pause machen. Und tatsächlich prüft die RAI gerade, ob Ranucci nach der Sommerpause weitermachen darf.
2: Das waren die Nachrichten mit Felix Nowak.
6: Ein feiner Sommertag ist das heute in Oberösterreich, Sophie Perhaus.
7: Da gibt es wirklich nichts dran auszusetzen. Also heute wieder über 30 Grad. Es ist total angenehm draußen und es sind noch keine Wolken am Himmel. Das bedeutet, Sie haben heute freie Sicht auf diese partielle Sonnenfinsternis. Schauen wir auf die aktuellen Temperaturen. In Kremsmünster sind 27 Grad. In Freistadt melden wir auch 27 Grad. Und in Wels am Cayet sind es ganz knapp unter 27 Grad. Und so wie es jetzt ausschaut, bleiben wir wirklich die ganze Woche über den 30 Grad. Aber heute in der Nacht wird es dann wieder gut zum Durchlüften.
6: 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Es ist 2:03.
7: Da schaut's gut aus. Gute Fahrt.
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6: Sie kennen das bei uns im Radio. Wir nutzen ja sehr gern die Song-Intros, um vielleicht noch ein paar Worte zu sagen oder irgendeinen Satz fertig zu machen. Wir haben aber auch so Lieder dabei, da sollte man das einfach nicht machen. Aus Respekt vor der Musik. Bei dem da zum Beispiel.

Die Kinder sitzen vorm Handy, weil die Ferien mittlerweile vielleicht schon ein bisschen fad sind. Und die Eltern sitzen vorm Handy, weil sie wissen wollen, wie viel sie gerade mit der Photovoltaikanlage einspeisen. Und beiden kann man nicht wirklich einen Vorwurf machen. Es gehört halt auch irgendwie zum Sommer. So wie Fullsgarden, Lemon Tree. Jetzt in Radio Oberösterreich.

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1: 2:30 im Studio, Wolfgang Schneidl. Nach wie vor sind in Bad Gäusern auf der Mell verkugelt 3 Feuerwehren bei dem Waldbrennen im Einsatz, obwohl laut ersten Meldungen nur eine kleine Fläche brennt, ist der Einsatz aufwendig und schwierig, weil der Einsatzort sehr schwer zu erreichen ist. Die Einsatzkräfte werden derzeit mit einem Bundesheer-Hubschrauber zur Einsatzstelle geflogen. Genaueres ist derzeit noch nicht bekannt. Schmuck eingewickelt in Socken hat die Polizei bei einem 23-jährigen Pfleger im Bezirk Welsland gefunden. Der Slowake soll den Schmuck aus dem Haus eines 82-Jährigen gestohlen haben, den er betreut hat. Aufgefallen ist es der Ehefrau der zu pflegenden Person. Der Slowake ist jetzt festgenommen und in die Justizanstalt Wels gebracht worden. Und Wasser wird in Österreich immer mehr zum Sorgenkind. Laut einer aktuellen Umfrage von Marktagent rechnen rund 6 von 10 Befragten in den nächsten 10 Jahren mit Problemen bei der Wasserverfügbarkeit. Die Mehrheit sieht durch Wasserknappheit vor allem die Wälder und die Landwirtschaft gefährdet. Sauberes Trinkwasser bleibt für mehr als 80% der Befragten das wichtigste Gut, so die Umfrage. Soweit die Meldungen. Jetzt zum Wetter- und zum Verkehrsservice mit Benny Gwinz.
2: Früher Nachmittag und aktuell nur ein Ort mit 30 Grad, der ist Bad Gäusern. So sollte der Sommer sein, damit wir uns wirklich wohlfühlen. Wärmer wird es heute auch nicht mehr, obwohl die Sonne bis am Abend intensiv weiter scheint. Die Nacht wird dann auch sternenklar und die Temperaturen angenehm. Sie sinken auf 17 bis 13 Grad. Morgen wird es dann wieder ähnlich wie heute. Viel Sonnenschein, blauer Himmel, etwas Wind und bis zu 31 Grad. 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Wir haben die Straßen für Sie im Blick. Und da gibt es momentan nichts, was Sie aufhält. Gute Fahrt!

Ein Kompliment, wie es nur Wolfgang Ambros machen kann. 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Und jetzt wird's international, aber nicht weniger gefühlvoll. Terence Trent D'Arby, Sign Your Name.

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1: Am Mikrofon begrüßt Sie Felix Nowak. Die deutschen Geheimdienste sollen in Zukunft mehr Befugnisse bekommen. Dazu hat die deutsche Regierung in ihrer Kabinettssitzung heute Vormittag einen Gesetzesentwurf beschlossen. Aus Berlin berichtet Regina Pöll.
2: Es geht ums Bundesamt für Verfassungsschutz und den Bundesnachrichtendienst. Möglich werden soll etwa, dass die Dienste in Computersysteme von Angreifern einsteigen und Gegenangriffe vornehmen oder dass sie fremde Waffen sabotieren. Terrorismusexperte Hans-Jakob Schindler sieht längst Nachholbedarf. Er spricht von Befugnissen.
3: Wie sie eigentlich innerhalb der EU für solche Dienste schon längst Standard sind.
2: Im Inland sollen die Agenten künftig etwa auch auf Smartphones zugreifen oder in Wohnungen eindringen dürfen. Grüne und Linke befürchten zu wenig Kontrolle. Die AfD lehnt die Reform wegen des Eingriffs in die Freiheitsrechte als Ganzes ab. Die Kanzlerpartei CDU verweist auf zunehmende Gefahren. Beschlossen werden soll die Reform im Herbst im Parlament.
1: Der Online-Identifikationsdienst ID Austria kann künftig auch für Unternehmen verwendet werden. Vertretungsbefugte Personen können im Namen einer Firma Online-Dienste nutzen. Möglich wird das durch eine Verknüpfung zwischen ID Austria und Unternehmensserviceportal. Das hat Digitalisierungsstaatssekretär Alexander Pröll von der ÖVP heute bekannt gegeben. Südkorea plant, bis 2030 auf dem Mond zu landen. Das Projekt ist Teil einer weitreichenden Strategie rund um Zukunftstechnologien. Sie umfasst auch etwa Quantencomputer und Biotechnologie. Die in Summe 7 Projekte sollen Südkorea als Wachstumsmotoren der nächsten Generation dienen. In Salzburg steigt heute Abend das Finale des UEFA Supercups. Da spielt der Sieger der heurigen Champions League gegen jenen der Europa League, also Paris Saint-Germain gegen Aston Villa. Tausende Fans sind nach Salzburg gekommen. Dort sieht man das Finale als Geschenk für den Tourismus, wobei Salzburg aktuell ohnehin ganz gut ausgelastet ist. Marina Schlager berichtet.
4: In der Innenstadt treffen ja Fußballfans auf Festspielgäste und Touristen. Das gebe zu viel Trubel, wird etwa von Anrainern beklagt. Von einer großartigen Chance wird hingegen von Stadt- und Landesregierung gesprochen. Und auch die Touristiker sprechen von einem Erfolg. Durchschnittlich 2 bis 3 Nächte bleiben die Fans in Salzburg und sie seien konsumfreudig, schildert der Spartenvertreter für Tourismus Ernst Pöhringer.
5: Die geben halt einfach richtig Gas. Und das spürt man natürlich schon im Tagesumsatz. Das ist Tourismusleben, so kehrt sie sich. Dass einfach ein bisschen durchmischt ist, dort die einige, die Nobleren, die mit dem Frack oder mit dem Anzug miteinander rennen und die anderen eher mit die Fußballtrikots und ein bisschen grölen, ein bisschen schreien, finde ich das klasse. Die Stadt ist komplett ausgebucht bis am Donnerstag in der Früh.
4: Zimmer für heute sind nur noch zu sehr hohen Preisen auf Buchungsplattformen gelistet. Immer wieder werden hier Zimmer angeboten für etwa 2000 Euro für 2 Personen und eine Nacht.
1: Das waren die Nachrichten mit Felix Nowak.
6: Damit sind wir bei Sophie Perhaus, die weiß, was das Wetter bringt für Oberösterreich.
7: Hoffentlich ganz viel Eis jetzt am Nachmittag. Es ist super heiß. Am wärmsten ist es in Bad Gäuser mit 31 Grad und damit haben wir heute diesen Hitzehöhepunkt geknackt. In Ostermitting sind es 29 Grad, Galsbach meldet 27 Grad. Wenn bei Ihnen noch Wolken am Himmel sind, am Traunsee ist es zum Beispiel so komplett blau. Die lösen sich heute noch auf. Sie haben heute eine super Sicht auf die partielle Sonnenfinsternis. Schauen wir noch auf die nächsten Tage. Regen ist jetzt in diesem Sinne nicht in Sicht. Was ich Ihnen so schon sagen kann, es bleibt schön sommerlich mit jeden Tag über 30 Grad und es kühlt jetzt aber immer in der Nacht ab, weil einfach sehr kühle und sehr trockene Luft aus dem Norden zu uns kommt und das spürt man jetzt schon, weil ja die Nächte doch schon ein bisschen länger werden, wird es einfach in der Früh schon schön angenehm kühl wieder.
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7: Wir haben die Straßen für Sie im Blick und es schaut gut aus. Ich entdecke auf meiner Karte gerade gar nichts. Gute und sichere Fahrt.
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6: Herzlich willkommen in der Wochenmitte. Falls Sie arbeiten, die Hälfte ist geschafft. Und falls Sie diese Woche auf Urlaub sind, eine halbe Woche liegt immerhin noch vor Ihnen. Mittwoch. Guter Tag.

0: im Minutentakt kommen in den letzten Tagen viele zu uns und fragen nach den Sonnenfinsternisschutzbrillen. Leider aus, da haben wir keine mehr. Auch bei der Sommertour waren heute die allerletzten wirklich schnell weg. Und auch unser Reporter Lukas Steinherr hat heute in Urfahr viele getroffen, die noch verzweifelt eine Schutzbrille für heute am Abend gesucht haben.
1: Schönen Nachmittag Oberösterreich. Das war heute Vormittag ein ganz spezielles Bild in einem Einkaufszentrum in Urfahr. Da gibt es gleich drei Optiker. Bei dem einen eine ganz lange Schlange durch das halbe Stockwerk. Bei den beiden anderen war etwas weniger Kundschaft und da waren so ausgedruckte DIN A4-Zettel davor, dass es dort keine Sonnenfinsternisschutzbrillen gibt.
2: Ja, ich habe es versammelt. Okay, ich glaube, ich habe noch eine zu Hause, aber ich habe es gestern nicht mehr angefunden.
1: Wissen Sie an diesem Platz jetzt schon, was Sie das kosten wird da vorne an der Kasse?
3: Ich glaube 3 Euro.
1: Sie sind der Letzte da in der Schlange. Wie groß ist die Hoffnung, wenn Sie da beobachten, wie lange die Schlange ist?
4: Eher sehr gering, aber nachdem es die letzte Chance ist, probieren wir es trotzdem.
1: Sie brauchen 3 Stück?
4: Ich bin schon mit einer zufrieden für meine Tochter.
5: Wir haben 1999 eine komplette gesehen, sie noch gar keine. Es geht nur ums Kind.
1: Toi, toi, toi.
5: Dankeschön.
1: Warum stehen Sie da?
6: Ich will die Sonnenfinsternisbrille. Ich habe schon überall einmal dumm gesucht und einmal dumm telefoniert, aber leider habe ich keine gekriegt bis jetzt.
1: Was würden Sie zahlen dafür?
6: Bis zu 20 Euro.
1: Sie kostet, glaube ich, nur 3.
6: Ja, ich
1: also momentan
6: gelesen.
1: Noch, wer weiß, was
6: ich
1: passiert.
6: Ich habe gelesen, aber ich will unbedingt die Sonnenfinsternis sehen.
1: Hoffentlich spricht sich dieser hohe Preis nicht bis zur nächsten Sonnenfinsternis rum.
0: Ja, die nächste totale Sonnenfinsternis in Österreich ist eh erst am 3. September 2081. Wer weiß, ob wir da überhaupt noch Euro haben und mit der Inflation. Wer weiß, wo der Preis dahin geht. Auf die nächste partielle Sonnenfinsternis müssen wir Gott sei Dank nicht so lange warten. Die ist nämlich schon nächstes Jahr, am 2. August.

0: Tina Turner für den Mittwochnachmittag in Radio Oberösterreich. Und in nicht einmal mehr 10 Tagen ist ordentlich was los.
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1: 3:30 im Studio, Wolfgang Schneidl. Auf dem Elferkogel bei Bad Gäusern im Bezirk Gmunden kämpft die Feuerwehr weiterhin gegen einen Waldbrand in 1600 Metern Höhe. Betroffen sind laut den Einsatzkräften etwa 30 Quadratmeter, aber in einem sehr abgelegenen Gebiet. Die Feuerwehrleute haben deshalb mit einem Polizeihubschrauber zur Einsatzstelle geflogen werden müssen. Aktuell steht auch ein Bundesheerhubschrauber im Einsatz, der Löschwasser zum Einsatzort bringt. Im Bezirk Amstetten sind in einem Schweinemastbetrieb rund 400 tote Tiere entdeckt worden und das Ausmaß könnte noch größer sein. Nach Angaben der Behörden fehlen insgesamt etwa 1000 Schweine. Vermutlich ist es auch zu Kannibalismus unter den Tieren gekommen. Tierschutzorganisationen kritisieren einen eklatanten Mangel an Kontrollen. Und ein Probeführerscheinbesitzer, der den Führerschein erst vor wenigen Wochen bestanden hat, ist heute früh mit über 160 Stundenkilometern durch den Bezirk Everding gerast. In Strassam ist er geblitzt und gestoppt worden. Der 17-Jährige musste den Führerschein noch an Ort und Stelle abgeben. Soweit die Meldungen. Jetzt zum Wetter und zum Verkehrsservice mit Sophie Peras.
2: Ja, und das ist heute nochmal so ein Tag, wo man richtig gut am Abend noch draußen sitzen kann am Balkon oder auf der Terrasse, weil es so ein lauer Sommerabend wird. Aber in der Nacht kühlt es nämlich dann ordentlich ab und dann können sie endlich wieder mal so richtig gut durchlüften, weil man wieder auch gefühlt kalte Luft beim Fenster reinkommt. Wir schauen auf die aktuellen Temperaturen. In Unterach am Attersee sind es 29 Grad. In Bad Ischl auf der Esplanade messen wir auch 29 Grad. Und im Freistadt sind es ganz knapp 28 Grad. Und wenn ich mir den Wochenverlauf so anschaue, dann knacken wir jetzt wirklich jeden Tag bis Sonntag noch die 30 Grad.
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2: Und da schaut es gut aus. Gute und sichere Fahrt.
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Wenn die Welt Kopf steht, so heißt die niederösterreichische Landesausstellung heuer. Es geht um psychische Gesundheit, um Wahrnehmung, Diagnose, Behandlung und darum, wie sich der Umgang damit über die letzten Jahre verändert hat. Kunstwerke, Fotografien und interaktive Stationen ermöglichen da Einblicke und unterschiedliche Zugänge zu diesem Thema. Zu sehen noch bis 8. November im Landesklinikum Mauer bei Amstetten. Und wir verlosen jetzt einmal zwei Tickets dafür. Zur Verfügung gestellt von der niederösterreichischen Landesausstellung am Stettenmauer. 0732 60 60 60 ist die Nummer zu uns, wenn Sie wissen, wie lange die niederösterreichische Landesausstellung noch läuft.

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2: Am Mikrofon begrüßt Sie Felix Novak. In Österreich dominieren die Dürre und die daraus folgenden Probleme für die Landwirtschaft seit Tagen die Schlagzeilen. Der Klimawandel sorgt dafür, dass solche Schäden künftig öfter zu erwarten sind. Peter Daser aus unserer Innenpolitikredaktion, was schlagen denn die Parteien vor als konkrete Vorsorge gegen Dürreschäden in der Zukunft?
3: Im ÖVP-geführten Landwirtschaftsministerium, da verweist man heute vor allem auf Förderprogramme, die es schon gibt und die darauf abzielen, das Wasser länger im Land zu halten, zum Beispiel indem man bei Feldern dafür sorgt, dass das Wasser, wenn es dann mal wieder regnet, nicht so schnell abfließt, sondern langsam im Boden versickert. Oder die Neos, die schlagen vor, den Bauern zu helfen beim Umstellen der Produktion, also dass zum Beispiel andere Früchte oder Sorten angebaut werden, die weniger Wasser brauchen, etwa mehr Winterweizen. Und die Grünen, die plädieren für mehr Tröpfchenbewässerung auf den Feldern, die spart Wasser, vor allem gegenüber den großen Sprühregnern, wo viel Wasser einfach verdunstet, dass man das zumindest dort macht, wo das technisch möglich ist.
2: Danke, Peter Daser. Die Staatsanwaltschaft Wien leitet kein Ermittlungsverfahren gegen Ex-ORF-Chef Alexander Vrabetz und ORF-Manager Pius Strobel ein. Anlass war Strobels umstrittener Pensionsvertrag. Ob dieser rechtmäßig ist, muss nun arbeitsrechtlich geklärt werden. Strobel will seine Ansprüche einklagen. Der ORF plant eine Feststellungsklage. Kostenloses Leitungswasser wird in der Gastronomie immer seltener, das zeigt eine Stichprobe der Arbeiterkammer. Nur in 3 von 30 geprüften Lokalen in Wien war Leitungswasser gratis, auch bei Speisenbestellungen. Die Preise für einen halben Liter Leitungswasser reichen demnach von 80 Cent bis zu 3,60 Euro. Täglich landen tausende KI-generierte Musiktitel auf Online-Musikplattformen, ohne dass es die Hörerinnen und Hörer mitbekommen. Ab September will der weltweit größte Musikstreaming-Dienst Spotify nun KI-Interpreten kennzeichnen. Claudia Peintner-Schmidt berichtet.
4: Sie wirken menschlich, sind es aber nicht. Auf Spotify tauchen zunehmend KI-generierte Profile auf. Das heißt, bei den Musikern handelt es sich nicht um eine echte Person. Spotify will die KI-generierten Musiktitel nun für seine Hörerinnen und Hörer explizit ausweisen. Die neue Kennzeichnung soll auf Bannern, in den Profilbeschreibungen, in den Suchergebnissen sowie in Playlists zu sehen sein. Profilbetreiber können auch selbst angeben, ob dahinter eine KI-Figur steht. Man wolle Spotify zu einem transparenten und vertrauenswürdigen Ort für Musik machen, heißt es vom schwedischen Unternehmen. Experten gehen davon aus, dass das Problem um automatisch generierte Musik dadurch allein aber nicht gelöst wird. Echte Musiker verlieren seit einigen Jahren durch die künstlichen Konkurrenten immer mehr Aufrufe auf den Musikplattformen und damit Einnahmen.
2: Das waren die Nachrichten mit Felix Novak.
5: Viel Sonnenschein heute in Oberösterreich, Sophie Perras.
6: Ja, wirklich. Und am meisten Sonne haben sie heute schon in Enz erwischt. Da sind es jetzt knapp 10 Stunden. Das ist ja mal ein bisschen was. In Braunau sind es jetzt gerade 30 Grad. Linz meldet auch knapp 30 Grad. Und am kühlsten, brauche ich mich fast nicht sagen, weil kühl ist es eigentlich nicht, mit 25, also knapp 26 Grad in Kollerschlag. Alle Wolken, die jetzt irgendwo in Oberösterreich noch am Himmel sind, die sollen sich bis zum Abend hin noch auflösen. Das heißt für sie, sie haben wunderbare Sicht auf diese partielle Sonnenfinsternis. Die nächsten Tage wird es auch sehr, sehr heiß in Oberösterreich. Also wir knacken, so wie es jetzt ausschaut, jeden Tag die 30 Grad.
5: 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Es gibt ein Problem auf der A8.
6: Der Inkas-Autobahn Richtung Wels, und zwar zwischen Haag und Meggenhofen, ist da aktuell ein Feuerwehreinsatz, weil da ein Auto auf der Autobahn steht und brennt. Da wird jetzt noch gelöscht und da ist aktuell nur mehr der rechte Fahrstreifen gesperrt. Momentan gibt es schon 3 Kilometer Stau und Sie brauchen da eine Viertelstunde länger. Gute und vor allem sichere Fahrt.
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5: Falls ihr noch Sonnenfinsternisbrillen von der letzten Sonnenfinsternis 1999 daheim haben, dann schauen Sie damit heute bitte lieber nicht in die Sonne. Nach so vielen Jahren kann es nämlich leicht sein, dass die Folie zum Beispiel kaputt gegangen ist oder der Kartonrahmen irgendwo ein Loch hat. Beides ist für die Augen gefährlich. Die richtige Wahl sind wirklich nur unbeschädigte, geprüfte Sonnenbrillen. Und wo die Sicht heute am Abend am besten ist, das klären wir in gut 8 Minuten mit unserem Meteorologen.

0: Vor 4 Stunden ist sie fast ganz weg. 90% der Sonne verschwinden hinter dem Mond. Schönen Nachmittag, Christian Ortner von der Geosphere Austria. Wie schaut es heute am Abend mit der Sicht aus? Werden wir diese partielle Sonnenfinsternis gut beobachten können?
1: Ja, schönen Nachmittag. Der größte Feind der Astronomen und Astronominnen ist Bewölkung. Und ja, der ist heute nicht da, die Bewölkung. Stört halt überhaupt nicht, wolkenlose Verhältnisse, sehr trockene Luft, auch Dunst oder Nebel stören da nicht, beziehungsweise bilden sich da gar nicht, also vom meteorologischen her perfekte Bedingungen für dieses Himmelsspektakel. Jetzt müssen wir noch ein bisschen schauen, natürlich gibt es Regeln, erstens nicht direkt in die Sonne schauen, ist eh klar hoffentlich, und die Sonne ist dann eher am späteren Abend dann, wenn es recht flach ist, also man sollte eher von Hügel raufgehen auf die Berge. Mit Sicht nach Westen, da schaut es dann deutlich besser aus, weil es dann schon vor allem im Flachland oder in Tälern vielleicht nicht ganz so ideal ist. Ja.
0: Also perfekte Voraussetzung für die partielle Sonnenfinsternis heute Abend. Vielen Dank, Christian Ortner von der Geosphere Austria.

0: Manchmal reichen drei Buchstaben, um alles zu sagen. You von Ten Sharp.
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1: 16:30 im Studio Wolfgang Schneidl. Fast täglich müssen die Feuerwehren in Oberösterreich jetzt zu Flur- und Waldbränden ausrücken. Seit heute Mittag kämpfen Feuerwehr und Bergrettung auf dem Elferkogel bei Bad Gäusern gegen einen Waldbrand in 1600 Metern Höhe. Aktuell werden sie von einem Bundesheer-Hubschrauber bei der Löschwasserversorgung unterstützt. Mittlerweile ist der Brand unter Kontrolle. Auch im Stadtgemeindegebiet von Perg im Mühlviertel sind seit 2 Stunden 7 Feuerwehren bei einem Waldbrand im Einsatz. Das Feuer hat laut Feuerwehr aber ist schnell unter Kontrolle gebracht worden. Aktuell wird noch nach Glutnestern gesucht. Die aktuelle Trockenheit ist für die Wasserversorgung in Oberösterreich eine besondere Herausforderung. Die Niederschläge bis Ende Juli liegen teilweise nur bei einem Drittel des langjährigen Durchschnitts, so der hydrographische Dienst des Landes. Besonders betroffen sind derzeit die kleinen Wassergenossenschaften und alle, die Hausbrunnen besitzen. Die öffentliche Trinkwasserversorgung sei trotz der schwierigen Situation aber nicht gefährdet, so Klimalandesrat Stefan Knieder von den Grünen. Und das Infrastrukturministerium prüft derzeit ein Alkoholverbot für die Bahnhöfe in Linz und Wels. Rund jede 6. sicherheitsrelevante Meldung an den ÖBB-Bahnhöfen steht im Zusammenhang mit Alkoholkonsum. Die klaren Vorgaben eines Alkoholkonsumationsverbots würde den Sicherheitsdienst unterstützen, weil hier Klarheit über die Vorgangsweise bestehe, so das Ministerium. Soweit die Meldungen. Jetzt zum Serviceteil mit Sophie Peraus.
2: Ja, und es wird heute ein super feiner Sommerabend noch. Die Temperaturen sind sehr, sehr angenehm jetzt am Abend dann. Momentan in Bad Zell 28 Grad, Enns meldet knapp 30 Grad und in Freistadt sind es knapp 30 Grad. Es wird heute eben, wie gesagt, ein sehr lauer Sommerabend. Man kann diese partielle Sonnenfinsternis sehr gut beobachten. Natürlich nur mit so einer Sonnenfinsternisbrille. Und bitte auch ein bisschen aufpassen, wenn man sie mit dem Handy ein Foto machen, dann nicht zu lange fokussieren, weil anscheinend, habe ich gerade online gelesen, kann man sich da beim Handy auch was ruinieren, wenn man da zu stark und zu intensiv fokussiert die ganze Zeit. Mhm. Ich habe mir jetzt auch noch angesehen, wann es das nächste Mal ein bisschen regnen soll in Oberösterreich. So wie es jetzt ausschaut, laut den Prognosekarten wird das erst am Sonntag wieder passieren. Da steigt dann nämlich am Nachmittag die Schauergefahr.
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2: Und wir sind auf der A8 der Innkreisautobahn Richtung Wels. Und zwar ist da die Autobahn zwischen Haag und Meggenhofen nach einem Unfall, es war ein Fahrzeugbrand, da ist jetzt immer noch der rechte Fahrstreifen gesperrt. Momentan immer noch 4 Kilometer Stau und sie brauchen 15 Minuten länger. Und auch bei der Umfahrung Traun Richtung Heiter vom Kreisverkehr staut es ein bisschen, da brauchen sie ein paar Minuten länger. Gute und sichere Fahrt.

0: Sie rufen beim Arzt oder bei der Ärztin an, weil sie jetzt schon einmal was haben, wo sie sich denken, das sollte jetzt der Profi anschauen. Und dann kriegen Sie dort als Antwort, gern, die nächsten freien Termine haben wir so Mitte 2027. Eine Situation, die viele kennen, ist auch ärgerlich, aber was dahinter steckt, ist doch einfach der Mangel an Kassenärzten und Kassenärztinnen. Isabella Miniberger, schönen Nachmittag, du hast dazu recherchiert.
1: Derzeit sind in Oberösterreich 46 Kassenarztstellen unbesetzt. Besonders betroffen sind Allgemeinmedizin, Dermatologie, also Haut- und Frauenheilkunde. Allein bei den Frauenärztinnen und Frauenärzten fehlen 15 Kassenstellen. Klingt jetzt vielleicht gar nicht so viel, aber wenn man bedenkt, dass eine Ordination pro Quartal rund 1200 bis 2000 Patientinnen betreut und anschaut, dann wird deutlich, wie groß diese Lücke ist.
0: Das ist schon massiv. Aber was hält jetzt Ärztinnen oder Ärzte davon ab, so einen Kassenvertrag anzunehmen?
1: Als Gründe nennen die Ärztinnen und Ärzte vor allem die Honorierung und die starren Öffnungszeiten, die von der Kasse vorgegeben werden. Und gerade für jüngere Medizinerinnen und Mediziner, die vielleicht auch noch kleine Kinder haben, lassen sich dann diese Vorgaben oft schwer mit dem eigenen Leben vereinbaren. Dann gehen die gar nicht in eine Kassenpraxis und gleichzeitig nimmt der Beratungsaufwand immer mehr zu. Die Leute wollen immer mehr erklärt bekommen und diese Beratungszeit wird im Kassensystem aber nur unzureichend abgegolten, sagen die Ärztinnen und Ärzte.
0: Wie man das vielleicht lösen könnte, das sehen Sie heute Abend in Oberösterreich heute um 19 Uhr. Wir haben dazu nämlich die Präsidentin der Ärztekammer in Oberösterreich, Silke Heim, eingeladen.
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1: Willkommen zum Journal um 5, heute mit diesen Themen. Spannung vor der stärksten Sonnenfinsternis seit fast 30 Jahren. Neue russische Drohungen gegen europäische Schiffe. Im Journalstudio begrüßt Sie Felix Novak. Ab 19.22 Uhr wird heute über Österreich eine partielle Sonnenfinsternis zu sehen sein. In anderen Teilen Europas wird sich der Mond vollständig zwischen Sonne und Erde schieben und damit zu einer totalen Sonnenfinsternis führen. Die Vorbereitungen laufen überall und Erinnerungen werden wach. Katharina Wagner berichtet.
2: Die 97-jährige Asta Guyosdottir, sie erinnert sich noch gut an ihre erste Sonnenfinsternis. 1954 war sie zu sehen, Asta war 25 Jahre alt.
3: Als der Mond allmählich über die Sonne kam, zwitscherten die Vögel sehr laut. Dann wurde es kälter. Ich nahm mein Baby aus dem Kinderwagen und rannte zu meiner Mutter, die nebenan wohnte. Und sie sagte, bleib ruhig, das wird vorübergehen.
2: In Island oder auch in Spanien wird heute Abend eine totale Sonnenfinsternis zu sehen sein. In Österreich wird der Mond die Sonne zu fast 90% verdecken. Und das ab 19.22 Uhr.
1: Der russische Präsident Wladimir Putin droht Europa mit Vergeltung, falls europäische Länder russische Handelsschiffe beschlagnahmen und deren Fracht verkaufen. Hintergrund sind die neuen EU-Sanktionen, wonach EU-Länder die Ladungen von Schiffen der sogenannten russischen Schattenflotte verkaufen dürfen, berichtet aus Moskau Carola Schneider.
4: Präsident Putin ist auf einem Raketenkreuzer und beobachtet Militärmanöver im fernen Osten des Landes, als er Europa droht. Einige EU-Mitgliedstaaten würden erwägen, russische Handelsschiffe zu beschlagnahmen und deren Fracht zu verkaufen. Das sei Piraterie und Raub. Sollte es tatsächlich so weit kommen, werde Moskau auf gleiche Weise antworten, und zwar überall auf der Welt. Auch im Pazifik. Putin bezieht sich auf EU-Sanktionen, die es Mitgliedstaaten erlauben, die Fracht von Schiffen der russischen Schattenflotte zu beschlagnahmen und zu verkaufen, etwa Öl oder Getreide. Als Schattenflotte werden Tanker bezeichnet, mit denen Moskau versucht, internationale Exportsanktionen zu umgehen.
1: Auf Sizilien sorgt der Vulkan Ätna weiter für Flugchaos. Der Flughafen Catania bleibt zumindest bis morgen Nachmittag geschlossen. In den vergangenen Tagen konnten dort etwa 700 Flüge nicht durchgeführt werden. 250 Flüge sind umgeleitet worden. Tausende Reisende sitzen fest oder müssen zu Flughäfen in anderen Teilen des Landes fahren. Unterdessen zieht der Vulkanausbruch auch weiterhin Schaulustige an. Vor allem am Abend. Zuletzt haben sich zwei weitere Lavaströme gebildet. Im Kraterbereich sind immer wieder Explosionen zu sehen. Aufgrund des niedrigen Donaupegelstands ragen bei Adaga in Niederösterreich die Wracks von zwei Kriegsschiffen aus dem Zweiten Weltkrieg aus dem Wasser. Die deutschen Schiffe wurden 1945 von US-amerikanischen Panzern beschädigt und anschließend von der eigenen Mannschaft versenkt. Gefahr besteht aktuell laut Behörden nicht. Die Munition wurde bereits entschärft. In einer Stunde trifft Rapid heute in der dritten Runde der Fußball-Conference-League-Qualifikation auf Paide aus Estland. Christoph Ott, für die in dieser Saison noch ungeschlagenen Hütteldorfer ist Aufstieg eigentlich nur noch Formsache.
5: Die Ausgangslage spricht klar für Rapid. Die Wiener gehen mit einem 4:1-Polster aus dem Hinspiel in das Rückspiel und wollen mit dem 7. Sieg im 7. Spiel den Aufstieg ins Conference-League-Playoff fixieren. Rapid-Trainer Johannes Hoftorup nimmt das Spiel aber keineswegs auf die leichte Schulter und meint,
6: There's no games for
5: us. Es gibt für uns keine Spiele zu verschwenden. Jedes Spiel ist wichtig, denn es trägt zur Entwicklung der Mannschaft bei. Das Ergebnis des ersten Spiels ist mir egal. Mir ist nur wichtig, dass wir eine hundertprozentige Leistung zeigen. Auch Stürmer Marco Tilio schlägt in dieselbe Kerbe und sagt, wir werden es wie jedes andere Spiel angehen und gewinnen. Im Falle des Weiterkommens würde im Playoff zur Conference League Ligaphase wohl der schottische Vizemeister Heart of Midlothian warten. Anpfiff für das Spiel heute gegen Paide ist um 18 Uhr auch live zu sehen in ORF 1.
1: Das war das Journal um 5 mit Felix Novak.
6: Damit sind wir beim Wetter und da kann man halt echt nicht meckern über diesen Abend, Sophie Peraus.
7: Nein, aber wirklich nicht. Es wird ein lauer Sommerabend, also perfekt, dass man mit einem Eis oder mit einem kühlen Getränk auf dem Balkon draußen sitzt und einfach so den Abend noch genießt. Vielleicht mit der Sonnenfinsternis, vielleicht einfach auch so ein bisschen draußen entspannen. In Aspach sind es jetzt gerade noch 29 Grad, Linz meldet 30 Grad und dann schauen wir noch nach Wels. Am Cayer sind es knappe 30 Grad und heute lösen sich wirklich noch alle Wolken auf, die da jetzt vielleicht noch am Himmel sind. Es bleibt die Woche sehr, sehr heiß, also jeden Tag über 30 Grad und es schaut aktuell so aus, als würde es ab Sonntag und ziemlich fix am Montag dann endlich wieder mal regnen.
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7: Wir schauen auf die A8, die Inkas-Autobahn Richtung Wels und da haben wir gute Nachrichten. Zwischen Haag und Meckenhofen sind wieder beide Fahrstreifen frei. Da ist ja gearbeitet worden, weil dort ein Fahrzeug gebrannt hat und das ist jetzt alles erledigt. Der Stau, der löst sich langsam wieder auf. Ein bisschen Nachmittagsverkehr haben wir beim Knoten Linz auf der 7er Mühlkreisautobahn Richtung Norden rauf und auch vor der Mauthausener Brücke dort beim Kreisverkehr Richtung Mauthausen rüber. Ansonsten kommen Sie gut durch. Gute und sichere Fahrt.
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6: Der macht uns schwach, der Rod Stewart. Im Juni hat er während eines Konzerts auf der Bühne Sauerstoff gebraucht und jetzt, nach einem Eingriff am Herzen, hat er auch noch seine restliche Tournee abgesagt. Kleinkriegen lasst er sich aber trotzdem nicht. Auf Instagram schreibt er schon wieder, es geht ihm schon viel besser und er freut sich auf seine nächsten Auftritte. Genau die richtige Einstellung für einen 81-Jährigen.

0: Käfermarkt ist eine Marktgemeinde im Bezirk Freistadt im Mühlviertel und das war heute unsere Radio Oberösterreich Sommertourstation. Was dort die Kinder schon in der Volksschule lernen, es gibt dort einen der wichtigsten gotischen Flügelaltare im deutschsprachigen Raum. Kurt Brandstätter ist in der Gemeinde sehr engagiert und hat den heute stolz präsentiert.
1: Das Schönste am Altar ist für mich eigentlich das, dass man jedes Mal, wenn man vor den Altar tritt, immer wieder etwas Neues entdeckt. Besonders im Gesprenge oben, da wird es unter Anführungszeichen filigran von den Schnitzereien, die wir hier haben. In der Mitte der Schrein mit dem heiligen Wolfgang in der Mitte, dem Kirchenpatron, dem heiligen Petrus links und dem heiligen Christophorus rechts.
0: Muss man auch einmal gesehen haben. So wie unsere Station morgen. Wir sind im Maislabyrinth in Villaring. Katrin Wachauer meldet sich wieder von dort ab 10 Uhr live.
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1: Heute mit Florian Reisinger von der Raiffeisen Landesbank Oberösterreich.
2: Die europäischen Börsen sind am Mittwoch freundlich in den Tag gestartet. DAX und Eurostoxx 50 markierten neue Rekordhochs. Gestützt von positiven Unternehmenszahlen und einer anhaltenden KI-Euphorie. Im Tagesverlauf müssen sie die Zugewinne allerdings wieder abgeben. In den USA starten die Börsen freundlich. Vor allem Technologiewerte legten zu, gestützt von den KI-Trends. Die Anleger reagierten gelassen auf die US-Inflationsdaten, die wie erwartet ausfielen und damit keine neuen Zinssorgen schürten. Auch der ATX in Wien zeigte sich stabil und notierte am Nachmittag leicht im Plus. In Wien standen Wienerberger und Do & Co. im Fokus. Während Wienerberger nach durchwachsenen Halbjahreszahlen abgeben muss, überzeugte Do & Co. mit einem Gewinnsprung und kletterte um über 2%. AT&S profitierte von der starken Nachfrage im Technologiesektor und gewann 8%. In Deutschland sorgten vor allem die Tech-Werte wie Infineon und Siemens Energy für Auftrieb. Der Rüstungssektor war auch gefragt. TKMS sprang nach einer Prognoseanhebung deutlich an. Kommen wir abschließend noch zu den Indexveränderungen per 17 Uhr. DAX plus minus 0%, ATX plus 0,4% und Dow Jones plus minus 0%.
1: Damit noch zur Gewinnfrage für diese Woche. Diese Woche hat auch die Hauptversammlung der Reploids Group AG stattgefunden. Wo genau in Oberösterreich ist der Hauptsitz dieses Biotechnologieunternehmens? Mailen Sie uns Ihre Antwort an gewinn@orf.at. 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
1: 5:30, der Überblick. Waldbrände fordern Feuerwehren. Trinkwasserversorgung gesichert. Das Wetter, es bleibt unverändert trocken, im Studio Wolfgang Schneidl. Fast täglich sind Oberösterreichs Feuerwehren zurzeit bei Wald- und Flurbränden gefordert. Auch heute haben die Einsatzkräfte zu 2 Waldbränden im Salzkammergut und dem Mühlviertel ausrücken müssen. Durch das rasche Eingreifen konnte in beiden Fällen aber Schlimmeres verhindert werden. Elisabeth Hufnagel mit den Details.
2: Bereits seit heute Mittag kämpfen Feuerwehr und Bergrettung auf dem Elferkogel bei Bad Gäusern gegen einen Waldbrand in 1600 Meter Höhe. Mit einem Polizeihubschrauber haben die Einsatzkräfte zuerst in das unwegsame Gelände gebracht werden müssen. Was auch bei der Brandbekämpfung eine Herausforderung mit sich bringt, sagt der Kommandant der Freiwilligen Feuerwehr Bad Gäusern, Klaus Ebner.
3: Es ist sehr steiles Gelände. Es sind da Seilgeländer gebaut worden, dass sie die Feuerwehrleute dann auch anhängen können bei den Löscharbeiten.
2: Aktuell werden sie von einem Bundesheer-Hubschrauber bei der Löschwasserversorgung unterstützt. Mittlerweile ist der Brand aber unter Kontrolle. Auch im Stadtgemeindegebiet von Perg im Mühlviertel sind seit 3 Stunden 7 Feuerwehren bei einem Waldbrand im Einsatz. Das Feuer hat laut Feuerwehr aber schnell unter Kontrolle gebracht werden können. Aktuell wird noch nach Glutnestern gesucht.
1: Die ausgetrocknete Gusen. Zu wenig Futter für Kühe, weil Wiesen ausgetrocknet sind, oder Fischteiche, die ausgefischt werden müssten, weil zu wenig Wasser vorhanden ist. Die Trockenheit zeigt sich in den unterschiedlichsten Facetten. Auch die Grundwasserstände sinken. Das Land Oberösterreich beruhigt aber. Das Trinkwasser wird uns nicht ausgehen, berichtet Christian Schwarz.
4: An 10 Messstellen wird momentan so wenig Grundwasser gemessen wie noch nie. Vor allem im Innviertel, aber auch bei Einzelnen im Hausruck- und Traunviertel. In der Abteilung Umwelt- und Wasserwirtschaft des Landes wird die aktuelle Grundwassersituation beobachtet und beurteilt. Laut Umweltlandesrat Stefan Keineder werden jährlich etwa 40 Millionen Euro in die Wasserinfrastruktur investiert. Etwa um das Leitungsnetz zu verbessern oder größere Wasserhochbehälter zu bauen. Die Trockenheit lässt den Trinkwasserbedarf deutlich steigen und Verbrauchsspitzen können mancherorts kaum noch abgedeckt werden. Grundsätzlich ist genügend Grundwasser vorhanden, bestätigt Christian Kneidinger, der Leiter der Gruppe Trinkwasser vom Land Oberösterreich.
5: Die Ressource in Oberösterreich ist gesamthaft betrachtet ausreichend. Der Ausnutzungsgrad des Grundwassers, der Grundwasserkörper, zwischen 2 und 59% maximal beträgt. Also wir haben in den meisten Regionen Oberösterreichs einen sehr, sehr niedrigen Ausnutzungsgrad.
4: Also auch wenn momentan ein Ende der Trockenheit nicht in Sicht ist, das Trinkwasser aus Grundwasser wird in Oberösterreich nicht ausgehen.
1: Die Gräben in Österreich werden immer tiefer. 2/3 der Menschen haben inzwischen das Gefühl, dass das Land politisch auseinanderdriftet. Besonders bei Zuwanderung, Sozialem und Religion gibt es starke Emotionen. Das hat eine Umfrage des Linzer Marktforschungsinstituts IMAS ergeben, bei der 1000 Österreicher persönlich befragt worden sind. Dominik Volp hat sich die Zahlen genauer angesehen und ist dabei auf weitere auffällige Punkte gestoßen.
6: Ja, auffällig ist, dass sich immer mehr Menschen orientierungslos fühlen. Im Umfragebogen gibt es da etwa die Frage, können Sie einschätzen, was richtig und was falsch in Politik und Wirtschaft ist? Und die haben 2/3 der Befragten mit Nein beantwortet. Bei der Frage nach der Spaltung der Gesellschaft hat in den letzten Jahren noch das Thema Corona-Maßnahmen dominiert. Jetzt ist es aber wieder, wie vor Corona, die Migration, bei der die Befragten angeben,

0: Österreich Abendjournal jetzt zum Wetter und zum Verkehrsservice mit Sophie Perals.
1: Es wird heute sehr, sehr fein. Ich schaue mir gerade Steyr durch die Webcam an und ich glaube, da sitzt man gerade recht gemütlich auf dem einen oder anderen Balkon oder auf einer Terrasse. Heute sind die Temperaturen schon ein bisschen im Fallen. Es ist trotzdem noch sehr, sehr warm in Oberösterreich, zum Beispiel in Altmünster mit 29 Grad oder auch bei Ihnen im Innviertel. In Ostermitting sind es knapp 28 Grad, am Wolfgangsee sind es 29 Grad. Heute perfekte Sicht auf die partielle Sonnenfinsternis. Fast als hätte sich da wer was dabei gedacht. Morgen wird es auch total schön. Es wird warm. Jeden Tag knacken wir jetzt bis Sonntag die 30 Grad. Und am Sonntag schaut so aus, als würde wieder mal ein bisschen Regen daherkommen.
2: 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Das ist 17.35 Uhr.
1: Wir checken da jetzt nochmal Ihre Strecke und Sie kommen grundsätzlich gut durch, nur vor dem Knoten Linz, also auf der A7 der Mühlkreisautobahn Richtung Norden rauf. Da staut es ganz minimal, aber das ist wirklich nichts Tragisches. Gut, dann sichere Fahrt.
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1: Auch heute sind wieder oberösterreichische Sportler bei der Leichtathletik-Europameisterschaft in Birmingham im Einsatz, Linda Laval.
2: Ja, schon zu Mittag hat sich die Linzerin Susanne Gogel-Walli in den Vorläufen über die 400 Meter für das morgige Halbfinale qualifiziert. Und Daumen drücken heißt es heute Abend noch für Oberösterreichs Sportler des Jahres Andy Kingle. Der 24-jährige Dreispringer will sich nach Platz 9 bei der Weltmeisterschaft unbedingt einen Finalplatz bei der Europameisterschaft sichern.
3: Ja, das Ziel sind die 70 Meter. Und ich glaube, falls ich 70 Meter springen kann, ist viel möglich. Ist auch eine Top-Platzierung möglich und das wäre der größte Wunsch.
2: Ja, das Ganze ist ab 21.40 Uhr live zu sehen in ORF Sport Plus.
1: Von England damit zurück nach Österreich, wo heute im Fußball gleich zwei Topspiele anstehen.
2: Und zwar in Salzburg, da trifft Paris Saint-Germain, der Champions-League-Sieger im Supercup, auf Aston Villa, den Sieger der Europa League. Zum ersten Mal überhaupt findet ein solches großes Ereignis in Salzburg statt. Und Spannung herrscht auch in Wien, dort will Rapid heute gegen Paidelina Meskon aus Estland das Weiterkommen in der Europa-Cup-Qualifikation feiern. Auf den 4:1 Vorsprung im Hinspiel will sich der Trainer Johannes Hoftorup aber nicht ausruhen.
4: Es gibt für uns keine Spiele zu verschwenden. Jedes Spiel ist wichtig, denn es trägt zur Entwicklung der Mannschaft bei. Das Ergebnis des ersten Spiels ist mir egal. Mir ist nur wichtig, dass wir eine hundertprozentige Leistung zeigen.
2: Anpfiff in Wien-Hütteldorf ist in einer Viertelstunde und das Ganze ist auch live zu sehen in ORF 1.
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2: Am Mikrofon begrüßt Sie Cornelia Krebs. Die Regierung will Bauern mit Dürreschäden unterstützen. Wie, darüber sind sich ÖVP und SPÖ allerdings nicht einig. Landwirtschaftsminister Norbert Totschnig von der ÖVP pocht auf zusätzliche Mittel. Die SPÖ würde die Hilfen gerne über Umschichtungen im Landwirtschaftsbudget freimachen. Mehr von Astrid Petermann.
3: Die SPÖ will im budgetären Rahmen bleiben und Geld umschichten. Kürzen könnte man etwa bei der Förderung des Agrardiesels, so SPÖ-Regierungskoordinatorin Michaela Schmidt.
4: Das ist eine Möglichkeit, die uns eingefallen ist. Aber natürlich ist das Sache des Ministers, wie er sein Budget umschichten würde und wo er vielleicht diese Mittel auch findet.
3: Von Landwirtschaftsminister Norbert Totschnig, ÖVP, heißt es dazu, Geld von einer Tasche in die andere zu verschieben, sei keine Hilfe. So etwas werde es mit ihm nicht geben. Bei den NEOS will man darauf achten, dass Hilfen treffsicher ausgezahlt werden, heißt es. Und dass die, die etwa über Versicherungen vorgesorgt haben, nicht die Dummen seien.
2: Die goldgelbe Vergilbung der Rebe ist erstmals in Niederösterreich nachgewiesen worden. Entdeckt wurde die schwere Krankheit im Bezirk Bruck an der Leitha. Übertragen wird sie durch die amerikanische Rebzikade. Die Krankheit selbst kann nicht direkt bekämpft werden. In Burgenland und in der Steiermark hat sie bereits massive Schäden verursacht. Verdachtsfälle müssten gemeldet werden. Im Prozess nach einem brutalen Raubüberfall, einer sogenannten Home Invasion und Schüssen auf Polizisten in Amstetten ist ein 59-Jähriger heute nicht rechtskräftig zu lebenslanger Haft verurteilt worden. Drei Männer sollen im September 2025 eine 74-Jährige in ihrem Haus überfallen haben. Weil der 59-Jährige auf der Flucht auf zwei Polizisten geschossen hat, wurde er wegen Mordversuchs verurteilt. Einzelheiten von Gerhard Eisinger.
5: Alle drei Angeklagten wurden wegen versuchten Raubes verurteilt. Der 59-jährige Kosovare, der bereits wegen eines vollendeten Mordes vorbestraft ist, wurde wegen der Schüsse auf die Polizisten auch wegen zweifachen Mordversuchs schuldig gesprochen. Die beiden anderen Beschuldigten, ein 50-jähriger weiterer Kosovare und ein 56-jähriger Albaner, wurden zu je 4 Jahren Freiheitsstrafe verurteilt. Die Entscheidungen der Geschworenen sind dabei jeweils einstimmig gefallen. Der Anwalt des 59-Jährigen hat gegen die lebenslange Haftstrafe Berufung angemeldet. Der Staatsanwalt, die anderen beiden Verteidiger und die privatbeteiligten Vertreter haben hingegen auf weitere Rechtsmittel verzichtet. Die Urteile gegen den 50- und den 56-Jährigen sind damit bereits rechtskräftig.
2: Nur 4 Monate nach ihrem überraschenden Rücktritt kehrt Lisa Eder auf die Skisprungschanze zurück. Die 25-jährige Salzburgerin hat das Training wieder aufgenommen und bereitet sich auf die kommende WM-Saison vor. Sie habe Freude und Motivation für den Sport wiedergefunden, teilte der ÖSV mit. Das waren die Nachrichten mit Cornelia Krebs.
6: Beim Wetter steht uns ein sonniger Abend bevor, Sophie Perhaus.
7: Ja, und vor allem die Sonnenfinsternis, recht lang dauert es ja nicht mehr. So um 19, 22, also in gut einer Stunde und 20 Minuten ist es dann soweit. Und dann haben sie ein bisschen Zeit bis zum Sonnenuntergang, der ist ja um 20.22 Uhr Grad circa, also rund um 7:45. Und wenn sie den verpassen, haben sie in der Nacht heute auch noch genug zum Schauen. Da kommen ja jetzt dann langsam die Persidenschauer. Das heißt, überlegen Sie sich schon, was Sie sich wünschen können. Sternschnuppen gibt es jetzt dann hoffentlich genug. Schauen wir auf die aktuellen Temperaturen. In Enz sind es jetzt gerade 30 Grad. Beim Stift in Kremsmünster sind es 28 Grad. Und Galsbach meldet knapp 29 Grad. Und wenn ich mir jetzt die restliche Woche so anschaue, da werden es eigentlich jeden Tag diese 30 Grad. Beziehungsweise dann Sonntag auf Montag, da könnte es dann sogar vielleicht wieder mal ein bisschen regnen. Und ab heute in der Nacht wird es mal ein bisschen wieder kühler, dass man auch das Gefühl hat, das Lüften bringt wieder was.
6: 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Wie schaut es auf den Straßen aus?
7: Grundsätzlich gut, nur vor dem Knoten Linz, auf der A7, der Mühlkreisautobahn Richtung Norden, also Stadt einwärts, da schaut es ein bisschen so aus auf den Verkehrskameras. Es wäre der Verkehr da ein bisschen dichter als sonst. Sie kommen aber nicht zum Stehen. Planen Sie da am besten einfach ein paar Minuten mehr ein. Gut, dann vor allem sichere Fahrt.
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6: Heute in der Früh, da war schon ein bisschen Wind dabei und in Steinerkirchen hat tatsächlich jemand auf einem abgeernteten Feld einen Drachen steigen lassen. Sie haben einen schönen Türkisen mit so langen Schleifen und er ist auch wirklich schon gut geflogen. Und ganz lang ist er nicht mehr hin bis zum Herbst. Soll uns recht sein. Earth, Wind and Fire jetzt, September.

0: Können Sie sich noch an dieses Geräusch erinnern? Das war sowas wie der Klang der Vorfreude, bevor der Plattenspieler den allerersten echten Ton rausgegeben hat. Und heute ist Tag der Schallplatte. Was war Ihre erste?
1: Ich glaube, es war eine für STs.
2: Eberhard nach Fürstenfeld.
3: Ein Single für die New Seekers.
1: Tja, alle Ampostplatten.
4: Der Hofer war es für 20 Jahre.
5: David Cassidy, das war damals so in den 70er Jahren. Weiß ich noch ganz genau.
6: Baby, let me feel the beat.
7: Komm, Mr. Tallyman, tally me banana.
8: Das war damals Harry Belafonte, Schallplatte. Die Platte müsste eigentlich nur irgendwo sein, ja.
0: Der nächste Song von Howard Carpendale ist übrigens im Jahr 84 rausgekommen, auf der gleichnamigen Schallplatte.
9: Hello.

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1: 6:30 im Studio Wolfgang Schneidl. Die aktuelle Trockenheit ist für die Wasserversorgung eine besondere Herausforderung. Die Niederschläge bis Ende Juli liegen teilweise nur bei einem Drittel des langjährigen Durchschnitts. Besonders Hausbrunnen und kleine Wasserversorger sind betroffen. Die öffentliche Trinkwasserversorgung sei trotz der schwierigen Situation aber nicht gefährdet, so die Experten des Landes. Fast täglich müssen die Feuerwehren in Oberösterreich zu Flur- und Waldbränden ausrücken. Seit heute Mittag kämpfen Feuerwehr und Bergrettung auf dem Elferkugel bei Bad Goisern gegen einen Waldbrand in 1600 Meter Seehöhe. Aktuell werden sie von einem Bundesheer-Hubschrauber bei der Löschwasserversorgung unterstützt. Mittlerweile ist der Brand unter Kontrolle. Und auch in Berg im Mühlviertel sind seit Stunden 7 Feuerwehren bei einem Waldbrand im Einsatz. Das Feuer hat laut Feuerwehr aber schnell unter Kontrolle gebracht werden können. Aktuell wird noch nach Glutnestern gesucht. Und mit fast 160 Stundenkilometern ist ein 17-jähriger Autofahrer heute früh auf der Tenninger Straße bei Straßham im Bezirk Everding geblitzt worden. Erlaubt ist hier Tempo 100. Da der junge Lenker erst vor wenigen Wochen den Probeführerschein gemacht hat, ist ihm der Führerschein noch vor Ort abgenommen worden. Soweit die Meldungen. Jetzt zu Benny Gwinz mit dem Serviceblock.
2: Schärding und Braunau, dort sind es noch 30 Grad. Ansonsten ist jetzt aber schon überall der Zweier vorne. Es bleibt heute dann auch am Abend noch freundlich. Ebenso wird die Nacht sternenklar. Also sollten Sie auch die Perseiden nach der Sonnenfinsternis gut sehen können. Die Temperaturen sinken dann auf 17 bis 13 Grad. Morgen am Donnerstag wird es sommerlich. Den ganzen Tag scheint die Sonne und wir bekommen bis zu 31 Grad. 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Es ist 18.32 Uhr und auf den Straßen ist alles frei. Gute Fahrt.
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3: Derzeit ist in Österreich eine partielle Sonnenfinsternis zu sehen. Bei einer partiellen Sonnenfinsternis verdeckt der Mond die Sonne teilweise. Am Himmel sehen die Menschen die Sonne dann als Sichel. Der Höhepunkt von der partiellen Sonnenfinsternis ist in Wien um 20.13 Uhr, wenn die Sonne untergeht. In Nordspanien zum Beispiel verschwindet die Sonne ganz hinter dem Mond. Besonders interessant sind für Wissenschaftler die letzten Minuten von der Sonnenfinsternis. In diesen letzten Minuten ist von der Sonne nur mehr ein schmaler Spalt zu sehen. Durch das flimmernde Sonnenlicht entstehen helle und dunkle Streifen, die sich als Schatten hin und her bewegen. Wenn Wissenschaftler dieses Ereignis besser verstehen, können sie zum Beispiel Wettervorhersagen verbessern. Ab heute gilt in den Mitgliedsländern von der Europäischen Union offiziell eine neue Regelung. Verpackungen müssen in Zukunft recycelt werden. Bei Recycling werden Verpackungen zu neuen Produkten verarbeitet. Für die Verpackung von Lebensmitteln gibt es jetzt besonders strenge Regeln. Sogenannte PFAS-Stoffe dürfen nicht mehr so viel genutzt werden. Denn diese PFAS-Stoffe kommen dann auch in unsere Körper. Und das ist schlecht für unsere Gesundheit. Manche PFAS-Stoffe können zum Beispiel Krebs auslösen. Die große Hitze in Österreich betrifft auch Schiffe auf dem Fluss Donau. In letzter Zeit hat es nämlich viel zu wenig geregnet. Deshalb ist im Fluss Donau zu wenig Wasser. In Wien können 23 Kreuzfahrtschiffe deshalb nicht weiterfahren. Die Schiffe ankern rund um die Wiener Reichsbrücke. Für diese Schiffe ist Wien die Endstation von ihrer Flussfahrt. Denn derzeit können die Schiffe nicht nach Ungarn weiterfahren. Damit Schiffe nicht so tief in der Donau fahren, werden Produkte auf mehrere Schiffe verteilt. Das waren die Nachrichten in einfacher Sprache. Redaktion Anna Kirchgatterer und Lorenz Lohr.
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0: Ich glaube, wir haben es heute ein bisschen verschrien.
1: Was würden Sie zahlen dafür?
2: Bis zu 20 Euro.
0: Lukas Steiner mit der Frage, was diese Dame für eine Sonnenfinsternisbrille ausgeben wird. Seit heute Nachmittag sind die Dinger praktisch überall ausverkauft und auf Willhaben wollen jetzt manche das große Geschäft machen. 40, 50 Euro, da verlangen sie zum Teil fast schon Goldpreise für diese Sonnenfinsternisbrillen. Aber zumindest indirekt können Sie die Sonnenfinsternis mit ganz einfachen Mitteln sehen, die so gut wie nichts kosten. Sie nehmen einfach ein Blatt Papier, stechen ein kleines Loch rein, zum Beispiel mit einer Nadel, und dann lassen Sie das Sonnenlicht durch dieses Loch auf ein zweites Blatt Papier fallen. Dort sieht man dann auch die Sonne als kleines Bild und da erkennt man auch, dass immer mehr ein kleines Stück fehlt.

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2: Am Mikrofon begrüßt Sie Cornelia Krebs. In Kürze ist es soweit. Ab ca. 19.20 Uhr wird sich heute der Mond nach und nach vor die Sonne schieben, bis sie fast vollständig bedeckt ist. Auch wenn es bei uns diesmal keine totale Sonnenfinsternis ist, ist es doch die stärkste seit 27 Jahren. Mehr von Raphael Krapscher.
3: Beobachten kann man das Spektakel in Österreich heute bis zum Sonnenuntergang. Im Osten, etwa in Wien, wird der Höhepunkt der Sonnenfinsternis gegen 20.13 Uhr erreicht. Schon wenige Minuten später wird die durch den Mond bedeckte Sonne aber bereits hinter dem Horizont verschwinden. Im Westen, zum Beispiel in Bregenz, wird der Höhepunkt gegen 20.17 Uhr stattfinden. Die Sonne wird dort aber auch erst gegen 20.40 Uhr untergehen. Aber egal wo man ist, der Blick nach oben lohnt sich auf jeden Fall, sagt auch der Astrophysiker Franz Kerschbaum von der Universität Wien.
4: Die Welt hält den Atem an, man erlebt etwas, was es sonst einfach nicht gibt. Alles kommt zur Ruhe und das ist einfach etwas, was man nicht vergisst.
3: Also Schutzbrille einpacken und einen Platz zum Beobachten suchen. Idealerweise mit möglichst freiem Blick in Richtung Westen.
2: In den vergangenen Tagen ist wiederholt über mögliche Migrationswellen von Marokko nach Ceuta berichtet worden. Entscheidend sind dabei oft private Chatgruppen, in denen Menschen Informationen, Hoffnungen und Ängste teilen. Der ORF hat Zugang zu solchen Gruppen bekommen und tausende Nachrichten analysiert. Maximilian Handel vom ORF-Verifikationsteam, ORF de facto. Was sind das eigentlich für Gruppen?
5: Das sind meist private Chatgruppen auf Messenger-Diensten wie zum Beispiel WhatsApp. Oft entstehen sie informell, jemand lädt Bekannte ein, diese wieder andere und so wachsen die Gruppen schnell. Viele dieser Gruppen gab es schon vorher und plötzlich dreht sich dort vieles um Ceuta.
2: Und was schreiben die Menschen dort konkret?
5: Die Menschen tauschen dort verschiedene Infos aus, also zum Beispiel, wie man den roten Schlauch, der als Barriere am Meer errichtet wurde, zerschneiden kann. Aber auch über Schlafplätze und Routen wird gesprochen. Und man merkt schnell, viele wollen es offenbar versuchen, manche auch schon zum zweiten Mal. Aber wie viele das wirklich sind und ob es nochmals einen Ansturm auf Ceuta geben wird, lässt sich aus diesen Gruppen nicht verlässlich ableiten.
2: Danke, Maximilian. Marokko hat unterdessen eine Gruppe von Menschen festgenommen, die im Verdacht stehen, zu neuen Versuchen der irregulären Einreise in die spanischen Exklaven Ceuta und Melilla angestiftet zu haben. Die israelische Armee hat radikale Siedler, die seit Tagen eine palästinensische Familie in einem abgelegenen Haus bedrängen, bisher nicht gestoppt. Das Militär teilte in der Früh zwar mit, man gehe gegen die Siedler vor, die Zugänge zu dem Haus in dem Dorf Kusra mit großen Steinen blockiert haben. Am Nachmittag hieß es jedoch lediglich, die Bemühungen gingen weiter. Jener Mann, der vergangene Woche eine Dorotheum-Filiale in Wien-Währing überfallen haben soll, ist in Untersuchungshaft wegen Tatbegehungs- und Fluchtgefahr. Der Mann ist umfassend geständig und spricht von einer Kurzschlusshandlung. Als Motiv nennt er Spielschulden. Das waren die Nachrichten mit Cornelia Krebs. Zum Wetter.
6: Die partielle Sonnenfinsternis und die Perseiden sind heute Abend bzw. über Nacht meist ungestört zu sehen, denn der Himmel ist weitgehend wolkenfrei. In den nächsten Tagen bringt ein kräftiges Hoch in ganz Österreich ungetrübtes Sommerwetter. Die Sonne scheint von früh bis spät, über weite Strecken ist es sogar wolkenlos. Erst am Samstag und Sonntagnachmittag sind im Westen ein paar Wärmegewitter dabei. Es wird heiß, die Temperaturen erreichen 26 bis 34, am Wochenende bis zu 37 Grad. In der ausgesprochen trockenen Luft ist die Hitze aber vergleichsweise erträglich. So viel zum Wetter von Michael Mattern.
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Mit der Familienmusik Huber und der Schaflinger Brücke darf ich euch heute zu einem astronomisch wie auch musikalisch spannenden Abend begrüßen. Neben Sonnenfinsternis und Sternschnuppen gibt's auch heute musikalische Neuigkeiten, die ihr euch nicht entgehen lassen solltet. Ich freue mich, dass ihr mit dabei seid.

Beim Lindenhof waren wir unterwegs mit dem Duschberger Harfenduo. Sie sind für viele Vorbilder, machen neue musikalische Türen auf für die Volksmusik, spielen ein buntes Repertoire, haben schon viele Stücke komponiert, die gern nachgespielt werden und haben einen Klarinettensound entwickelt, den es so wahrscheinlich noch nicht gegeben hat. Jetzt gibt's eine neue Live-CD der Gruppen. Live in Salzburg nennt sich die neue Scheibe und wer sollte es anderer sein als die Postwirtmusi? Frederik Alvarado Dupuy, Michael Dumfert und Christoph Bamschoria sind die drei Klarinettisten der Postwirtmusi. Hannes Bauer spielt Basstrompeten, Johannes Eder Kontrabass, der Leiten Toni Junior Junior, die Harmonika und Resl Fähringer Harfe. Das sind sie, die sechs Herren und eine Dame der Postwirtmusi. Und Christoph Bamschoria und Johannes Eder sind heute bei mir zu Gast im Studio und wir dürfen ab 8 in die neue Scheibe einhören und erfahren auch so einiges von den beiden. Davor gibt's einen musikalischen Ausflug in die Provence und natürlich viel Volksmusik aus unserem Alpenland, so auch das nächste Stickel von der Donisel-Danzl-Musi, du schöne Nachbarin. Und danach hören wir den Haushammer Bergwacht-Gesang mit Gamsbergstein im Sommer.

0: Auf die Wulda haben wir gehört von den Seckauer Schlossbläsern und davor die stabile Seitenlage aus Oberösterreich mit dem Stickel bald wieder daheim. Aus Oberösterreich ist auch jener Klarinettist, der Postwirt muss, den ich vorher gerade falsch angesagt habe, nämlich der Michel Lugstein, vorher wie gesagt der Michel Domfahrt, der hat natürlich jetzt schon geheiratet und heißt Lugstein, also kurz korrigiert.
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0: Im Südosten von Frankreich, jener Gegend, die an Italien grenzt, liegt die Provence. Eine abwechslungsreiche Landschaft von den Alpen bis hin zu Weinbergen und der berühmten Côte d'Azur mit den beliebten Urlaubsorten Saint-Tropez und Nizza macht diesen Teil Frankreichs besonders spannend. Für alle, die dort gerade gern auf Urlaub wären oder nur nicht sind, gibt es jetzt einen musikalischen Gruß davon, eine Gavottina von einem Ensemble aus der Provence. Gavottina leitet sie vom Tanz der Gavotte ab und ist entweder eine kleine Form der Gavotte oder ein Ausdruck des okzitanischsprachigen Alpenraums. Okzitanien liegt ja westlich der Provence. Jetzt aber Zeit für Flöten und Trommeln.

Ein Polka vom Klaus Karl haben wir gehört, und zwar die Michl-Polka, die uns die Kressen Klarinettenmusik gespielt hat. Und davor haben wir die Wengerbach-Musik gehört mit dem Walzer für die Mama, komponiert vom Dominik Meisnitzer. Bei der Wengerbach-Musik spielt der Zirchspielerleitend Toni mit, der auch bei der Postwirt-Musik mitspielt. Und der Klarinettist Christoph Bamschorer von der Postwirt-Musik hat auch einmal bei der folgenden Formation mitgespielt, nämlich bei der Militärmusik Oberösterreich. Nicht um 19:30 ist wieder Zeit für Blasmusik. Wir hören den Deutschmeister Regimentsmarsch, komponiert von Wilhelm August Jurek unter der Leitung von Gernot Heidegger.

0: Von Abtenau nach Hohenems haben wir gehört. Von der Postwirtmusik aus der Feder von Hannes Bauer und davor ein Beugel für den Papa von der Postwirtmusik gespielt, komponiert vom Leiten Toni Junior Junior. Der Klarinettist Christoph Bamschore und der Bassist Johannes Eder von der Postwirtmusik sind bei mir jetzt zu Gast im Studio mit einer brandneuen CD mit dem Titel Live in Salzburg. Live-CD, das spürt man, wenn man diese ersten zwei Aufnahmen gleich hört. Johannes, wie fühlt sich die zweite Scheibe der Postwirtmusik in den Händen an? Was ist für dich besonders an dieser CD?
1: Erstens einmal grüß euch da draußen und danke für die Einladung, dass wir da sein dürfen. Zur Frage, wie sich das anfühlt. Wir haben es eigentlich noch gar nicht. Wir haben es noch gar nicht fertig produziert. Sie ist gerade im Presswerk. Und irgendwie hast du das geschafft, dass du aus dem ORF-Archiv ein paar Aufnahmen ausgraben hast, die jetzt unsere CD sind. Und die dürfen wir heute ein bisschen präsentieren und auf das gefallen wir uns.
0: Wir dürfen heute da quasi schon ganz exklusiv die Postwirtmusik-CD vorhören, obwohl es noch gar nicht da ist. Johannes, den Sound der Postwirtmusik erkennt man meistens nach wenigen Tönen. Was macht aus deiner Sicht den Klang aus? Und habt ihr den für die neue zweite CD auch weiterentwickelt oder verändert?
1: Das ist eine sehr gute Frage. Aus der Sicht des Bassisten, natürlich hört man sich selber gut, oft, wenn man spielt. Es ist ein bisschen, es ist sehr, sehr viel Verschiedenes, was den Sound für mich ausmacht und es verändert sich auch ständig. Es ist alles ein Prozess und die Klarinetten, wie es zusammenspielen, ist ein Wandel. Wir als Begleitpartie zusammenspielen, ist ständig im Wandel und von Konzert zu Konzert verschieden. Und das hat sich dann natürlich auch für diese Produktion, weil sie live ist und weil sie dadurch was Besonderes war, weil man nicht wirklich schneidet und im Studio nachbearbeitet, hat sich der Sound vielleicht auch ein bisschen verändert. Ich kann das sehr subjektiv kann ich nicht so sagen. Aber wie gesagt, das verändert sich ständig bei uns.
0: Christoph, du warst bei der ersten CD noch nicht dabei. Du spielst seit 1,5 Jahren bei der Postwirtmusik. Wie war es für dich, in diese Gruppe zu kommen, die zu dem Zeitpunkt ja schon bestens zusammengespielt und zusammengelebt war?
2: Ja, also ich habe mich da quasi so ein bisschen ins gemachte Nest setzen können. Also ich habe mich riesig gefreut, wie dann offiziell die Anfrage gekommen ist, ob ich da wirklich fix dabei sein möchte. Ich habe im Vorhinein schon ein paar Mal aushelfen dürfen und ich muss gestehen, ich bin ja eigentlich, oder ich komme nicht aus der Welt der Volksmusik. Das war eigentlich so die Postwirtmusik, so der erste Türöffner überhaupt in die Musik. Ich bin natürlich mit Musikverein und daheim aufgewachsen, aber so wirklich Tanzmusik und die Art von Musik habe ich eigentlich vorher schon kennt, aber nicht gespielt. Deswegen war es eine riesengroße Ehre, dass ich da jetzt Teil sein darf und es macht eine Batzenfreude und mit so gestandene MusikerInnen da zusammen zum Spielen ist es einfach die größte Freude der Welt.
0: Du bist ja klassischer Klarinettist, spielst in Nürnberg im Orchester. Hat es auch von dir neue Facetten gegeben, die du musikalisch oder auch nicht musikalisch beitragen hast, Kinder, für die Postwirtmusik bisher?
2: Ja, das ist natürlich jetzt so aus eigener Warte gesagt ein bisschen schwierig. Das müssten vielleicht die anderen um mich herum ein bisschen beurteilen können. Aber also gerade als neues Mitglied muss man sich irgendwie, man muss einfach flexibel und anpassungsfähig sein. Das ist, glaube ich, so das Grundlegende, dass das dann auch weiter funktioniert, die bestehende Partie. Und natürlich probiert man da auch irgendwie seine Gedanken oder Ideen einzubringen, aber ich würde es eher als Priorität sagen, dass man sich einmal umschaut, zuhört und ein bisschen vorher genießt.
1: Danke, Bamsch.
0: Und diese neue CD oder ein Stück von dieser neuen

0: Ja, und die Postwirt-Musi singt auch vom Gamsburg, die Krickerl haben wir gehört. Live in Salzburg nennen sie die neue CD der Postwirt-Musi. Christoph Pamschore und Johannes Eder sind bei mir im Radiostudio. Christoph, wann und warum war für euch klar, es wird eine Live-CD werden?
1: Ja, ich glaube, live ist live, wie es so schön heißt. Also es gibt eigentlich nichts Besseres, wir live spielen, und ich glaube, die Energie ist jetzt auch im Vergleich zum reinen Studio und Album einfach eine ganz andere Hausnummer. Und man, die Challenge haben wir uns dann gesetzt, und natürlich ist man so eine Hop- oder Drop-Geschichte, weil man weiß nicht, wie es dann im Endeffekt wird. Und wenn man dann natürlich irgendwie nachher noch fünf Tage im Studio sitzen muss und alles nachbearbeiten, dann geht das auch am Sinn vorbei. Aber nein, die Challenge haben wir uns gesetzt, und wir hoffen, dass es sich ausgezahlt hat.
0: Der Titel Live in Salzburg erzählt uns schon ein bisschen was über die Entstehung der CD. Johannes, wie genau ist sie dann wirklich entstanden, und was war für euch auch spannend an den Live-Aufnahmen?
2: Ja, was war nicht spannend? Es war relativ alles spannend an der ganzen Situation. Und zwar, wir haben uns zwei Tage Konzerttage genommen. Im Oval in Salzburg haben wir die Möglichkeit gekriegt, vor Publikum das aufzunehmen, an zwei Tagen hintereinander, Mittwoch und Donnerstag haben wir das gemacht, im April, Ende April, und haben diese beiden Tage mitgeschnitten, und ja, wie ist das? Also ich habe jetzt gerade vorher überlegt, weil ich schon gewusst habe, dass so eine Frage von dir in die Richtung kommt, und ich habe mir überlegt, wie war das für uns da? Es ist schon wieder zwei, drei Monate her, und es fühlt sich schon ein bisschen weit weg und wieder, aber es war wirklich so, dass uns die CD, ich kann mich erinnern, wie wir das erste Mal auf die Bühne gegangen sind am Mittwoch, wie wir aufgeregt waren, weil wir gewusst haben, das ist jetzt, und es gibt auch kein Nachbearbeiten und quasi was dazu einspülen in dem Sinne, sondern diese zwei Momente, und sind dann quasi herunten vor der Bühne gestanden und haben uns selber quasi so weit Energie gegeben, dass wir das gemeinsam machen. Und es hat irrsinnig Spaß gemacht und hat uns auch ziemlich zusammengeschweißt, muss ich sagen.
0: Christoph, das Live-Spielen, haben wir schon gehört, ist eine eurer größten Freuden. Ihr spielt es an ganz unterschiedlichen Orten, vom Wiener Konzerthaus bis hin eben auch zu kleineren Konzerten im Wirtshaus. Spielt man da immer das Serve-Programm, oder muss ja Gruppen an die Konzertorte irgendwie anpassen?
1: Also anpassen muss man sich immer. Also situationselastisch, das bleibt einem nicht der Sport. Und wenn ich jetzt sage, dass wir die Setlist für jeden einzelnen Gig irgendwie schon einen Monat im Voraus geplant hätten, dann müssen die lernen. Aber nein, und es ist selbst innerhalb von den Stücken variabel. Also wenn man jetzt zum Beispiel einen Tanzbahn hat und die Tanzbare warten, dann hängt man halt nur der Kappe an. Also selbst in die Stücke intern muss man da flexibel sein, und ich glaube, das lässt sich nicht vermeiden, und ist auch schön so.
0: Johannes, neu auf der CD, wir haben es vorher gerade gehört, in eurem Programm ist das Singen. Warum ist das jetzt dazu gekommen?
2: Wir singen eigentlich schon eine Zeit lang auch bei Konzerten, dass wir immer wieder auch dazwischen einen Jodler machen. Und das hat dann irgendwie Wellen geschlagen, und das haben da gutes Feedback gekriegt und hat uns dann auch selber zum Taugen angefangen. Und da muss ich ganz ehrlich sagen, der Frederik wollte dann auch das ein bisschen mehr pushen, wenn ich das überhaupt sagen darf, in dem Radiosender.
0: Auf jeden Fall.
2: Und hat dann quasi Idee gehabt, mehrere Lieder zu machen. Wir haben uns das dann gemeinsam angeschaut, haben das probt, und jetzt, das sind die ersten Ergebnisse davon, und es macht irrsinnig viel Spaß, sie auch in dieser Art am Instrument und am Gesang dann zu spüren und das konzertant zu bringen.
0: Also die Postwirt-Musi ab jetzt nicht nur als Klarinettenmusi, sondern auch singend unterwegs. Christoph Pamschore und Johannes Eder waren das. Danke für euren Besuch im Studio und alles Gute und viel Erfolg für eure Konzerte und die neue CD, die es noch nicht gibt, sondern tatsächlich nur bei uns im Radio zum Vorhören. Darüber freuen wir uns. Danke dafür. Liebe Grüße an alle Bandkollegen, und das Release-Konzert gibt es am 27. August im Theater am Spittelberg in Wien. Unterm Wasser, auf Französisch sous l'eau, hören wir jetzt von der Postwirt-Musi, der Leiten Toni, hier ausnahmsweise am Knopfakkordeon.

Unverkennbar, der Gäuserer Viergesang mit dem Lied der Halterbauer. Mit der Kellerstöckl-Musi und dem Dämmerkogel-Landler geht es jetzt Richtung Nachrichten. Danach geht es natürlich weiter mit der zweiten Stunde gesungen und gespielt heute Abend. Bleibt's

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1: Am Mikrofon begrüßt Sie Cornelia Krebs. Die hierzulande eindrucksvollste Sonnenfinsternis seit dem Jahr 1999, die in wenigen Minuten ihren Höhepunkt erreicht und mancherorts noch gut zu sehen ist, läutet eine besondere astronomische Nacht ein. Nach dem Naturphänomen, bei dem der Mond die Sonnenscheibe von Österreich aus gesehen zu fast 90% verfinstert untergehen lässt, haben sich für die Nacht auch mit dem Maximum des Meteorstroms der Perseiden viele Sternschnuppen angesagt. Die Wetterbedingungen sind vielerorts ideal. Eine für den Weinbau gefährliche Rebenkrankheit ist erstmals in Niederösterreich im Bezirk Bruck an der Leitha festgestellt worden, die goldgelbe Vergilbung. Diese Krankheit kann Rebstöcke zum Absterben bringen und wird durch die amerikanische Rebzikade übertragen. Jetzt haben Laborproben gestern Abend erstmals bestätigt, dass die gefürchtete Krankheit angekommen ist. Jürgen Winterleitner berichtet.
2: Die goldgelbe Vergilbung kann nicht direkt bekämpft werden. Befallene Rebstöcke müssen deshalb rasch erkannt und entfernt, also gerodet werden. Nach Angaben der Landwirtschaftskammer Niederösterreich können infizierte Reben währenddessen zur Ausbreitung der Krankheit beitragen. Übertragen wird der Erreger durch das Insekt amerikanische Rebzikade. Die Landwirtschaftskammer ruft deshalb zur Kontrolle auf. Weinbaubetriebe, aber auch Menschen mit einzelnen Rebstöcken im Privatgarten sollen aufmerksam beobachten. Auffällig sind gelbliche Blätter bei Weißweinsorten bzw. dunkelrote Blätter bei Rotweinsorten. Diese können sich später auch nach unten einrollen. Verdachtsfälle sind in ganz Niederösterreich meldepflichtig.
1: Die Weltgesundheitsorganisation reagiert mit Sorge und scharfer Kritik auf die Kinderimpfpolitik der US-Regierung. Präsident Donald Trump verfügte zuletzt in einem Dekret, die Zahl der empfohlenen Impfungen zu reduzieren. Außerdem fordert er die Aufteilung von Kombi-Impfungen auf mehrere Arztbesuche. Dies stehe nicht im Einklang mit dem Stand der Wissenschaft, so WHO-Chef Tedros Ghebreyesus. Rapid gewinnt auch das Rückspiel in der Fußball-Conference-League-Qualifikation gegen Peide aus Estland. Damit steigen die Hütteldorfer wie erwartet ins Playoff auf. Martin Lang.
3: Zu Hause reicht es dann für Rapid zu einem 2:0 Heimerfolg ohne großen Glanz. Führungstor vor der Pause aus kurzer Distanz durch Thilio. In der Schlussphase verwandelt Luis Schaub einen Elfmeter. Rapid hat zum Saisonstart bewerbsübergreifend jetzt sogar 7 Spiele und 7 Siege. Und in der Conference-League-Playoff Runde geht es nächste Woche zunächst auswärts weiter, aller Voraussicht nach, das ist noch nicht ganz offiziell, in Schottland gegen Heart of Midlothian mit einem Auswärtsspiel in Edinburgh. Und heute Abend geht es mit dem Fußball-Europacup in Österreich weiter, mit dem UEFA-Supercup-Match zwischen Champions-League-Sieger Paris Saint-Germain und Europa-League-Sieger Aston Villa in Salzburg ab 21 Uhr.
1: Das waren die Nachrichten mit Cornelia Krebs. Zum Wetter.
4: Freie Sicht auf die partielle Sonnenfinsternis und später auf die Sternschnuppen der Perseiden. Der Abend und die Nacht verlaufen fast überall wolkenlos. Morgen Donnerstag wird die Luft noch etwas trockener und damit ist es in ganz Österreich strahlend sonnig. Es gibt kaum Wolken, tiefblauen Himmel und nur minimale Gewittergefahr. Die Temperaturen erreichen ähnlich wie heute hochsommerliche 25 bis 33 Grad. Am Freitag und am Wochenende weiterhin viel Sonne und immer heißer mit bis zu 37 Grad am Sonntag. So viel zum Wetter von Michael Mattern.
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Mit der Waldner wird Musik jetzt zu Beginn der zweiten Stunde Volksmusik heute Abend vom Berg ins Tal. Auf dem Berg sind vielleicht gerade so manche, um sich die Sonnenfinsternis anzuschauen. Da geht's natürlich heute auch wieder runter. Wer noch die Sternschnuppen erleben will, bleibt noch länger oben. Schön, dass ihr jedenfalls in gesungen und gespielt mit dabei seid.

Volksmusik aus dem Salzkammergut haben wir gerade gehört, aus der Feder von Klaus Neuper, den Salzkammergut Musikantenmarsch, gespielt von der Gäuserer Klarinettmusi. Davor hat uns die Ausseher Pradlmusi an Steirer aus Aussee gespielt. Weiter geht's jetzt mit die Uttendorfer Sängerinnen, die uns das Lied, wenn wir in der Früh vor Tags auf die Alma geht, singen. Und danach hören wir die Wechselboss-Musikanten mit der Mieter ihrer. Blechblas spielt uns dann und ich lese mir keine Landstraßenbahn.

Und ich lese mir Quelle und Straßenbahn, haben wir gehört von der Gruppe Blechbloß. Viele sind unterwegs im Sommer auf der Landstraßen, vielleicht auf der Autobahn, vielleicht auch mit dem Radl auf dem Radlweg oder mit dem Flugzeug in Richtung Meer. Jedenfalls viele suchen Erholung und vielleicht auch Freiheit in den Sommermonaten und vielleicht auch den ein oder anderen unvergesslichen Moment. Vielleicht ist ja auch die heutige Sonnenfinsternis einer dieser unvergesslichen Momente. Der eine Sommer ist mir nie vergessen, ist auch so ein Lied, das diesen Moment beschreibt. Dieses Lied hören wir jetzt gleich vom Rainer Zwergsang. Der eine Sommer heißt das Lied. Und davor hören wir aber die Karin Burgstaller-Bachmann mit einem bayerischen und danach die Katrainmusik mit einer Zweischritt-Polka.

0: In Gottes Namen.
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2: Heute ist der Gedenktag der Ordensgründerin der Salesianerinnen, der heiligen Johanna Franziska von Chantal. 1572 als Tochter des burgundischen Parlamentspräsidenten geboren, hat sie sich mit 20 Jahren mit dem Baron Christoph von Chantal verehelicht und in einer glücklichen Ehe 6 Kinder geboren. Nach dem plötzlichen Tod ihres Gatten bei einem Jagdunfall hat sie die Familiengüter verwaltet und hat sie dem Gebet hingegeben und den Werken der Nächstenliebe und der Erziehung ihrer Kinder. Mit Hilfe ihres Seelenführers, des Erzbischofs von Gent, Franz von Sales, hat sie den Ohren von der Heimsuchung Mariens, kurz genannt den Ohren der Salesianerinnen, gegründet. Vom Mutterhaus südlich von Genf sind 81 weitere Klöster gegründet worden. Der Ordensgründerin ihr Wunsch, das Kloster zur Krankenpflege verlassen zu dürfen, hat sie nicht erfüllt für die Schwestern. Sie sollten sich der Mädchenerziehung widmen. Das innere Leiden ihrer letzten Lebensjahre bis zum Martyrium hat Johanna mit ihrem großen Glauben und der Ergebung in den Willen Gottes ertragen können. Das kann man aus dem Briefwechsel mit Franz von Sales herauslesen. 1767 ist sie heiliggesprochen worden und in Wien gibt es in Rennweg ein Kloster.
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Was sein, Hansa? Viergesang war das mit dem Lied Unter der Linden aus St. Johann aus dem Bezirk Kitzbühel, also aus Tirol, sind die vier Sänger. Die Stubaier Freitagsmusik ist ebenfalls aus Tirol und sie haben uns den Tiroler Maultrommelmarsch gespielt, eine Komposition von Peter Markreiter. An Walzer haben wir gehört von der Leukendaler Stubenmusik. Und weiter geht's jetzt ebenfalls mit einem Walzer, nämlich dem Freundschaftswalzer von die Altmühldorfer Musikanten. Danach hören wir den Weiß-Blau-Marsch, ein bayerisches Stickel vom Kim Pauli, den uns der Christoph Katrein auf der Harmonika spielt, und das Salvenberg-Trio spielt uns in der Leiten eine Komposition von Martin Antretter.

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1: 320 Jahre Stadtkapelle Gmunden wird am 14. August um 19.30 Uhr am Rathausplatz Gmunden gefeiert. Der große Zapfenstreich nennen sie die Feier und mit dabei sind auch einige andere Kapellen aus der Umgebung. Auf, liebes Schicksal, wach auf, heißt am 15. August beim Almdaler Märchensommer, dieses Mal im Wildpark Grünau-Almdal um 18 Uhr. Am 16. August findet im Fichtauer Heimathaus der traditionelle Handwerkernachmittag statt. Um 14 Uhr geht's los und die Heimathausmusik ist auch wieder mit dabei. Ebenso natürlich viele Handwerker, die ihr besonderes Können zeigen. Ein offenes Singen gibt's ebenfalls am 16. August um 15 Uhr eben im Fichtauer Heimathaus mit der Heimathausmusik und Hubert Tröbinger leitet das Singen.
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Wann der Mond so schön scheint, hat uns der Rheinbacher Dreigesang gesungen, ja, und welcher Lied passt. Da heut so gut wie dieses, so schön wie heut, scheint er tatsächlich ganz, ganz selten, der Mond. Mit der Bracello-Geigenmusik und dem Grundlseer Jodler und dem Feigerlwalzer geht's mit feinen Klängen auch schon wieder dem Ende der heutigen Sendung zu. Danke an Sandra Oms für die Musikauswahl und danke an euch fürs Zuhören. Schönen sternenreichen Abend wünsche ich noch.

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1: Am Mikrofon begrüßt Sie Cornelia Krebs. Bei zumeist klarem Wetter haben am Abend Millionen Menschen in Europa die Sonnenfinsternis beobachtet. Der Kernschatten des Mondes zog über die Nordpolarregion, streifte Grönland und Island und traf auf Spanien und die Nordostspitze Portugals. Weiter ging es über die Iberische Halbinsel und die Balearen, bis die totale Sonnenfinsternis kurz nach 20.30 Uhr im Mittelmeer enden sollte. Wie die Bundesregierung langfristig mit der menschengemachten Erderhitzung umgehen möchte und auch wie das Ziel Klimaneutralität 2040 erreicht werden soll, all das soll im Klimagesetz von ÖVP-Umweltminister Norbert Rotschnig stehen. Seit mehr als einem Jahr wird verhandelt. Wann wird sich die Regierung einigen? Julian Kern hat sich umgehört.
2: Seit Juli gibt es eine grundsätzliche Einigung zwischen den Verhandlern von ÖVP, SPÖ und NEOS. Ein Beschluss ist aber nicht in Sicht, weshalb Umweltminister Norbert Totschnig zuletzt die Blockierer aufforderte, ihre Einwände aufzugeben. Wer aber ist hier eigentlich gemeint? Julia Herr von der SPÖ sagt,
3: da muss vor allem die ÖVP mit sich selbst jetzt klären, ob man zur Klimaneutralität 2040 steht.
2: Vor allem die Vertreter der Industrie und der Wirtschaft sträuben sich. Sie sind dagegen, dass Österreich 10 Jahre früher klimaneutral werden soll, als sich das etwa die EU-Kommission vorgenommen hat. Befürchtet werden Wettbewerbsnachteile und dass Arbeitsplätze verloren und Wohlstand eingebüßt werden könnte. In den kommenden Tagen sollen neue Verhandlungsrunden fixiert werden, um die verbliebenen Differenzen auszuräumen und das Gesetz in Begutachtung zu schicken.
1: Im Kampf gegen Vergewaltigungen unter Einfluss von K.O.-Tropfen ist das österreichische Bundeskriminalamt nun dem internationalen Projekt Medusa beigetreten. Dieses von Europol koordinierte Projekt bündelt grenzüberschreitende Erkenntnisse in diesem Bereich. Bernd Kuschu informiert.
4: Auslöser für das Projekt Medusa waren Recherchen des Norddeutschen Rundfunks über ein Online-Netzwerk, in dem Vergewaltiger beschrieben haben, wie sie Frauen betäuben und missbrauchen. In Österreich sind bisher 2 Fälle aus Niederösterreich und Tirol bekannt, wo den mutmaßlichen Tätern vorgeworfen wird, ihre Partnerinnen mit Schlafmitteln betäubt und vergewaltigt zu haben. Die beiden Fälle konnten zwar unabhängig vom internationalen Projekt Medusa ermittelt werden, aber nach Kritik daran, dass Österreich bei Medusa nicht dabei war, ist das Bundeskriminalamt nun beigetreten. Präventiv, also etwa für künftige Fälle und um von der Erfahrung in anderen Staaten zu profitieren.
1: Nach dem Erdbeben in Kolumbien läuft den Einsatzkräften bei der Suche nach Überlebenden die Zeit davon. Heute am Nachmittag schloss sich das Zeitfenster der ersten 72 Stunden nach dem Unglück, die für die Bergung von Überlebenden entscheidend sind. In der Nacht konnten Rettungskräfte in Pereira eine 32-Jährige lebend aus Gebäudetrümmern retten. Die Zahl der Toten stieg auf 239, 387 Menschen gelten laut Katastrophenschutzbehörde noch als vermisst. Das waren die Nachrichten mit Cornelia Krebs. Zum Wetter.
5: Die Nacht verläuft überall trocken und sternenklar. Damit kann es kräftig abkühlen. Die Temperaturen sinken auf erfrischende 18 bis 8 Grad. In den nächsten Tagen bringt ein kräftiges Hoch in ganz Österreich ungetrübtes Sommerwetter. Die Sonne scheint von früh bis spät, über weite Strecken ist es sogar wolkenlos. Erst am Samstag und Sonntagnachmittag sind im Westen ein paar Wärmegewitter dabei. Es wird heiß, die Temperaturen erreichen 26 bis 34, am Wochenende bis zu 37 Grad. In der ausgesprochen trockenen Luft ist die Hitze aber vergleichsweise erträglich. So viel zum Wetter von Michael Mattern.
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1: Millionen Menschen in Europa haben am Abend eine spektakuläre Sonnenfinsternis erlebt. Wie will die Regierung künftig mit Dürreschäden umgehen? Wladimir Putin droht Europa mit der Beschlagnahmung von Schiffen. Zum Nachtjournal begrüßt sie Cornelia Krebs. Bei zumeist klarem Wetter haben am Abend Millionen Menschen in Europa die Sonnenfinsternis beobachtet. Der Kernschatten des Mondes zog über die Nordpolarregion, streifte Grönland und Island, traf auf die Iberische Halbinsel und die Balearen, bis die totale Sonnenfinsternis kurz nach 20.30 Uhr im Mittelmeer endete. Auch in Österreich entpuppte sich die Eklipse als regelrechter Publikumsmagnet, etwa in Graz auf dem Schlossberg, wo Anke Mandl mit den begeisterten Menschen gesprochen hat.
2: Mir hat das damals schon begeistert, 1999, da war es 4 Jahre. Und es hat sich so in mein Hirn eingebrannt, dass ich gedacht habe, das will ich mir jetzt wiedergeben.
3: Warum bist du da?
4: Weil ich noch nie eine Sonnenfinsternis gesehen habe. Ich bin 2000 geboren, dementsprechend ist sich das gerade nicht ausgegangen. Und dann habe ich mir gedacht, dann nehmen wir das diesmal mit.
3: Also es ist eine fast einmalige Gelegenheit, wirklich so eine hochprozentuelle Sonnenfinsternis wirklich zu sehen.
5: Was erwartest du dir?
3: Ja, Sonnenfinsternis schon. Wie findest du, dass wirklich wird, wenn der Mond die Sonne verdeckt?
1: Ganz verdeckt hat der Mond die Sonne in Österreich ja nicht, anders als auf Mallorca, wo das Himmelsspektakel für erhebliche Verkehrsprobleme gesorgt hat. Die Politik diskutiert derzeit über Dürremaßnahmen. Gemeint sind damit Zahlungen an die Bauern, um deren Ernteausfälle abzufedern. Dabei gibt es durchaus auch in den Parteien Ideen und konkrete Vorschläge, wie derartige Schäden in Zukunft von vornherein niedriger ausfallen könnten, von sparsamer Bewässerung bis zum Erschließen von Grundwasserreserven. Schließlich ist damit zu rechnen, dass Dürre und Hitze das Land in Zukunft öfter plagen werden. Peter Daser.
6: Im ÖVP-geführten Landwirtschaftsministerium verweist man heute vor allem auf Förderprogramme, die es schon länger gibt und die darauf abzielen, Wasser länger im Land zu halten, etwa Wasser langsam im Boden versickern zu lassen, statt schnell abzuleiten, wenn es wieder regnet. Die Neos schlagen vor, den Bauern mit Daten und Prognosen zu helfen, beim Umstellen etwa auf Getreide mit weniger Wasserbedarf. Die Sozialdemokraten wollen, dass rasch ein Register geschaffen wird, wie viel Wasser Großverbraucher entnehmen. Die Grünen plädieren für Bewässerungsmethoden, die weniger Wasser verschwenden, etwa Tröpfchenbewässerung statt Sprühregner. Die Freiheitlichen schlagen vor, Wasservorkommen in Gegenden mit großen Grundwasserreserven zu erschließen.
1: Der russische Machthaber Wladimir Putin droht Europa mit Vergeltung, sollten europäische Länder russische Handelsschiffe beschlagnahmen und deren Fracht verkaufen. Hintergrund sind die neuen EU-Sanktionen, wonach EU-Länder die Ladungen von Schiffen der sogenannten russischen Schattenflotte verkaufen dürfen, berichtet aus Moskau Carola Schneider.
7: Präsident Putin ist auf einem Raketenkreuzer und beobachtet Militärmanöver im fernen Osten des Landes, als er Europa droht. Einige EU-Mitgliedstaaten würden erwägen, russische Handelsschiffe zu beschlagnahmen und deren Fracht zu verkaufen. Das sei Piraterie und Raub. Sollte es tatsächlich so weit kommen, werde Moskau auf gleiche Weise antworten, und zwar überall auf der Welt, auch im Pazifik. Putin bezieht sich auf EU-Sanktionen, die es Mitgliedstaaten erlauben, die Fracht von Schiffen der russischen Schattenflotte zu beschlagnahmen und zu verkaufen, etwa Öl oder Getreide. Als Schattenflotte werden Tanker bezeichnet, mit denen Moskau versucht, internationale Exportsanktionen zu umgehen.
1: In Italien entwickelt sich ein Attentat gegen einen Investigativjournalisten im vergangenen Jahr zu einem wahren Krimi. Vor dem Haus von Sigfrido Ranucci war im vergangenen Oktober eine Bombe hochgegangen. Auftraggeber waren aber nicht Feinde, sondern vielmehr ein Freund, berichtet aus Rom Cornelia Wospanik.
8: Walter Lavitola wollte Sigfrido Ranucci zum Helden machen und zum Einstieg in die Politik bewegen. Lavitola ist gut vernetzt und hatte nicht nur einmal mit der Justiz zu tun. Für den Investigativjournalisten war er Informant ebenso wie Freund. Nun, so sagt Ranuccis Anwalt, sei sein Mandant ein dreifaches Opfer.
9: Sigfrido Ranucci è tre volte vittima.
8: Eines Anschlags, des Verrats durch einen Freund und der Lynchjustiz durch Medien und Politik. Denn der Rechtsregierung waren die Recherchen des RAI-Journalisten immer schon ein Dorn im Auge. Vize-Regierungschef Matteo Salvini fordert, wer in so eine Geschichte verstrickt sei, müsse als Präsentator Pause machen. Und tatsächlich prüft die RAI gerade, ob Ranucci nach der Sommerpause weitermachen darf.
1: Wir kommen zurück nach Österreich, genauer nach Niederösterreich. Die Stadtgemeinde Langenlois war mit der Räumungsklage jenes Forsthauses, das jahrelang an die Familie Schimanek vermietet wurde, in zweiter Instanz erfolgreich. Die Stadt hat diese Räumung angestrebt, nachdem im Zuge von Ermittlungen gegen die sächsischen Separatisten in Deutschland im November 2024 eine Razzia in dem Forsthaus stattgefunden hatte. Sichergestellt wurden damals NS-Devotionalien und Munition. Einzelheiten von Gerhard Eisinger.
5: Das Forsthaus unterhalb der Burgruine Konseck im Ortsteil Schiltern gehört der Stadtgemeinde Langenlois. Das Objekt war seit 1976 an die Familie Schimanek vermietet gewesen. Nach der Razzia im Forsthaus, das der rechtsextremen deutschen Gruppierung Sächsische Separatisten laut Ermittlungsakten als Rückzugsort dienen sollte, hat die Stadt Langenlois auf eine Räumung geklagt. Mit der Begründung, wegen der medialen Berichterstattung sehe man den Ruf und die wirtschaftlichen Interessen der Stadt massiv beeinträchtigt. Das zweitinstanzliche Urteil des Landesgerichts Krems ist noch nicht rechtskräftig. Es hätten noch Rechtsmittel ergriffen werden können. Heute ist in der Stadtgemeinde Langenlois aber das Schreiben des Anwalts von René Schimanek eingegangen, dass er darauf verzichtet, so Bürgermeister Harald Leopold von der ÖVP. Die Übergabe des geräumten Forsthauses soll demnächst erfolgen.
1: Wir kommen zum Sport und Philipp Watzak.
10: Derzeit läuft das Supercup-Finale in Salzburg zwischen Champions-League-Sieger Paris Saint-Germain und Europacup-Sieger Aston Villa. Zur Pause steht es derzeit 1:1, Tore durch Kvaratskhelia und Macho. Rapid schafft den Einzug ins Conference-League-Playoff mit einem 2:0 Rückspielsieg, insgesamt 6:1 gegen Paide aus Estland. Im ersten Playoff-Spiel werden sie höchstwahrscheinlich auf Hart aus Schottland treffen. Skispringerin Lisa Eder setzt ihre Karriere nun doch fort und steigt kommende Saison in den Skisprung-Weltcup wieder ein. Luka Mladenovic gewinnt im Schwimmen das EM-Semifinale über die 200 Meter Brust. Morgen findet dann die Entscheidung um die Goldmedaille statt. Bei den Leichtathletik-Europameisterschaften in Birmingham schafft Enzo Dissel über die 110 Meter Hürden den Einzug ins Finale. Er kommt mit einer Zeit von 13 Sekunden 35 als insgesamt Fünfter weiter. Und die österreichischen Beachvolleyballer sind mit Erfolgen in die Beachvolleyball-EM gestartet. Hammerberg und Berger sowie Waller und Pristauz konnten jeweils klar mit 2:0 gewinnen. Bei den Frauen verlieren die Klingerschwestern das erste Match, die zweite Partie konnten sie aber gewinnen.
1: Zum Abschluss das Wetter. Michael Mattern, bitte.
11: Bei durchwegs klarem Himmel und nur wenig Wind sinken die Temperaturen heute Nacht kräftig. Tiefstwerte erfrischende 8 bis 18 Grad. Morgen Donnerstag wird die Luft noch etwas trockener und damit ist es in ganz Österreich strahlend sonnig. Es gibt kaum Wolken, tiefblauen Himmel und nur minimale Gewittergefahr. Die Temperaturen erreichen ähnlich wie heute hochsommerliche 25 bis 33 Grad. Am Freitag und am Wochenende weiterhin viel Sonne und immer heißer, mit bis zu 37 Grad am Sonntag.
1: Und das war das Nachtjournal. Cornelia Krebs sagt, danke fürs Zuhören.
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1: Am Mikrofon begrüßt sie Cornelia Krebs. US-Präsident Donald Trump verliert eine seiner engsten Mitarbeiterinnen im Weißen Haus. Dessen Sprecherin Caroline Leavitt gibt ihren Job mit Monatsende auf. Sie wolle mehr Zeit mit ihrer Familie verbringen, teilte Trump mit. Leavitt ist bei Medienvertretern umstritten. Sie greift bei ihren Briefings im Weißen Haus regelmäßig Journalisten an. Unter ihrer Leitung wurde der Zugang für eine Reihe renommierter Medien eingeschränkt. Die deutschen Nachrichtendienste sollen neue Befugnisse bekommen. Das hat heute das Bundeskabinett beschlossen. Die Regierung verweist auf die Bedrohungslage, die sich zuletzt noch verschärft habe. Über den Gesetzesentwurf berichtet aus Berlin Regina Pöll.
2: Die Nachrichtendienste müssten zu echten Geheimdiensten werden, so Innenminister Dobrindt.
3: Wir starten eine neue Zeitrechnung für die Nachrichtendienste. Wir sind tägliches Ziel hybrider Kriegsführung.
2: Der Bundesnachrichtendienst soll künftig auf IT-Systeme zugreifen und sie durchsuchen dürfen. Außerdem soll er berechtigt werden, selbst Drohnen zu manipulieren und Sprengstoff zu entschärfen. Der Verfassungsschutz soll in Wohnungen eindringen dürfen, etwa um Sprengstoff durch harmloses Pulver zu ersetzen. Die AfD sieht die Freiheitsrechte gefährdet. Grüne und Linke befürchten, dass die Kontrolle der Dienste zu kurz kommt. Die Regierung verspricht, diese auszubauen. Nach ihren Plänen soll die Reform im Herbst beschlossen werden.
1: Der Staatsfonds in Norwegen schreibt weiter Gewinne. Für das erste Halbjahr bilanziert der weltweit größte Einzelinvestor umgerechnet 160 Milliarden Euro an Zuwachs. Das Fondsvolumen steigt somit auf annähernd 2 Billionen Euro. Einzelheiten von Volker Obermeier.
4: Im März noch im Minus, jetzt wieder ein kräftiges Plus. Für den norwegischen Staatsfonds haben sich die Aktienkäufe bei den Tech-Werten rentiert. Noch nie ist ein Halbjahresergebnis so gut ausgefallen wie heuer. Ob Chiphersteller, Softwareentwickler oder Firmen mit Schwerpunkt künstlicher Intelligenz, der Fonds ist bei fast allen namhaften wie derzeit hochbewerteten Konzernen in den USA und Asien mit mindestens 1% beteiligt. Fondsmanager Nikolai Tangen sieht einmal mehr eine Momentaufnahme. Fallen die Kurse, fällt man mit. Der norwegische Staatsfonds ist an mehr als 7000 Unternehmen beteiligt, meist über Aktien. In ihn fließen die Einnahmen aus dem Öl- und Gasgeschäft. Finanziert werden zahlreiche Sozialleistungen.
1: Öl aus einem auf Grund gelaufenen Tanker, der der russischen Schattenflotte zugeordnet wird, hat die Küste des Oman erreicht. Das gab die internationale Seeschifffahrtsorganisation IMO heute bekannt. Der Ölteppich könnte demnach bis zu insgesamt 60 Kilometer Küste in diesem Gebiet verschmutzen. Der Tanker war Ende Juni im Arabischen Meer im Bereich des Archipels Al-Halaniyat auf Grund gelaufen. Die Gegend ist für ihre maritime Artenvielfalt bekannt. Das waren die Nachrichten. Zum Wetter.
5: Die Nacht verläuft überall trocken und sternenklar. Damit kann es kräftig abkühlen. Die Temperaturen sinken auf erfrischende 18 bis 8 Grad. In den nächsten Tagen bringt ein kräftiges Hoch in ganz Österreich ungetrübtes Sommerwetter. Die Sonne scheint von früh bis spät, über weite Strecken ist es sogar wolkenlos. Erst am Samstag und Sonntagnachmittag sind im Westen ein paar Wärmegewitter dabei. Es wird heiß, die Temperaturen erreichen 26 bis 34, am Wochenende bis zu 37 Grad. In der ausgesprochen trockenen Luft ist die Hitze aber vergleichbar. Gleichsweise erträglich. So viel zum Wetter von Michael Mattern.
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1: Es ist Donnerstag, der 13. August. Am Mikrofon begrüßt Sie Cornelia Krebs. In Deutschland beraten die Verkehrsminister von Bund und Ländern die schwierige Lage der Binnenschifffahrt. Wegen der Trockenheit können Frachter kaum oder nicht mehr unterwegs sein, weil der Wasserstand in den Fahrrinnen zu gering ist. Volker Obermeier berichtet.
2: Von Tag zu Tag verschlechtert sich die Lage etwa am Rhein. Wenn Binnenfrachter unterwegs sind, dann nur mit einem Bruchteil der normalen Ladung. Das Niedrigwasser B oder verhindert die Versorgung von Betrieben, etwa mit Erzen, Mineralölen oder chemischen Erzeugnissen. Das verlängert und verteuert zunächst Lieferketten, so der Logistikexperte Andreas Breinbauer.
3: Dann bedeutet das natürlich vor allem für die deutsche Industrie eine erhebliche Einschränkung, wie man auch bei bestimmten Chemiekonzernen sieht, die ihre Produktion bereits eingeschränkt haben.
2: Der Umstieg vom Schiff auf Straße oder Schiene sei keine brauchbare Alternative. Es fehle an ausreichend Transportkapazitäten sowie Infrastruktur. Experten gehen davon aus, dass sich die Lage in Deutschland bis Ende August nicht bessern wird.
1: Die Bedrohung durch eine Rakete soll laut US-Medien der Grund für das Täuschungsmanöver auf dem Rückflug von Donald Trump vom NATO-Gipfel in der Türkei gewesen sein. Es soll sich um eine schultergestützte Rakete oder eine Boden-Luft-Rakete gehandelt haben, berichteten der Fernsehsender CNN und die New York Times. Laut CNN befürchteten die Beamten, dass der US-Präsident in höchster Gefahr sei. Österreich, Deutschland, die Niederlande, Dänemark und Griechenland sind nach Medienberichten in fortgeschrittenen Gesprächen über die Einrichtung eines Zentrums für die Rückführung von Migranten in Uganda. Die Anlage könnte nach bisherigen Planungen bis 2027 ihren Betrieb aufnehmen und zunächst als Pilotprojekt dienen. Menschenrechtsorganisationen kritisieren die Auslagerung staatlicher Verantwortung in Nicht-EU-Länder scharf. Sie warnen vor rechtlichen Grauzonen. Der Flughafen von Catania bleibt wegen der anhaltenden Aktivität des Ätna länger geschlossen als zunächst angekündigt. Die Sperrung des Airports auf Sizilien wurde am späten Abend abermals verlängert. Starts und Landungen sind nun bis Freitag um 2 Uhr früh nicht möglich. Weitere Verlängerungen dürften nicht ausgeschlossen sein. Täglich landen tausende KI-generierte Musiktitel auf Online-Musikplattformen, ohne dass es die Hörer mitbekommen. Ab September soll Musikhören transparenter gemacht werden. Der weltweit größte Musikstreaming-Dienst Spotify will künftig Profile von Interpreten kennzeichnen, die mit künstlicher Intelligenz erstellt worden sind. Claudia Peintner-Schmidt berichtet.
4: Sie wirken menschlich, sind es aber nicht. Auf Spotify tauchen zunehmend KI-generierte Profile auf. Das heißt, bei den Musikern handelt es sich nicht um eine echte Person. Spotify will die KI-generierten Musiktitel nun für seine Hörerinnen und Hörer explizit ausweisen. Die neue Kennzeichnung soll auf Bannern, in den Profilbeschreibungen, in den Suchergebnissen sowie in Playlists zu sehen sein. Profilbetreiber können auch selbst angeben, ob dahinter eine KI-Figur steht. Man wolle Spotify zu einem transparenten und vertrauenswürdigen Ort für Musik machen, heißt es vom schwedischen Unternehmen. Experten gehen davon aus, dass das Problem um automatisch generierte Musik dadurch allein aber nicht gelöst wird. Echte Musiker verlieren seit einigen Jahren durch die künstlichen Konkurrenten immer mehr Aufrufe auf den Musikplattformen und damit Einnahmen.
1: Paris Saint-Germain gewinnt das UEFA-Supercup-Finale in Salzburg gegen Aston Villa und holt sich damit den ersten großen Titel in der neuen Saison. Christoph Ott.
5: Der Champions-League-Sieger setzt sich im Finale mit 2:1 vor über 27.000 Fans gegen den Europa-League-Sieger Aston Villa durch. In einem durchaus attraktiven Endspiel bringt Kvaratskhelia die Franzosen nach einer verhaltenen Anfangsphase in der 20. Minute in Führung. Der erst 17-jährige Aston Villa-Stürmer Macho erzielt kurz vor der Pause den zwischenzeitlich verdienten Ausgleich. Die Engländer können aber das Chancenplus nicht in noch mehr Tore ummünzen. PSG präsentiert sich hingegen eiskalt. Désiré Doué nützt erst die zweite gefährliche Chance und sorgt mit seinem Tor in der 64. Minute für den 2:1 Endstand. Damit kann Paris Saint-Germain nach dem Champions-League-Titel auch den Supercup-Titel erfolgreich verteidigen und ist erst die vierte Mannschaft, der das gelingt. Obendrein dürfen sich die Franzosen über ein Preisgeld von 5 Millionen Euro freuen.
1: Das waren die Nachrichten mit Cornelia Krebs. Zum Wetter.
6: Heute geht es in ganz Österreich strahlend sonnig durch den Tag. Über weite Strecken ist es vollkommen ungetrübte Gewittergefahr, selbst im Gebirge kein Thema. Bei nur wenig Wind wird es hochsommerlich heiß, Höchstwerte 25 bis 33 Grad. In den nächsten Tagen gibt es weiterhin stabiles Hochdruckwetter mit strahlendem Sonnenschein, nur im Westen bilden sich am Wochenende ein paar Wärmegewitter. Es wird langsam immer heißer, die Temperaturen erreichen 26 bis 34 oder 35, am Sonntag sogar bis zu 37. 30 Grad. So viel zum Wetter von Michael Mattern.
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1: Im Studio ist Theresa Eder. Es ist 1 Uhr. Es war die erste totale Sonnenfinsternis über Westeuropa seit 1999. In Ländern wie Island und Spanien hat sich der Mond komplett vor die Sonne geschoben. Bei uns in Österreich war es diesmal nur eine partielle Finsternis. Da waren bis zu 90% der Sonne verdeckt. Tausende Menschen haben sich das Spektakel in Natura angeschaut und waren begeistert.
2: Ich finde es wunderschön, es ist ein total schönes Spektakel, wirklich wunderbar.
3: Bei so besonderen Ereignissen spürt man einfach, dass im Universum mehr ist, als man so täglich mitbekommt.
4: Für mich war es ganz was Besonderes. Generell meine allererste Sonnenfinsternis, ich war 99, gerade ein Jahr alt. Und vor allem durch die Brille sieht man halt eben, wie der Mond so langsam über die Sonne geht und es schaut einfach sehr cool aus.
1: Wer die nächste totale Sonnenfinsternis in Österreich sehen will, muss ein bisschen warten. Die ist nämlich erst im Jahr 2081. Die nächste partielle gibt es dafür schon nächstes Jahr, am 2. August. Die Pressesprecherin des Weißen Hauses, Caroline Leavitt, hat überraschend ihren Rücktritt angekündigt. Die 28-Jährige ist ja erst im Mai nach der Geburt ihres zweiten Kindes wieder aus der Babypause zurückgekehrt. Sie begründet ihren Rücktritt jetzt damit, dass sie sich mehr Zeit mit ihrer Familie nehmen möchte. Leavitt galt als besonders treue Verteidigerin von US-Präsident Donald Trump. Wer nachfolgen wird, ist offen. Weinbau in der Krise. Weltweit wird immer weniger Wein konsumiert, besonders bei jungen Menschen. Die Branche reagiert darauf und reduziert in einigen Ländern bereits die Anbauflächen. Johannes Ruprecht berichtet.
5: Vor allem Rotwein wird immer weniger nachgefragt. In Frankreich werden deshalb bereits gezielt Rebflächen gerodet. Auch im Burgenland wird viel Rotwein angebaut. Die heimischen Winzer reagieren auf die veränderte Nachfrage und passen ihre Produktion an, sagt Fabian Sloboda, Winzer im Burgenland.
6: Zurzeit ist unser Verhältnis eher dem Weißwein gewidmet. Bei unserem Weingut sind ungefähr 80% Weißwein und 20% Rotwein.
5: Jedoch setzt vor allem die Trockenheit den heimischen Winzern zu, sagt Andreas Wickhoff vom Weingut Bründelmeier in Niederösterreich.
7: Wir werden jetzt sehen, wie sich die nächsten Wochen noch entwickeln. Aber ich gehe stark davon aus, dass eben die Ausbeute auch heuer geringer wird.
5: Das könnte langfristig auch dazu führen, dass die Anbauflächen bei heimischen Betrieben noch kleiner werden.
1: Jetzt weiter zum Wetter mit Michi Mattern.
8: Der Donnerstag bringt perfektes Bade- und Bergwetter. Die Sonne scheint von früh bis spät. Kaum eine Wolke zeigt sich am Himmel und die Fernsicht im Gebirge ist in der trockenen Luft ausgezeichnet. Es bleibt heiß, die Temperaturen steigen auf hochsommerliche 25 bis 33 Grad. In 2000 Meter hat es von Ost nach West 13 bis 19 Grad. Morgen Freitag und am Wochenende weiterhin meist strahlend sonnig und langsam immer heißer mit bis zu 37 Grad am Sonntag. Nur im Westen am Samstag einzelne und am Sonntag dann einige Regenschauer und Wärmegewitter.
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1: Im Studio ist Theresa Eder. Es ist 2 Uhr. Hitze, Dürre und Trockenheit. Immer mehr Menschen in Österreich machen sich Gedanken um die Wasserversorgung. Sorgen müsse man sich noch keine machen, heißt es aus dem Umweltministerium. Eine neue Umfrage zeigt aber, die aktuelle Situation beschäftigt uns Österreicherinnen und Österreicher mehr als bisher angenommen. Daniel Theisel berichtet.
2: Ja, fast 2/3 der Befragten sind der Meinung, innerhalb der kommenden 10 Jahre wird Wasser in Österreich ein knappes Gut. Hitze und Trockenheit sind keine kurzfristige Wetterlaune, sondern gekommen, um zu bleiben. Laut einer Analyse des Meinungsforschungsinstituts Market Agent ist die Trinkwasserversorgung derzeit für jede zweite Person in Österreich ein großes Thema. Und auch das Problembewusstsein ist in den vergangenen 3 Jahren stark gestiegen. Geringere Niederschlagsmengen und niedrige Pegelstände werden stärker wahrgenommen. Ökologische und